0: Schiff, auf dem Feuer an Bord ausgebrochen sei. Die Houthis hatten am Montag eine Seeblockade für Schiffe aus Saudi-Arabien angekündigt.
1: Menschenrechtsorganisationen kritisieren, dass die deutschen Behörden die Abschiebepraxis nach Afghanistan geändert haben. Es sollen nicht nur verurteilte Straftäter zurückgebracht werden, sondern auch männliche Ausreisepflichtige, die keine Straftaten begangen haben. Amnesty International sieht darin einen Verstoß gegen Menschenrechte, weil den Menschen dort Verhaftung oder Folter drohten. Auch Pro-Asyl protestierte gegen die neuen Verfahren. In Frankreich, Spanien und Italien wüten weiter Waldbrände. Nahe der französischen Atlantikküste bei Bordeaux mussten etwa 20.000 Menschen in Sicherheit gebracht werden. Mehrere Campingplätze wurden geräumt. In Spanien verwüstete ein Brand bereits eine Fläche von rund 32.000 Hektar. In Italien kämpfen Feuerwehrleute unter anderem auf der Mittelmeerinsel Sizilien gegen zahlreiche Brände. Dort sind die Temperaturen auf mehr als 40 Grad Celsius gestiegen. Das Wetter in Deutschland. Nachts gebietsweise klar, im Norden und Osten etwas Regen, Tiefstwerte 15 bis 6 Grad. Am Tage oft heiter, im Norden wechselnd bewölkt und etwas Regen, Höchstwerte 20 Grad in Nordfriesland bis maximal 30 Grad im Breisgau. Es ist 2.03 Uhr.
2: Und hier ist der Verkehrsservice in der ARD-Hitnacht. Die A1 Hamburg nach Bremen ist zwischen Harburg und dem Maschener Kreuz wegen Bergungsarbeiten bis Montagabend gesperrt. Die 5 Frankfurt nach Karlsruhe ist zwischen Heppenheim und Hemsbach bis 6 Uhr wegen Bauarbeiten gesperrt. Die A8 Karlsruhe Richtung Stuttgart ist zwischen Pforzheim Nord und Süd wegen einer Baustelle gesperrt. Dann die 31 Gronau Richtung Oberhausen ist gesperrt zwischen Lechten-Ahaus und Gescher-Coesfeld wegen Reinigungsarbeiten. Die A40 Duisburg nach Essen ist zwischen Mülheim-Winkhausen und dem Dreieck Essen aus den beiden Richtungen wegen Bauarbeiten bis zum kommenden Donnerstag gesperrt. Und die A111 Dreieck Oranienburg-Charlottenburg ist zwischen Schulzendorfer Straße und Weidmannslusterdamm in beiden Richtungen bis 5 Uhr gesperrt. Gute Fahrt!
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2: Ja, und jetzt Musik aus einem Film, den Sie auch alle kennen dürften, von Kenny Loggins, Footloose. Und die ARD-Hitnacht kommt heute von MDR Thüringen mit Klaus Schellerau. Hallo.

0: Smokey mit der Geschichte über Alice, die damals auch Howard Carpendale ganz interessant fand. Und er wohnte ja auch Tür an Tür mit Alice. Die ARD-Hitnacht. Und an Jerome Boateng können Sie sich sicherlich auch noch erinnern. Hertha BSC, Hamburger SV, FC Bayern München, Olympique Lyon, das waren einige seiner Stationen. Und er spielte ja auch viele Jahre für die deutsche Fußballnationalmannschaft. Aber er machte auch immer wieder mal Privatschlagzeilen, so auch jetzt wieder. Das Amtsgericht München hat gegen Jerome Boateng einen Strafbefehl verhängt. Grund sei der Vorwurf, er habe sich trotz eines Fahrverbots ans Steuer eines Autos gesetzt, teilte ein Gerichtssprecher mit. Boatengs Verteidigung habe gegen den Strafbefehl Anfang Juli Einspruch eingelegt und dann kommt es jetzt wahrscheinlich auch erst einmal zu einer Verhandlung. Die Dokumentation über Jerome Boateng, die sich die ARD hat einfallen lassen, innerhalb von 3 Teilen sogar, gibt es jetzt auch bei uns in der ARD Mediathek. Being Jerome Boateng, so heißt die Doku, erzählt die Geschichte eines Fußballweltmeisters zwischen Triumph und Absturz. Vom Bolzplatz zum Weltmeistertitel 2014, vom gefeierten Integrationssymbol zum verurteilten Täter wegen vorsätzlicher Körperverletzung gegen seine Ex-Partnerin. Produziert von den Kollegen vom Bayerischen Rundfunk. Alle 3 Teile gibt's bereits jetzt in der ARD Mediathek.
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Und wir haben eine Warnmeldung für den Kreis Vorpommern-Greifswald. In Straßburg kommt es in der dortigen Bahnhofstraße derzeit zu einem Feuerwehreinsatz. Die Bevölkerung wird gebeten, im Warnbereich die Fenster und Türen geschlossen zu halten, sowie Lüftungs- und Klimaanlagen abzuschalten. Gilt für Straßburg im Kreis Vorpommern-Greifswald. Dort ist in der Bahnhofstraße derzeit die Feuerwehr im Einsatz. Bitte dort Fenster und Türen geschlossen halten und Lüftungs- und Klimaanlagen abschalten.

0: Und damit haben wir es 14:30. Hallo auf die Straßen, hier ist der Verkehrsservice in der ARD-Hitnacht. Die A1 Hamburg Richtung Bremen ist zwischen Harburg und dem Maschener Kreuz wegen Bergungsarbeiten bis Montagabend gesperrt. Die A5 Frankfurt nach Karlsruhe ist zwischen Heppenheim und Hemsbach bis 6 Uhr wegen Bauarbeiten gesperrt. Die A8 Karlsruhe nach Stuttgart ist zwischen Pforzheim Nord und Süd wegen einer Baustelle gesperrt. Die A31 Gronau Richtung Oberhausen ist zwischen Lechtenahaus und Gescher-Coesfeld wegen Reinigungsarbeiten gesperrt. Die A40 Duisburg Richtung Essen ist zwischen Mülheim-Winkhausen und dem Dreieck Essen-Ost in beiden Richtungen wegen Bauarbeiten bis zum nächsten Donnerstag gesperrt. Die A45 Gießen nach Aschaffenburg ist zwischen Münzenberg und Wölfersheim wegen eines defekten LKW gesperrt. Und die A111 Dreieck Oranienburg Richtung Charlottenburg ist zwischen Schulzendorfer Straße und Weidmannslusterdamm in beiden Richtungen wegen Wartungsarbeiten bis 5 Uhr gesperrt. Da wo es geht, eine gute Fahrt.
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0: Mit Klaus Schrödinger und den knusprigen Girls von Bananarama, Robert De Niro's Rating. Hallo zusammen.

0: Christopher Chris Anton Rea. Geboren in Middlesbrough und da hat er auch seine Jugend verbracht. Und irgendwann kamen dort Plattenbosse aufs Dorf und dann ging's rund.
1: There was a record coming up to Middlesbrough.
2: Es kam eine Plattenfirma nach Middlesbrough, die wollte meine Band Beautiful Losers hören. Als der Sänger ausfiel, war ich der Einzige, der ans Mikrofon gehen konnte. Die Losers haben dann einen Wettbewerb gewonnen und ich habe einen Vertrag bekommen. Das hatte aber nur etwas mit meiner Stimme zu tun, nichts mit der Slide-Gitarre und ich mag meine Stimme gar nicht.
1: I don't like my voice at all.
0: Aber viele, viele andere haben sie gemocht. Aus Middlesbrough quasi in die Welt. Chris Rea, in diesem Jahr wäre er 75 Jahre alt geworden. Gleich Adel Tawil mit seinem Song Ist da jemand? Und da wird er uns noch im O-Ton verraten, ob da tatsächlich jemand war, der ihn unter Umständen zu diesem Song inspiriert hat. Zuvor noch Simon & Garfunkel.

0: Niemand ist da jemand.
1: Aus den Textzeilen hätte man vielleicht entnehmen können, was Adel Tawil mit dem Song gemeint hat. Ist da jemand? Ja, und er erklärt es uns aber jetzt mal im Detail.
2: Ist da jemand, der erinnert mich fast schon an meine Jugendliebe. Aber das ist heute auch nicht anders, wenn man Trennung hat, einer langjährigen Beziehung möglicherweise oder einer sehr intensiven Beziehung, dann kann es durchaus sein, dass man sich fragt, ob es überhaupt noch jemand da draußen in dieser Welt gibt, der zu einem passt, der so der passende Deckel ist. Die Frage habe ich mir schon oft in meinem Leben gestellt, deswegen war mir das Lied sehr wichtig. Genauso wichtig war es mir aber auch, weil ich immer noch daran glaube, dass es jemanden gibt, dass das hinten dann auch sich dreht und gesagt wird, da ist jemand für dich. Davon bin ich felsenfest überzeugt.

Seit über 50 Jahren, seit 1975, gibt es die Band Boston und das war eine ihrer größten Erfolge, Amanda. Und das war auch die Stimme von Donald Thomas Tom Scholz. Im kommenden Jahr wird er 80 Jahre alt und er ist immer noch mit dabei. 5:03 und bis zu den Nachrichten gibt es gleich noch ein bisschen Cher und zuvor Bob Dylan.

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1: Um 3 Uhr mit Olaf Knapp. Die Personalfragen nach dem Rücktritt von Unionsfraktionschef Spahn sind offenbar geklärt. Nach Medienberichten wird die jetzige Bundesgesundheitsministerin Warken neue Kanzleramtsministerin. Sie löst Thorsten Frey ab, den designierten Chef der Unions-Bundestagsfraktion. Anne-Kathrin Mellmann zur Frage, was Nina Warken für das Amt der Kanzleramtsministerin mitbringt.
2: Neben Loyalität bringt sie eine ganze Menge Erfahrung mit. Sie hat ja gerade als Gesundheitsministerin geliefert. Sie hat die Reform der gesetzlichen Krankenversicherung auf den Weg gebracht und auch bis zum Ende durchgekämpft und dabei auch ja einige Beharrlichkeit an den Tag gelegt. Und außerdem ist, glaube ich, nicht zu unterschätzen, dass sie eine Frau ist. Die Zahl von Frauen in politischen Führungspositionen in der Union ist ja nach wie vor überschaubar. Und nun also eine Frau auf diese Weise zu würdigen, das kommt sicherlich ganz gut an.
1: Bundeskanzler Merz hat die Angriffe der Houthi-Miliz auf saudische Schiffe im Roten Meer als inakzeptabel verurteilt. Sie müssten unverzüglich eingestellt werden, forderte Merz laut einer Mitteilung des Kanzleramts. Die rücksichtslosen Angriffe gefährdeten die Freiheit der Schifffahrt und drohten, die regionale Stabilität weiter zu untergraben. Die vom Iran unterstützten Houthi-Rebellen im Jemen hatten in der Meerenge am Roten Meer 2 saudische Öltanker angegriffen. In Frankreich, Spanien und Italien wüten weiter Waldbrände. Nahe der französischen Atlantikküste bei Bordeaux mussten etwa 20.000 Menschen in Sicherheit gebracht werden. Mehrere Campingplätze wurden geräumt. In Spanien verwüstete ein Brand bereits eine Fläche von rund 32.000 Hektar. In Italien kämpfen Feuerwehrleute unter anderem auf der Mittelmeerinsel Sizilien gegen zahlreiche Brände. Dort sind die Temperaturen auf mehr als 40 Grad Celsius gestiegen. Der Deutsche Fußballbund hat für heute zu einer Pressekonferenz geladen und will den neuen Bundestrainer vorstellen. In der Einladung wird der Name Jürgen Klopp zwar nicht genannt, das hat aber nur formale Gründe. Aus Frankfurt, Tim Brockmeier.
3: Nach wie vor fehlt wohl das finale Go der DFB-Gremien. Erst dann, so sehen es die Verbandsstatuten vor, kann Jürgen Klopp offiziell als Bundestrainer vermeldet werden. Erwartet wird dann nicht weniger als eine Art Rede zur Lage der Fußballnation. Wie will er es anpacken? Was wird sich, was muss sich ändern, damit die Nationalmannschaft wieder zumindest erweiterte Weltspitze ist? Und wie lange wird das dauern? Die Fußballfans Land auf, Land ab wollen Antworten und eine ordentliche Portion Aufbruchsstimmung. DFB-Wunschkandidat Jürgen Klopp wird direkt mit seinem ersten öffentlichen Auftritt als neuer Bundestrainer liefern müssen.
1: Das Wetter in Deutschland. Am Tage ist es oft heiter, im Norden wechselnd bewölkt und es fällt etwas Regen. Höchstwerte 20 Grad in Nordfriesland bis 30 Grad im Breisgau. Am Sonnabend dann freundlich, im Norden einzelne Schauer bei 21 bis maximal 32 Grad. Es ist 3.03 Uhr.
4: Hallo auf die Straßen. Die A1 Hamburg Richtung Bremen ist zwischen Harburg und dem Maschener Kreuz wegen Bergungsarbeiten bis Montagabend gesperrt. Die A2 Hannover nach Berlin ist zwischen Allerengersleben und Alsleben nach einem Unfall gesperrt. Die 5 Frankfurt nach Karlsruhe ist zwischen Heppenheim und Hemsbach bis 6 Uhr gesperrt. Die A8 Karlsruhe nach Stuttgart ist zwischen Pforzheim Nord und Süd wegen einer Baustelle gesperrt. Die A31 Gronau Richtung Oberhausen ist zwischen Lechtenahaus und Gescher-Coesfeld wegen Reinigungsarbeiten gesperrt. Und die A111 Dreieck Oranienburg Richtung Charlottenburg ist zwischen Schulzendorfer Straße und Weidmannslusterdamm in beiden Richtungen bis 5 Uhr gesperrt. Gute Fahrt!
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4: Mit Klaus Schräder-Grau. Hallo.

0: Über 20 Jahre ist das schon wieder her. Dieser Hit für Anastasia, Sick and Tired. Los ging's Ende der 90er Jahre für Anastasia, denn da nahm sie an einem Wettbewerb, einem Gesangswettbewerb bei MTV teil. Sie schaffte es in die Endausscheidung, aber gewonnen hat sie nicht, aber sie hinterließ einen bleibenden Eindruck, auch bei großen Plattenfirmen, denn ihre Stimme war und ist außergewöhnlich.
1: I believe that my voice has always been considered different.
2: Ich glaube, das liegt daran, dass meine Stimme anders war und ich habe nirgendwo reingepasst und ich denke nach wie vor, dass ich ein Freak bin.
1: Im
2: positiven Sinne. Und was ich meinen Fans sagen will, ist, es ist in Ordnung, wenn man sich von der großen Masse unterscheidet. Manchmal begegnet man solchen Freaks und stellt fest, was für wunderbare Menschen sie sind.
1: Being a freak doesn't mean a negative thing. Being a freak.
2: Also wenn Sie mich kennen, dann wissen Sie, so eine hat auch nicht in die übliche Schublade gepasst und das ist in Ordnung.
1: So I think that it's just a testimony for the people that may not fit in to the popular categories to let them know that I didn't fit in either and I'm okay. So
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Grüße, Joe Cocker in der ARD-Hitnacht um 3:07. Ja, und diese Dame hier, die stand am vergangenen Wochenende in Hamburg auf der Bühne im Volksparkstadion bei einer 80er-Party. Sondra hat da einen recht guten Job gemacht und das Einzige, was da war, sie konnte das Publikum nicht so recht packen. Die standen da alle ganz artig und haben ihr zugehört. Aber ich sag mal, eine Eskalation sieht anders aus.

0: Unser guter alter Freund Riff glitschert. We don't talk anymore. Halb vier haben wir's. Hier ist der Verkehrsservice in der ARD-Hitnacht. Die A1 Hamburg nach Bremen ist zwischen Harburg und dem Maschener Kreuz wegen Bergungsarbeiten bis Montagabend gesperrt. Die 5 Frankfurt nach Karlsruhe ist zwischen Heppenheim und Hemsbach bis 6 Uhr wegen Bauarbeiten gesperrt. Die A8 Karlsruhe Richtung Stuttgart zwischen Pforzheim Nord und Pforzheim Süd geht nix, gesperrt wegen einer Baustelle. Die A31 Gronau nach Oberhausen ist zwischen Lechtenahaus und Coesfeld wegen Reinigungsarbeiten immer noch gesperrt. Die 40 Duisburg nach Essen ist zwischen Mühl am Winkhausen und dem Dreigessen Ost in beiden Richtungen wegen Bauarbeiten bis zum kommenden Donnerstag gesperrt. Die A111 Dreieck Oranienburg Richtung Charlottenburg ist zwischen Schulzendorfer Straße und Weidmannslusterdamm in beiden Richtungen bis 5 Uhr dicht. Und jetzt noch die A2 hinten dran, Berlin nach Hannover, ist gesperrt zwischen Thesen und Burg Ost wegen eines brennenden PKW. Da wo es geht, eine gute Fahrt!
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0: Von MDR Thüringen, live aus Erfurt mit Klaus Schredderau. Und hier sind die Jungs von Depeche Mode. Enjoy the silence. Guten Morgen.

0: 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Er ist der bekennende Nutzer der Abnehmspritze, hat damit über 20 Kilo verloren. Und obwohl das auf seine Augen geht, hat er jetzt gesagt, nee, ich nehme das mal weiter. Also, wenn ich blind werde, ist mir egal, ich will die weiter spritzen. Aber jetzt frage ich mich doch, wo will der denn noch abnehmen am Ohrläppchen? Der Mann ist doch schlank und da setzt er seine Sehkraft aufs Spiel. Mann, Mann, Mann, Robbie Williams, 76 Kilo hat er nur noch. Müsste eigentlich reichen. Gleich Slade, Far Far Away in der ARD-Hitnacht, zuvor Tina Turner. Let's stay together. 20 vor 4.
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0: Nach eigenen Angaben hat er über 13.000 Texte für Songs geschrieben. Heinz Rudolf Kunze, ja, und die Nummer hier war wohl einer seiner erfolgreichsten. Dein ist mein ganzes Herz, ja, und so viele Texte, ja, da kann man schon mal durcheinander kommen und das lässt ihn auch nicht schlafen.
1: Das lässt mich auch manchmal schlecht schlafen, aber was soll ich denn machen? Ich bin doch froh, dass mir so viel einfällt im Laufe der Jahre und Jahrzehnte, dass es auch nicht weniger, sondern eher mehr geworden ist. Und ja, dann muss ich das eben archivieren und hinterlassen. Ein paar Sachen kann ich ja auch mal an andere befreundete Kollegen vergeben. Aber das ist trotzdem nur ein Bruchteil und das meiste bleibt halt liegen. Und dieser Gedanke, dass ich etwas übersehe, was mir vielleicht 1993 eingefallen ist, woran ich heute überhaupt nicht mehr denke, auch wenn ich es gespeichert habe, elektronisch und in Aktenordnern, das ist schon ein grummeliger Gedanke.

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1: Um 4 Uhr mit Olaf Knapp. Die Personalfragen nach dem Rücktritt von Unionsfraktionschef Spahn sind offenbar geklärt. Nach Medienberichten wird die jetzige Bundesgesundheitsministerin Warken neue Kanzleramtsministerin. Sie löst Thorsten Frey ab, den designierten Chef der Unionsbundestagsfraktion. Anne-Kathrin Mellmann zur Frage, was Nina Warken für das Amt der Kanzleramtsministerin mitbringt.
2: Neben Loyalität bringt sie eine ganze Menge Erfahrung mit. Sie hat ja gerade als Gesundheitsministerin geliefert. Sie hat die Reform der gesetzlichen Krankenversicherung auf den Weg gebracht und auch bis zum Ende durchgekämpft und dabei auch einige Beharrlichkeit an den Tag gelegt. Und außerdem ist, glaube ich, nicht zu unterschätzen, dass sie eine Frau ist. Die Zahl von Frauen in politischen Führungspositionen in der Union ist ja nach wie vor überschaubar. Und nun also eine Frau auf diese Weise zu würdigen, das kommt sicherlich ganz gut an.
1: Bundeskanzler Merz hat die Angriffe der Houthi-Miliz auf saudische Schiffe im Roten Meer als inakzeptabel verurteilt. Sie müssten unverzüglich eingestellt werden, forderte Merz laut einer Mitteilung des Kanzleramts. Die rücksichtslosen Angriffe gefährdeten die Freiheit der Schifffahrt und drohten, die regionale Stabilität weiter zu untergraben. Die vom Iran unterstützten Houthi-Rebellen im Jemen hatten in der Meerenge am Roten Meer zwei saudische Öltanker angegriffen. In Frankreich, Spanien und Italien wüten weiter Waldbrände. Nahe der französischen Atlantikküste bei Bordeaux mussten etwa 20.000 Menschen in Sicherheit gebracht werden. Mehrere Campingplätze wurden geräumt. In Spanien verwüstete ein Brand bereits eine Fläche von rund 32.000 Hektar. In Italien kämpfen Feuerwehrleute unter anderem auf der Mittelmeerinsel Sizilien gegen zahlreiche Brände. Dort sind die Temperaturen auf mehr als 40 Grad Celsius gestiegen. Der Deutsche Fußballbund hat für heute zu einer Pressekonferenz geladen und will den neuen Bundestrainer vorstellen. In der Einladung wird der Name Jürgen Klopp zwar nicht genannt, das hat aber nur formale Gründe. Aus Frankfurt, Tim Brockmeier.
3: Nach wie vor fehlt wohl das finale Go der DFB-Gremien. Erst dann, so sehen es die Verbandsstatuten vor, kann Jürgen Klopp offiziell als Bundestrainer vermeldet werden. Erwartet wird dann nicht weniger als eine Art Rede zur Lage der Fußballnation. Wie will er es anpacken? Was wird sich, was muss sich ändern? Damit die Nationalmannschaft wieder zumindest erweiterte Weltspitze ist? Und wie lange wird das dauern? Die Fußballfans landauf, landab wollen Antworten und eine ordentliche Portion Aufbruchsstimmung. DFB-Wunschkandidat Jürgen Klopp wird direkt mit seinem ersten öffentlichen Auftritt als neuer Bundestrainer liefern müssen.
1: Das Wetter in Deutschland. Am Tage ist es oft heiter, im Norden wechselnd bewölkt und etwas regnerisch. Höchstwerte 20 Grad in Nordfriesland bis 30 im Breisgau. Am Sonnabend dann freundlich, im Norden einzelne Schauer bei 21 bis maximal 32 Grad. Es ist 4.03 Uhr.
4: Guten Morgen auf die Straßen. Die A2 Berlin Richtung Hannover ist zwischen Thesen und Burg Ost wegen eines brennenden Pkw gesperrt. Die A5 Frankfurt nach Karlsruhe ist zwischen Heppenheim und Hemsbach noch bis 6 Uhr wegen Bauarbeiten gesperrt. Die A8 Karlsruhe nach Stuttgart ist zwischen Pforzheim Nord und Süd wegen einer Baustelle derzeit gesperrt. Die 40 Duisburg nach Essen ist zwischen Mülheim-Winkhausen und dem Dreieck Essen Ost in beiden Richtungen wegen Bauarbeiten bis zum kommenden Donnerstag gesperrt. Und die A111 Dreieck Oranienburg Richtung Charlottenburg ist zwischen Schulzendorfer Straße und Weidmannslusterdamm in beiden Richtungen wegen Tunnelwartungsarbeiten noch etwa eine Stunde gesperrt. Gute Fahrt!
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4: Mit Klaus Schredder-Grau einen schönen guten Morgen.

die Rolling Stones um 4:15. Im kommenden Jahr, im November, da geht Kim Wilde auf Tour. The Singles Tour heißt das. Und da kann man schon vermuten, was sich dahinter verbirgt. Die größten Hits von Kim Wilde auf der Bühne. Und es gibt insgesamt 14 Termine in Deutschland. Und sie kommt Land auf Land ab. Von Hamburg bis München, von Bochum bis Leipzig. Los geht's am 2. November in München. Und das Ganze endet dann tatsächlich am 22. November in Bochum im Theater des Starlight Express. Und dieser Song hier darf natürlich bei so einer Tour nicht fehlen. Ihr allererster großer Single-Erfolg Anfang der 80er. Kids in America, Kim Wilde, und Tickets gibt's im Netz.

8 Minuten vor halb 5, die ARD-Hitnacht mit Eddie Grant. Und jetzt ein Mann, der untrennbar mit einer der wichtigsten Rockgruppen der DDR verbunden war, Fritz Puppel und City. 1972 hatte er die Band in Ost-Berlin gegründet. 2022 war dann Schluss und 2 Jahre später starb Fritz mit 79 Jahren. Ja, und einer der größten Hits war natürlich dieser hier, Am Fenster, in der ARD-Hitnacht.

0: Genau 4:30. Einen schönen guten Morgen auf die Straßen. Die A5 Frankfurt Richtung Karlsruhe ist zwischen Heppenheim und Hemsbach noch bis 6 Uhr wegen Bauarbeiten gesperrt. Die A8 Karlsruhe nach Stuttgart ist zwischen Pforzheim Nord und Süd wegen einer Baustelle gesperrt. Die A40 Duisburg nach Essen ist zwischen Mülheim-Winkhausen und dem Dreieck Essen-Ost in beiden Richtungen wegen Bauarbeiten noch bis zum kommenden Donnerstag gesperrt. Und die A111 Dreieck Oranienburg Richtung Charlottenburg ist zwischen Schulzendorfer Straße und Weidmannslusterdamm in beiden Richtungen noch bis 5 Uhr gesperrt. Allen unterwegs eine gute Fahrt.
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0: Mit Klaus Schredergau. Guten Morgen.

0: Santana in der ARD-Hitnacht um 20.05 Uhr. Vielleicht erinnern Sie sich noch an folgende Serie. Mein Name ist Hase. Lief Anfang der 80er Jahre im ZDF unter anderem auch mit Bugs Bunny.
1: Die böse, gehexte, furchtbare Welche wollte die armen Kinder mästigen, fettiger Weiß und dann im Backofen braten, brutzliger Dings. Was für eine Gemeinheitlichkeit.
0: Ja, und diese Stimme gehörte Gerd Wespermann, dem Schauspieler und Synchronsprecher. Er wäre heute 100 Jahre alt geworden.

Und wir haben noch eine Gefahreninformation von der Leitstelle in Steinfurt in Nordrhein-Westfalen bekommen. Im Bereich der Stadt Hörstel kommt es aufgrund eines Brandes derzeit zu einer Geruchsbelästigung. Es besteht aber keine Gesundheitsgefahr. Bitte Fenster und Türen schließen und Klimaanlagen ausschalten, heißt es da. Und das war auch die ARD-Hitnacht für fast alle, denn nach 5 starten in den meisten Programmen die Morningshows. Für SWR 4 und WDR 4 gibt es aber noch eine Stunde ARD-Hitnacht von 5 bis 6. Ich bin Klaus Schröder-Grau, wünsche Ihnen einen schönen Start in diesen Freitag.

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2: Um 5 mit Christoph Wörst. Schönen guten Morgen. Trauer und Entsetzen in Regensburg. In einer Filiale der Hypo-Vereinsbank im Stadtteil Prüfening ist gestern ein Bankangestellter niedergestochen worden. Er kam schwer verletzt ins Krankenhaus, wo er am frühen Abend gestorben ist. Tatverdächtig ist ein 20-jähriger Deutscher, der heute dem Haftrichter vorgeführt werden soll. Christine Kerler aus unserem Bayern-Team. Passiert ist das Ganze ja gestern Nachmittag. Und zu diesem Zeitpunkt am Nachmittag, da waren auch noch weitere Menschen im Gebäude.
3: Ja, tatsächlich, in der Bankfiliale waren noch zwei weitere Personen. Die Einsatzkräfte konnten sie unverletzt nach draußen bringen, noch bevor sie den Tatverdächtigen festnahmen. Und die beiden wurden dann gleich an Kriseninterventionshelfer übergeben. Die Bank befindet sich im Erdgeschoss eines großen Gebäudekomplexes. Da sind viele Geschäfte drin, das Ganze im Regensburger Westen. In den Stockwerken drüber sind Wohnungen. Und die Polizei hatte deswegen eben die Anwohner und auch die Bewohner drumherum dazu aufgerufen, in ihren Wohnungen und Häusern zu bleiben und die Umgebung rund um den Tatort zu meiden.
2: Und im Laufe des Tages will die Polizei dann auch weitere Details nennen. Großes Thema in der Politik heute, der Wechsel an die Spitze im Kanzleramt. Da der bisherige Amtschef Thorsten Frey nächste Woche als Vorsitzender der Unionsfraktion kandidiert, hat Kanzler Merz einen Nachfolger gesucht und offenbar eine Nachfolgerin gefunden. Die bisherige Gesundheitsministerin Nina Warken. Vorigem Jahr steht die Baden-Württembergerin an der Spitze der einflussreichen Frauenunion.
4: Nina Warken hat Merz offenbar überzeugt, das Management im Kanzleramt übernehmen zu können. Sie wäre die erste Frau überhaupt, die auf den Posten im Kanzleramt wechselt. Carsten Linnemann, der jetzige CDU-Generalsekretär, würde dann Gesundheitsminister werden und müsste wichtige Reformen umsetzen, zum Beispiel die Pflegereform. Sabine Henkel, Berlin.
2: An diesem Wochenende werden auf vielen Küchentischen Belege sortiert und Formulare ausgefüllt. Den nächsten Freitag müssen viele ihre Steuererklärung abgeben. Heuer gibt's aber Hilfe, nämlich die Steuererklärung mit einem Klick. Jonas Breitner aus unserer Wirtschaftsredaktion erklärt nochmal, wie es funktioniert.
5: Dabei erstellt die Finanzverwaltung automatisch einen Steuervorschlag auf Basis bereits vorliegender Daten, etwa vom Arbeitgeber oder von der Rentenversicherung. Gedacht ist das Angebot allerdings vor allem für einfachere Fälle, etwa für ledige Arbeitnehmer ohne Kinder oder Rentner ohne weitere Einkünfte. Wer zum Beispiel selbstständig ist, eine Wohnung vermietet oder zusätzliche Einnahmen hat, kann die Funktion aktuell noch nicht nutzen.
2: Um die Steuererklärung mit einem Klick zu nutzen, brauchen Sie ein Elster-Benutzerkonto und die Smartphone-App Mein Elster Plus. Hilfreiche Tipps dazu können Sie bei uns nachlesen auf br.de. Gute Nachricht für Autofahrer durch München. Eine der meistbefahrenen Straßen ganz Deutschlands ist seit heute Nacht wieder frei befahrbar. Die Baustelle im Tunnel unter dem Luise-Kisselbach-Platz am Mittleren Ring in München ist weg. Und zwar eine Woche früher als geplant. Die Sperre hatte ja gravierende Folgen für 60.000 Autofahrer jeden Tag. Wer von der Salzburger Autobahn zur Lindauer wollte, stand im Berufsverkehr bis zu 75 Minuten im Stau. Spannender Tag heute für Fußballfans. Der Deutsche Fußballbund hat für den Vormittag um 11 eine Pressekonferenz angekündigt. Thema und Teilnehmer wurden nicht genannt, aber es wird erwartet, dass Jürgen Klopp offiziell als neuer Bundestrainer vorgestellt wird. Klopp selber hat ja schon gesagt, dass es in seinem aktuellen Vertrag bei Red Bull Salzburg eine Ausstiegsklausel gibt. Nach Informationen der Bild-Zeitung spendet der DFB im Gegenzug 1 Million Euro an die Red Bull-Stiftung. 5:03 Uhr.
6: Der
2: Bayern 1 Wetterservice, wie immer am Freitag mit dem Ausblick aufs Wochenende. Heute scheint oft die Sonne mit ein paar lockeren Wolken dazu. Und der Wind lässt nach. Morgen geht's dann sonnig los, aber später ziehen Wolken auf und die bringen am Abend zumindest an den Alpen Schauer und Gewitter. Am Sonntag gewittert's dann von den Alpen bis zum Bayerischen Wald. Ansonsten wechseln sich Sonne und dichte Wolken ab. Bis zu 28 Grad heute und am Sonntag. Der Samstagmorgen, der wärmste Tag an diesem Wochenende, da werden's bis zu 32. Und hier ist der Bayern 1 Verkehrsservice. A3 Nürnberg Richtung Passau zwischen Neumarkt in der Oberpfalz und Neumarkt Ost ist nach einem Unfall ihre rechte Spur blockiert. Wo es geht, eine gute Fahrt.
0: 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Guten Morgen. Und hier ist Markus Fahn.
5: Der Freitagsfahn. Freitag. 24. Juli. Ich sage es ungern, aber in 5 Monaten ist, Sie wissen schon, starten wir erstmal gemeinsam ins Wochenende. Gleich eine wunderschöne Coverversion in der besonderen Morgennummer. Davor gibt's 90er Rock von Aerosmith und eine Frau, deren Poster in den 80ern in so manchem Spind bei der Bundeswehr hing. Model, Schauspielerin und gesungen hat sie auch. Samantha Fox.
0: Mehr Abwechslung.

0: Get a Grip mit dem Kuhäuter drauf. Das war das Album. Ich hab's rauf und runter gehört in den 90ern. Aerosmith und Crying. Schönen guten Morgen, 5.13 Uhr wird's.
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0: Ach, wie schön, dass der mal wieder läuft. Wenn Sie sich das denken, um diese Uhrzeit jeden Morgen, dann haben wir alles richtig gemacht mit der besonderen Morgennummer, die außergewöhnlichen Musikmomente. Heute mit einem Song, der ist vor allem durch zwei Coverversionen bekannt geworden. Ein Song, den von den 70ern bis heute viele, viele Menschen mit Liebeskummer gehört haben. Denn darum geht's in I Don't Want to Talk About It. Anfang der 70er kam der Song raus von Crazy Horse. Die Band, durch die Neil Young berühmt geworden ist. Ein paar Jahre später dann hat er den Song zum Hit gesungen, Rod Stewart. Und in den 80ern gab es diese bezaubernde Version vom englischen Popduo Everything But The Girl mit der ganz markanten Stimme von Tracy Thorn. War ihr erster Top-10-Hit und ist heute die besondere Morgennummer. Everything But The Girl und I Don't Want To Talk.

0: guten Morgen Groove. Groove aus den 70ern mit den Bee Gees und Stayin' Alive. 5.21 Uhr in 9 Minuten ist es 5:30 an diesem Freitag. Morgen ist Samstag. Heute oder morgen geht es ja für viele zum Einkaufen. Supermarkt, Baumarkt, Gartenmarkt. Und solche Läden haben ja ganz oft riesige Parkplätze. Und dazu hat uns Martin aus Bamberg eine, wie ich finde, sehr spannende Alltagsfrage geschickt. An studio@bayern1.de hat er sie gemailt. Gilt auf solchen Parkplätzen eigentlich rechts vor links? Also ich wüsste es nicht, aber Alexander Schnaas vom ADAC weiß es. Wie ist das auf so Supermarktparkplätzen? Gilt da die Rechts-vor-Links-Regel? Ich würde ja tippen, ja.
1: Ja, das glauben tatsächlich viele, aber pauschal kann man das so gar nicht sagen, weil laut einem Urteil des Bundesgerichtshofs gilt auf öffentlichen Parkplätzen ohne konkrete Vorfahrtsregel in der Regel kein Rechts vor Links, also zum Beispiel auf Supermarktparkplätzen, die jeder befahren darf. Die meisten Parkflächen sind hier eher offen gestaltet, da geht es nämlich mehr ums Rangieren und Parkplatz suchen und dann würde in so einem Fall eben kein Rechts vor Links gelten, sondern eben die gegenseitige Rücksichtnahme, das heißt, man muss hier schauen, lasse ich jetzt meinen Vordermann eben vorbei, kann ich vielleicht vorbei, lässt er mich vor und hier einfach ein bisschen Kontakt zu den anderen Autofahrenden aufnehmen.
0: Also, Frage beantwortet, dank dem ADAC. Kein automatisches Rechts vor Links auf großen Parkplätzen, also eher Blickkontakt suchen, eine freundliche Geste, ein Lächeln und dann wird man sich schon einig, wer als erstes losfahren darf. Das mit den freundlichen Gesten funktioniert übrigens auch gut im normalen Straßenverkehr. Nur so als Tipp.
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7: Und damit ist es 17:30. Vorm Start ins Wochenende starten wir nochmal durch und alles, was Sie für den Start wissen müssen, sagt Ihnen jetzt Christoph Höss in den Bayern 1 Frühnachrichten.
8: Und ich wünsche Ihnen einen schönen guten Morgen.
7: Auch heute noch sind viele Menschen bei uns in Bayern erschüttert, Christoph, über das, was da gestern Nachmittag in der Filiale der Hypo-Vereinsbank in Regensburg passiert ist.
8: Ja, das war im Stadtteil Prüfening. Da ist ein Bankangestellter von einem Mann niedergestochen worden. Er kam schwer verletzt ins Krankenhaus und da ist er am frühen Abend gestorben. Neben dem Täter befanden sich noch zwei weitere Menschen in der Bank. Die Polizei konnte die beiden aber in Sicherheit bringen, noch bevor sie den Tatverdächtigen festgenommen hat. Der 20-jährige Deutsche wird heute dem Haftrichter vorgeführt. Über sein Motiv ist noch nichts bekannt. Wir hoffen, dass wir im Laufe des Tages Details erfahren von der Polizei. Schauen wir auf die weiteren Themen. Kanzler Merz will heute wichtige Personalentscheidungen bekannt geben. Da Kanzleramtschef Frei nächste Woche zum Unionsfraktionschef gewählt werden soll, wird er seinen Posten frei und den soll nach übereinstimmenden Berichten Nina Warken bekommen, die frühere Gesundheitsministerin. Ihr wiederum soll Carsten Linnemann nachfolgen, der bisherige Generalsekretär der CDU. Und im Legoland in Günzburg sprechen Experten heute Mittag über die Zukunft des Tourismus. Da geht es um die Frage, wie ein Urlaubsstandort konkurrenzfähig bleibt. Es geht da um den Abbau von Bürokratie und um eine wöchentliche Höchstarbeitszeit statt einer täglichen. Ziel ist unter anderem, Arbeitsplätze auf dem Land zu sichern. Jetzt ist es 17:30 und du hast das Wochenendwetter.
7: Das wird von Tag zu Tag ein bisschen wärmer, man könnte auch sagen ein bisschen heißer. Heute 22 bis 28 Grad, Samstag bis 32. Sonntag dann wieder ein bisschen kühler mit 21 bis 29 Grad. Im Prinzip ist es jeden Tag mehr oder weniger ähnlich. Es gibt Sonne, es gibt ein paar Wolkenfelder, es gibt an den Alpen Schauer- und Gewitterneigungen, vor allem morgen am Samstag und am Sonntag auch da von den Alpen bis in den südlichen bayerischen Wald rein zeitweise Regen. Ansonsten, wie gesagt, Sonne und Wolken im Mix. Zwei Infos haben wir von den Straßen. Hier ist der Bayern 1 Verkehrsservice. Die A3 in Nürnberg in Richtung Passau. Zwischen Neumarkt in der Oberpfalz und Neumarkt Ost. Unfall, die rechte Spur ist dicht. Und auf der A9 Nürnberg Richtung Berlin ist die mittlere Spur blockiert nach einem Unfall zwischen Bayreuth Nord und dem Bindlacher Berg.
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7: Gleich Glanz und Gloria in der Hütte. Gloria von Laura Branigan. Außerdem die starke Stimme von Anastasia. Left Outside Alone. 2004 ihr Riesenhit. Und davor gibt's zum Freitagsstart eine schöne Portion Classic Rock mit Pride in the Name of Love von U2. Schönen guten Morgen.
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0: Ganz besondere Frau, ganz besondere Stimme, Anastasia und Left Outside Alone an diesem Freitagmorgen hier auf Bayern 1. Kurz nach 5:30, Zeit für unsere drei aus der Staatskanzlei.
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0: Ja, meine Frage an die Super Bayern. Jeden Morgen um diese Uhrzeit, immer per Videokonferenz. Da sind sie. In den kleinen Chatfenstern unsere Herren Söder, Aiwanger und Stoiber.
3: Ich habe mir fürs Wochenende schon einen Schatten reserviert. Wahrscheinlich mit dem Badehandtuch. Ich bin auch heute wieder unentbehrlich.
0: So, meine Herren, es ist einen knappen Monat her, dass Deutschland bei der Fußball-Weltmeisterschaft ausgeschieden ist. Heute soll der neue Bundestrainer vorgestellt werden, Jürgen Klopp. Wie finden wir das?
3: Lieber Herr Morgendings, ich habe heute schon beim Kaffeetrinken zu meiner Karin gesagt. Karin, habe ich gesagt, die Bären sind verteilt. Jetzt müssen wir das Fell erledigen. Ich bin davon überzeugt, dass Jürgen Klopp eine außergewöhnliche Trainerpersönlichkeit ist. Und man muss sich bei ihm ja auch überhaupt keine Sorgen um den Wertverlust machen. Edmund, alter Schraubstollen, wie meinst du das? Allein dieses Elfenbeingebiss ist ja mehr wert als die gesamte Nationalelf. Vor allem die jungen Spieler werden großen Respekt vor Jürgen Klopp haben.
4: Oh, der Edmund, du meinst, der Klopp sagt zum kleinen Karl, wenn du für eine gescheit spielst, dann beiß ich dich ins Kreuzband.
3: Hubertl, du uns bitte den Gefallen und verschon uns. Du hast von Fußball genauso wenig Ahnung wie der Merz von Menschen, die kein Flugzeug daheim rumstehen haben.
4: Hauptsache, du kennst dich aus. Wenn der Klopp das erste Mal die Mannschaft trainiert, stehst du wahrscheinlich genauso mitten im Bild umeinander wie der Trump bei der Siegerehrung von den Spaniern.
3: Lieber Egbert, der Matthäus hatte mit deiner Ahnung recht. Wenn der Jürgen Klopp sein erstes Training leitet, trainieren die Spanier ja gar nicht mit.
5: Bitte lass uns wenigstens hinten aus den Eindruck erwecken, dass da gerade was passiert, was die Bezeichnung Konferenz verdient. Also der Klopp ist das erste Mal seit Franz Beckenbauer wieder ein Trainer, der internationales Flair hat, der was wie's Geschäft läuft und mit den ganz Großen mithalten kann. Mit dem Mourinho, dem Guardiola und dem Ancelotti.
4: Du kennst dich ja auch nicht aus. Die spielen ja alle gar nicht in unserer Nationalmannschaft mit.
3: Weil das ja klar ist. Also, lieber Herr Morgendings, wenn Sie uns wieder auf dem Monitor vierteln wollen, fangen Sie Ihre Maus und klingen Sie durch die Kamera. Sie wissen ja, wo unser Bildschirm wohnt.
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0: Stand by me.
1: So ein schöner Song.
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1: Und genau das Richtige für einen frühen Freitag. Stand by me von Ben E. King. Schönen guten Morgen, 11:06 ist es. Wie soll unser Geld in Zukunft ausschauen? Das können wir seit gestern alle mitentscheiden. Wir kriegen ja neue Euroscheine, haben Sie wahrscheinlich mitbekommen. Heute früh das meistgesuchte Thema im Internet. Wir checken ja jeden Morgen, was wird so eingegeben bei Google und Co. Und Platz 1 tatsächlich diese neuen Euro-Banknoten. Wir haben ja seit der Einführung auf den Banknoten vorne die europäischen Baustile und Brücken auf der Rückseite. Und jetzt hat die EU gesagt, also nach 20 Jahren braucht es da mal was Neues. Zwar kommen die erst in ein paar Jahren, aber seit gestern können wir alle eben drüber abstimmen, wie die in Zukunft aussehen sollen. Mehr als 1200 Grafikdesignerinnen und Designer haben sich beworben. 10 Vorschläge haben es ins Finale geschafft. Hanna aus dem Morgenteam und ich, wir klicken uns gerade durch diese Vorschläge. Welcher gefällt dir am besten?
2: Also, ich finde es gar nicht so leicht. Es gibt ja 5 Vorschläge für die Scheine mit dem Titel Europäische Kultur. Darauf sind dann europäische Persönlichkeiten zu sehen, wie zum Beispiel der Komponist Ludwig van Beethoven oder das italienische Universalgenie Leonardo da Vinci. Ja, und dann gibt es eben noch 5 Vorschläge für die Scheine mit dem Titel Flüsse und Vögel. Und da ist zum Beispiel der Eisvogel drauf oder auch der Weißstorch. Und ich muss sagen, die finde ich persönlich eigentlich schon schöner.
1: Gefallen mir auch besser.
2: Schon, gell?
1: Weil mir bei diesen Scheinen mit den Vögeln gefällt mir auch die Rückseite besser. Mhm. Da sind nämlich europäische Gebäude drauf, so Europäisches Parlament oder die Zentralbank. Und bei den Scheinen mit den Persönlichkeiten nur irgendwelche recht beliebigen Motive. Aber entscheiden Sie selbst auf der Seite der Europäischen Zentralbank. Einfach Europäische Zentralbank. Bank googeln, dann landen Sie fast automatisch bei dieser Abstimmung. Bis Mitte September können alle Leute in Europa abstimmen. Ende des Jahres soll dann die Entscheidung fallen. Vielleicht sagen Sie aber auch, mir zum Beispiel die Scheine ausschauen. Hauptsache, ich habe ein paar mehr davon im Portemonnaie. 9:06 Bayern 1 am Freitag.

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3: Anspannung und Entspannung sind aufeinander bezogen. Es gibt Bereiche, wo man mit Spannung nicht weiterkommt. Zeiten kreativer Ruhe. Zeiten, wo man sich anderen zuwendet, menschliche Beziehungen pflegt, wo man miteinander isst oder ein Gespräch führt. Wo man nicht in Anspannung ist, aber wo doch etwas Wichtiges passiert. Aber dann gibt es auch wieder Zeiten der Hochspannung, die genauso kreativ sind. Ein Künstler oder ein Forscher vergisst auf einmal sogar das Mittagessen, weil er so vertieft ist in die Gestaltung eines Themas oder die Lösung eines Problems. Er spürt zwar, dass der Magen knurrt, aber ihm ist das andere wichtiger. Das ist die eigentliche Freiheit des Menschen. Ein Tier würde dann aufhören. Entspannung ist menschlich und Spannung ist menschlich. Beides ist aufeinander bezogen. Nur ein Muskel, der sich entspannt, wird später wieder leistungsfähig sein. In der Entspannung entsteht neue Spannung und neue Kraft. Das waren Gedanken zum Tag von Notker Wolf.

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1: Um 6 mit Christoph Hörs. Schönen guten Morgen. Stühle rücken in der Bundesregierung. Nachdem Kanzleramtschef Frei nächste Woche zum Vorsitzenden der Unionsfraktion gewählt werden soll, wird sein Posten frei. Und nach übereinstimmenden Berichten will Kanzler Merz Nina Warken nachrücken lassen, die bisherige Gesundheitsministerin. Deren Posten wiederum soll demnach an Carsten Linnemann gehen, den bisherigen Generalsekretär der CDU. Katrin Aue aus unserem Hauptstadtstudio erklärt, was dieses Stühlerücken für die Arbeit der Bundesregierung bedeuten würde.
2: Kanzler Merz würde damit sein engstes Regierungsteam neu aufstellen. Nina Warken würde im Kanzleramt die Fäden bei der Regierungsarbeit in der Hand halten, auch im Zusammenspiel mit den Bundesländern und Fraktionen. Das ist einer der zentralen Posten in der Bundesregierung. Und Carsten Linnemann, der würde zum ersten Mal ein Ministeramt übernehmen, und zwar mit dem Gesundheitsministerium ein schwieriges. Eine seiner nächsten großen Herausforderungen wäre die geplante Pflegereform.
1: Offiziell ist das, wie gesagt, noch nicht, aber nach unseren Informationen will Kanzler Merz heute sein Personalpaket offiziell vorstellen. Nach der tödlichen Messerattacke in einer Bank in Regensburg-Prüfening laufen die Ermittlungen der Polizei auf Hochtouren. Der deutsche Tatverdächtige soll im Laufe des Tages dem Haftrichter vorgeführt werden. Ihm wird vorgeworfen, einen Bankangestellten niedergestochen zu haben, der später im Krankenhaus seinen Verletzungen erlegen ist. Zu den Hintergründen ist bisher nichts bekannt. Heute will die Polizei Details nennen. Die 13. Nacht in Folge haben die Amerikaner den Iran angegriffen. Gut 100 Dollar kostet das Fass Rohöl jetzt. Das ist der höchste Stand seit 2 Monaten. Die gute Nachricht, eine Woche vor Ferienbeginn ist aber, knapp wird der Sprit bei uns nicht. Und auch nicht das Flugbenzin, sagt Joost Lammers. Er ist der Chef des Münchner Flughafens.
3: Die Tanks sind gefüllt in München. Die Flugzeuge werden hier Kerosin bekommen von den Betankungsanlagen am Flughafen. Also dort können wir wirklich jeden darauf vorbereiten, dass er sich auf den Urlaub freuen kann. Keine Einschränkungen.
1: Allerdings ist das Kerosin teuer. Die Airlines haben jetzt 2 Möglichkeiten. Entweder sie legen die Teuerung auf die Ticketpreise um und vergraulen damit Kunden, oder sie nehmen schrumpfende Erträge in Kauf. Wochenende, das bedeutet bei der Münchner S-Bahn oft Zeit für Reparaturen. Und die führen dann oft zu Einschränkungen auf der Stammstrecke. So ist es auch dieses Wochenende wieder. Von heute Abend 10 vor 10 bis Montag früh um 5.
4: Die Linien S1, S2 und S7 sind in diesem Fall ganz außen vor und fahren normal. Auf anderen Linien müssen viele Fahrgäste dagegen umplanen. Der Auslöser sind diesmal Bauarbeiten an Weichen in Pasing. Zwischen Pasing und der Innenstadt fahren deshalb nur die Linie S6 wie gewohnt durch die gesamte Stammstrecke und die S8 ohne Halt bis zum Hauptbahnhof. Birgit Grundner, Bayern 1 in München.
1: Nach 4 Jahren Pause fahren die Radprofis bei der Tour de France heute wieder rauf zur Legende unter den französischen Skiorten, rauf nach Alpe d'Huez. Los geht's in Gap, berühmt für die Tourtons, die frittierten Teigtaschen. Die erste Bergankunft gestern hat Richard Carapaz aus Ecuador gewonnen. Im gelben Trikot nach wie vor Tadej Pogacar. Übermorgen in Paris winkt dem Slowenen dann wieder der Gesamtsieg. 6:03.
5: Also ich finde es sehr faszinierend, wie Christoph in dieser Woche jeden Morgen kulinarische Infos zu einem der Orte bei der Tour de France hatte. Wasser, Schnaps, heute Teigtaschen.
1: Teigtaschen, ja, die sind wirklich phänomenal. Ja. Da ist so Käse drin oder Spinat.
5: Man merkt, er war mal Korrespondent in Frankreich. Jetzt das Wetter für Bayern mit Hanna Hoffmann.
6: Schönen guten Morgen, nur wegen der Arbeit war was, nicht wegen des Essen. Also wenn nachts die wärmenden Wolken fehlen, dann wird es gleich ziemlich frisch. Das merken Sie, aktuelle Temperaturen zwischen 3 und 12 Grad nur. Da kann man wirklich sehr gut durchlüften. Am Nachmittag wird es dann sommerlich warm mit maximal 22 bis 28 Grad. Und es wird ein oft sonniger Sommertag. Zur Sonne kommen ein paar wenige Wolken und der Wind, der lässt heute mal nach. Am Wochenende ist Samstag der wärmere Tag, maximal 27 bis 33 Grad. Es wird oft sonnig erst. Am Nachmittag ziehen vom Bodensee her dann langsam mehr Wolken rein. An den Alpen könnte es zum Abend hin mal schauern oder gewittern. Und mehr davon, also Schauer oder Gewitter, gibt es dann am Sonntag, aber ziemlich verteilt. Ist also eher Zufall, ob sie was abbekommen oder nicht. Am Sonntag haben wir dann 26 Grad im Schnitt.
5: Die minutengenaue Stauzeitmessung hat schon was zu rechnen. 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
7: Ja, schönen guten Morgen. Genau 13 Minuten länger brauchen Sie heute früh schon auf der A3 Nürnberg Richtung Passau. Ein Unfall ist passiert zwischen Neumarkt in der Oberpfalz und Neumarkt Ost. Deshalb staut sich dort und aktuell ist die rechte Spur gesperrt. Ansonsten läuft es überwiegend störungsfrei. Keine weiteren Unfälle oder Staus. Gute und sichere Fahrt.
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5: Der Freitagsfahren am Freitag, 24. Juli. Schönen guten Morgen. Bonjour, Jeannette Baguette, Ella, Ella. Mit diesem französischen 80er-Klassiker geht's rein in den Freitag. Danach 90er-Rock mit She's So High.
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0: She's So High. 6.12 Uhr ist es. Hi und guten Morgen mit Bayern 1 an diesem Freitag. 0800 80 80 456, die kostenlose Nummer zu uns. Markus Fahn hier.
1: Ja, hallo, schönen guten Morgen. Hier ist die Claudia aus Sachsen-Anhalt, aus Magdeburg.
0: Guten Morgen.
1: Ich wollte mich mal melden, weil ihr sozusagen unser Hochzeitssender seid. Also wir wollten das noch gar nicht so aussprechen.
0: Jetzt komme ich gerade nicht mit. Also Sie kommen aus Sachsen-Anhalt und Bayern 1 ist Ihr Hochzeitssender.
1: Ja.
0: Das müssen Sie mir erklären.
1: Und zwar sind wir öfter in Bayern unterwegs, mein Freund und ich. Und wir haben noch gar nicht so viel drüber gesprochen, dass wir nächstes Jahr heiraten wollen. Also ihr seid sozusagen die Zweiten, die das jetzt wissen. Und wir waren ein paar Tage im Urlaub.
0: Ja.
1: Und Bayern 1 ist sowieso immer unser Sender. Der wird angeklickt in dem Moment, wo wir da schon in die Richtung fahren. Was ist das für geile Mucke? Und wir suchen einen DJ für nächstes Jahr. Und da haben wir uns gesagt, ey, wir einen DJ kriegen, der wieder nicht das spielt, was wir wollen, dann können wir uns doch irgendwie versuchen, diese Playlist zu holen. Weil das war einfach mal eine schöne Zeit mit euch.
0: Ja, das freut uns mega. Also heißt, Bayern 1 wird auf ihrer Hochzeit quasi die Hochzeitsplaylist beisteuern.
1: So wird das sein. Ja, genau.
0: Also weil Sie gesagt haben, wir sind die Zweiten, die es erfahren, dass Sie überhaupt heiraten. Ja. Jetzt hat es natürlich auch ganz Bayern gehört.
1: Ja, wir müssen das jetzt hier nur noch irgendwie in Sachsen-Anhalt hier verstreuen.
0: Ja, das können Sie ja machen. In Bayern weiß es jetzt jeder.
1: Ja.
0: Wann ist die Hochzeit?
1: Die ist erst nächstes Jahr am 3.7.27. Es kam aus dem Bauch raus, jetzt müssen wir es öffentlich machen, jetzt müssen wir allen Bescheid sagen, dass wir heiraten.
0: Ja, dann wünschen wir schon mal alles, alles Gute für die Hochzeit und natürlich dann auch für die Ehe. Und mit dem Bayern 1 Sound wird das mit Sicherheit ein schöner Partyabend werden dann nächstes Jahr.
1: Ja, danke schön und Grüße nach Bayern.
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0: 1,5 Minuten Entspannung, bevor der Tagesstress losgeht. Mit Phil Collins und Against All Odds. Bayern 1 um 6.20 Uhr. Jetzt mit einem kleinen Bub, der eine Frau vor dem Ertrinken gerettet hat. Und dafür wird er gerade ganz, ganz groß gefeiert. Er heißt Julian, kommt aus Proing in Oberbayern, ist 9. Und Julian war mit seinem Papa im Hallenbad, ist da vom Springturm gesprungen, zum Boden getaucht und hat dann durch seine Taucherbrille eine Frau gesehen.
1: Also erst dachte ich, sie taucht, aber dann ist mir aufgefallen, dass sie untergeht und dann konnte ich es gar nicht glauben. Dann bin ich halt zum Bademeister gerannt, habe an sein Häuschen gehämmert und habe halt gesagt, dass da jemand bewusstlos auf dem Boden liegt.
0: Dann ging alles ganz schnell. Der Bademeister ist ins Wasser, hat die Frau rausgezogen, musste wiederbelebt werden. Mittlerweile geht es ihr aber wieder besser. Sie ist gerade auf Reha. Julians Papa, Christian, einfach nur stolz.
2: Ich finde es immer noch krass, wie der Julian da in dem Moment wirklich so schnell und so perfekt und so gut geschalten hat. Und es war halt, glaube ich, einfach auch ein mega guter, glücklicher Zufall, dass er davor auch mit dem goldenen Schwimmabzeichen diese Regeln verinnerlicht hatte. Und dann waren natürlich, muss man auch wirklich sagen, auch viele Leute dort im Schwimmbad und haben sofort reagiert. Und das sollte man definitiv nochmal erwähnen, wie super positiv das ist, wenn halt die Menschen dort richtig handeln und da sind einfach.
0: Und dafür, dass Julian so schnell gehandelt hat, bekommt er jetzt ganz viel Lob.
1: In der Schule jubeln mich alle an. In der Familie sind alle sehr stolz auf mich, meine Lehrerin auch. Und der Bürgermeister ist auch sehr, sehr stolz.
0: Ja, zu Recht. Vom Bürgermeister und der Schulleiterin ist er ausgezeichnet worden, hat eine Urkunde bekommen. Und es hat ein Treffen gegeben mit der Frau, der er das Leben gerettet hat. Die hat ihn ganz fest umarmt, hat er uns erzählt. Und ihm gesagt, wie dankbar sie ihm ist.

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3: Richtig frisch. 6.30 Uhr ist es. Weiß nicht, wie es Ihnen geht, aber Personalfragen sind ja immer recht spannend, ne? In der Firma natürlich, aber auch in der Politik. Und bei Christoph in den Nachrichten geht es heute um Personalfragen. Mhm. Gibt ein Stühlerücken in der Bundesregierung.
4: Nachdem Kanzleramtschef Frey ja Unionsfraktionschef werden soll, wird sein Posten frei. Und dafür soll nach übereinstimmenden Medienberichten Nina Warken nachrücken, die bisherige Gesundheitsministerin.
3: Jetzt könnte es natürlich sein, dass sich der eine oder die andere fragt, warum Nina Warken?
4: Weil sie als Ministerin mit der Gesundheitsreform gezeigt hat, dass sie Dinge durchsetzen kann, auch gegen Kritik. Außerdem ist Nina Warken Vorsitzende der Frauenunion, wäre ein wichtiges Signal von Kanzler Merz. Und außerdem spricht für Warken, dass sie aus Baden-Württemberg kommt. Da regiert ja die Union seit Jahren mit den Grünen und deswegen hat Warken auch ganz gute Kontakte in die Opposition. Die weiteren Themen. Donald Trump erhebt neue Zölle gegen 60 Handelspartner. Vor einer halben Stunde sind die in Kraft getreten. Auch die Europäische Union ist davon betroffen. Für die meisten Produkte, die wir in die USA einführen, würden dadurch 10% fällig. Das sind jetzt die Nachfolgezölle für diejenigen, die heute früh ausgelaufen sind. Und die Waldbrände in Frankreich machen der Feuerwehr dort immer mehr zu schaffen. Präsident Macron hat jetzt sogar die EU um Hilfe gebeten. Löschflugzeuge aus Kroatien und Portugal sollen helfen. An der Atlantikküste nahe Bordeaux mussten schon 20.000 Touristen Campingplätze und Ferienanlagen verlassen. Jetzt die Nachrichten aus dem Freistaat, aus unseren BR-Studios in ganz Bayern. 6.31 Uhr.
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6: Mit Jochen Eichner, guten Morgen. Angriffe aus dem Internet verursachen Schäden in Milliardenhöhe. Auch in Schwaben sind immer wieder Behörden oder Firmen Opfer solcher Attacken. Am Abend hat die Hochschule Neu-Ulm nun ein Projekt vorgestellt, bei dem Wissenschaft, Verwaltung und Wirtschaft aus der Region gemeinsam gegen solche Bedrohungen vorgehen wollen.
7: Gerade kleine und mittelständische Unternehmen sind von Cyberangriffen betroffen. Sie haben aber oft nicht die Mittel, sich ausreichend zu schützen. Ein Netzwerk aus der Hochschule Neu-Ulm, Technologietransferzentren und Unternehmen soll sich gegenseitig über Gefahren austauschen. Angedacht ist ein Frühwarnsystem, das andere Firmen informiert, wenn bei einem Betrieb eine Schwachstelle auftaucht. Verschweigen Unternehmen, dass sie gehackt worden sind, können Cyberkriminelle bei vielen weiteren Firmen zuschlagen, sagt Aykan Inan, Professor der Hochschule Neu-Ulm. Weil viele in ein gemeinsames Netzwerk einzahlen, sollen die Sicherheitskosten pro Unternehmen sinken. Aus Neu-Ulm, Peter Allgeier, Bayern 1.
6: Die Sanierung des Augsburger Perlachturms wird länger dauern als erwartet und außerdem teurer als geplant. Das hat die Stadt Augsburg mitgeteilt. Der Turm am Augsburger Rathausplatz wird nun wohl erst im zweiten Quartal des kommenden Jahres fertig. Außerdem steigen die Kosten um 2 Millionen Euro auf 11 Millionen, so die Schätzung der Stadt. Grund dafür ist einerseits, dass die beauftragte Baufirma pleite gegangen ist. Außerdem sind einige nicht vorhersehbare Schäden aufgetaucht, die noch aus dem Zweiten Weltkrieg stammen. Eine 63-jährige Urlauberin ist beim Wandern im kleinen Walsertal tödlich verunglückt. Sie war gemeinsam mit ihrem Mann auf dem Wanderweg des Fellhorngrates unterwegs, als sie auf dem Weg gestürzt und etwa 60 Meter tief nach unten gefallen ist. Jetzt kompakt und zuverlässig das Wetter für Schwaben und das Allgäu. Heute erwartet uns ein durchweg sonniger Tag mit nur ein paar lockeren Quellwolken. Die Höchsttemperaturen, die liegen zwischen 24 und 27 Grad. In Leitershofen derzeit wolkenloser Himmel bei 6 Grad, ebenso in Bachhagel, das sind 5 Grad.
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3: Und die Straßenlage um kurz nach halb sieben hat Regina Wallner.
8: Schönen guten Morgen. Genau eine Viertelstunde länger brauchen Sie heute früh auf der A3 Nürnberg Richtung Passau. Dort ist ein Unfall passiert zwischen Neumarkt in der Oberpfalz und Neumarkt Ost. Deshalb stockt der Verkehr in diesem Bereich. Und die A71 haben wir noch, Suhl Richtung Schweinfurt. Zwischen Bad Neustadt an der Saale und Münnerstadt ebenfalls ein Unfall. Bitte fahren Sie dort aufmerksam. Ihnen allen gute Fahrt.
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1: Und bei uns packt gleich Amy MacDonald die Gitarre aus. Mit ihr Mr. Rock'n'Roll. Außerdem ein Klassiker von den Dire Straits. The Walk of Life. Und davor 90er Groove zum Freitagsstart mit Who Is It?
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0: 80er Sound mit den Dire Straits um 6.41 Uhr. Es sind ja gerade viele Feste bei uns in Bayern. Volksfest, Kerber, Kirchweih, Stadtfest. Und so schön es da natürlich ist, aber wenn im Gewusel ein Kind verloren geht, ist ja die Aufregung logischerweise groß. Aber nicht mit einer einfachen, wie genialen Idee aus Bayern.
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0: Da hören Sie jeden Morgen schöne Alltagsgeschichten und eben gute Ideen. Heute mit einer Aktion aus Fürstenfeldbruck, Oberbayern, die Kindern und Eltern ein bisschen mehr Entspannung gibt. SOS-Bändchen fürs Altstadtfest, das heute Abend startet und bei dem natürlich tausende Leute erwartet werden. Christian Paschwitz ist Rathaussprecher in Fürstenfeldbruck und der hat das mit den Bändchen mit umgesetzt.
2: Die sehen im Grunde genommen aus wie kleine Festivalbändchen. Nur eben speziell für Kinder haben wir sie konzipiert. Wir haben Regenbogen drauf, Raketen, Fußbälle und die Eltern schreiben dabei den Namen ihres Kindes und eine gut erreichbare Telefonnummer drauf. Und wenn das Kind dann seine Begleitperson aus den Augen verliert, kann eine Helferin oder ein Helfer direkt angerufen werden.
0: In Fürstenfeldbruck werden diese SOS-Bändchen für Kinder heuer zum ersten Mal ausgegeben. Gibt auch viele andere gute Beispiele, wo es sowas Ähnliches gibt. Auf der Wiesn in München, auf der Regensburger Dulz, auf dem Augsburger Plärrer. Und als Bonuspapa von einem Elfjährigen finde ich das eine super Idee, weil es kann halt mal passieren, dass ein Kind weg ist. Und
2: wenn so ein Bändchen auch nur bei einem Kind vielleicht dann die Eltern wiederbringt und die bangen Momente dann irgendwie doch nicht so schlimm sind, dann hat die Aktion ihren Zweck schon erfüllt.
0: Und genau so sehe ich das auch.
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0: vor sieben auf Bayern 1. Im Freistaat nehmen gerade zigtausende Kinder an den Frühstückstischen Platz. Auch bei uns daheim. Schicken schnelles Guten Morgen an unseren Junior Ben.
1: Guten Morgen.
0: Na, da hat aber einer gute Laune heute.
1: Naja, es ist ja auch noch eine Woche bis zu den Ferien. Da freue ich mich halt.
0: Ja, ist aber auch nur noch eine Woche bis zum Zeugnis.
1: Ja, aber ich glaube, das ist ganz okay bei mir.
0: Das glaube ich allerdings auch, ja.
1: Weißt du, was du jetzt machen könntest?
0: Nein.
1: Musik spielen aus dem Jahr, wo du in der 5. Klasse warst und dein Zeugnis bekommen hast.
0: Mhm, okay.
1: Hattest du da eigentlich gute Noten?
0: Ich sag mal so, ich habe 2x5 Mark bekommen von meiner Oma für die Note in Sport und Musik. Über den Rest schweige ich.
1: Dann schweige ich jetzt auch.
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0: Heute mit einem Song, der ist durch 2 Coverversionen so richtig bekannt geworden. Ein Song, den von den 70ern bis heute viele, viele Menschen mit Liebeskummer gehört haben. Denn genau darum geht's in I Don't Want to Talk About It. Anfang der 70er kam der Song raus von Crazy Horse, die Band, durch die Neil Young berühmt geworden ist. Ein paar Jahre später hat Rod Stewart ihn zum Hit gesungen und in den 80ern dann, als ich in der 5. Klasse war und Zeugnis bekommen habe, da gab's diese bezaubernde Version vom englischen Popduo Everything But The Girl. Ihr erster Top-10-Hit und heute die besondere Morgennummer. I Don't Want To Talk About

Guten Morgen, lieber Markus. Vielen, vielen Dank für diese besondere, wunderschöne Morgennummer von Everything But a Girl. Ich liebe dieses Lied und habe es jetzt wirklich schon lange nicht mehr gehört. Liebe Grüße, Claudia aus Niederwern.

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10: Um 7 mit Christoph Wörs. Schönen guten Morgen. Trauer und Entsetzen in Regensburg. In einer Filiale der Hypo-Vereinsbank im Stadtteil Prüfening ist gestern ein Bankangestellter niedergestochen worden. Er kam schwer verletzt ins Krankenhaus, wo er am frühen Abend gestorben ist. Tatverdächtig ein 20-jähriger Deutscher. Heute soll er dem Haftrichter vorgeführt werden. Christine Kerler aus unserem Bayern-Team. Passiert ist das Ganze gestern Nachmittag und zu diesem Zeitpunkt waren noch andere Menschen in dem Gebäude drin.
11: Ja, tatsächlich, in der Bankfiliale waren noch zwei weitere Personen. Die Einsatzkräfte konnten sie unverletzt nach draußen bringen, noch bevor sie den Tatverdächtigen festnahmen. Und die beiden wurden dann gleich an Kriseninterventionshelfer übergeben. Die Bank befindet sich im Erdgeschoss eines großen Gebäudekomplexes. Da sind viele Geschäfte drin, das Ganze im Regensburger Westen. In den Stockwerken drüber sind Wohnungen. Und die Polizei hatte deswegen eben die Anwohner und auch die Bewohner drumherum dazu aufgerufen, in ihren Wohnungen und Häusern zu bleiben und die Umgebung rund um den Tatort zu meiden.
10: Was dahinter steckt, wissen wir noch nicht. Am Nachmittag will die Polizei Details nennen. Das Stühlerücken nach dem Spahn-Rücktritt geht weiter. Thorsten Frey soll ja Unionsfraktionschef werden und seine Nachfolgerin im Kanzleramt soll nach übereinstimmenden Medienberichten Gesundheitsministerin Wagen werden. Für sie rückt demnach der bisherige CDU-Generalsekretär Linnemann nach. Viele Urlauber zurzeit auf unseren Straßen. In Nordrhein-Westfalen haben diese Woche die Sommerferien begonnen und viele bayerische Familien starten Ende nächster Woche. Oft geht's in eins unserer Nachbarländer, wo man für die Autobahnen eine Gebühr zahlen muss. Und genau das wirft bei vielen Autofahrern bei uns Fragen auf.
12: Grüß euch, mein Name ist Staudinger Margit aus Rosenheim. Ich quäle mich täglich über unsere A8 und frage mich, wieso schaffen es wir hier in Deutschland nicht, wie unsere Nachbarn, eine ordentliche Autobahnmaut auf die Beine zu stellen.
10: Margit hat uns über bayern1.de erreicht und wir haben ihre Frage weitergegeben an Jan Zimmermann. Er ist Korrespondent in unserem Hauptstadtstudio, beobachtet also die Bundespolitik. Ja, wie schaut's aus? Ist eine Autobahnmaut in Deutschland noch Thema?
13: Hallo Margit. Tja, den Versuch, eine Pkw-Maut in Deutschland einzuführen, den gab es schon mal, aber der Europäische Gerichtshof stoppte die Pläne im Jahr 2019. Das Modell, das die damalige Bundesregierung gewählt hatte, sollte die deutschen Autofahrer finanziell nicht belasten, die aus dem Ausland aber schon. Diskriminierend und damit nicht mit europäischem Recht vereinbar, urteilten die Richter. Vor allem die CSU hatte sich damals eine blutige Nase geholt. Der damalige Bundesverkehrsminister Scheuer von der CSU hatte schon Verträge unterschrieben, bevor das Urteil gesprochen wurde. Die Folge: ein Schaden in dreistelliger Millionenhöhe für die deutschen Steuerzahler. Und seitdem hat sich niemand mehr an das Thema herangetraut und ich kann auch nicht erkennen, dass das jemand in Berlin vorhat. Keine Partei im Bundestag fordert derzeit, eine Pkw-Maut einzuführen.
10: Ja, und weil gerade der Name Scheuer gefallen ist, der Prozess gegen den ehemaligen Bundesverkehrsminister, das hat das Landgericht Berlin vorgestern mitgeteilt, der soll nun am 21. September beginnen. Jetzt ist es 7.03 Uhr.
14: Und es ist der 24. Juli und Hanna Hoffmann hat das Bayern 1 Wetter.
15: Ich dachte schon, du sagst jetzt, in wie viel 5 Monaten ist Weihnachten? Nein.
14: Würde ich nie drauf kommen.
15: Nicht, gell? Sind es 5 Monate?
14: Ja,
15: du kannst mal rechnen,
14: ich
15: mach mal Wetter.
14: Ich rechne mal, ja,
15: genau.
14: Ganz kurz.
15: Momentan ist es um einiges kühler als gestern um diese Zeit mit Temperaturen zwischen 4 Grad nur und 13 Grad. Am Nachmittag wird es aber dann um einiges wärmer als gestern. 22 Grad im Bayerischen Wald, 28 Grad im Landkreis Aschaffenburg. Verbreitet sonnig ist es. Von Hessen her ziehen dünne Wolkenfelder durch. Am Nachmittag gibt es dann kaum noch Wolken. Der Wind lässt ja auch nach, also es wird sich heute richtig warm anfühlen. Nächste Woche steht die nächste Hitzewelle an. Einen kleinen Vorgeschmack für Sie gibt's morgen schon mit 27 bis 33 Grad. Der Sonntag wird mit 26 Grad im Schnitt nicht mehr ganz so heiß. Morgen wird's oft sonnig. Nachmittags ziehen vom Bodensee her einige Wolken rein. Zum Abend hin gibt's dann an den Alpen vielleicht einzelne Schauer oder Gewitter. Am Sonntag wird's insgesamt unbeständiger mit Sonne und ein paar Schauern oder Gewittern.
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16: Schönen guten Morgen. Der Stau wird länger auf der A3 Nürnberg Richtung Passau, aktuell 4 Kilometer lang zwischen Neumarkt in der Oberpfalz und Neumarkt Ost. Grund ist ein Unfall, Zeitverlust 17 Minuten ganz genau. Und bitte fahren Sie auch vorsichtig, wenn Sie unterwegs sind, auf der A71 Suhl Richtung Schweinfurt. Zwischen Bad Neustadt an der Saale und Münnerstadt ist ein Unfall. Bitte, es kann länger dauern vor dieser Unfallstelle. Ihnen allen eine gute und sichere Fahrt.
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17: 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Und hier ist Markus Fahn.
14: So, also ich habe jetzt gerade noch mal wirklich nachgerechnet. Mhm. In 5 Monaten ist Heiligabend.
15: Okay, sehr gut. Danke.
14: Jetzt starten wir aber erstmal rein in ein Sommerwochenende. Gleich mit Elvis Return to Sender auf ihrem Lieblingssender. Und davor 80er Pop mit den Eurythmics. Here comes the rain again.
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0: Return to Sender.
1: Return to Sender.
0: 7.11 Uhr auf Bayern 1. Schönen guten Morgen. Wenn Sie jetzt am Wochenende mit dem Auto unterwegs sein werden, dann werden Sie feststellen, es ist Urlaubszeit bei uns in Bayern. Lauter Kennzeichen auf den Straßen, die sonst nicht zu sehen sind. Weil es halt schön ist bei uns und viele, die kümmern sich gerade eben um die Touristen bei uns in Bayern, in den Biergärten, beim Bootsverleih, im Hotel, in den Ferienwohnungen. Alle geben ihr Bestes, damit es ein perfekter Urlaub wird. Auch Leonie vom Alpenhof am Westerbuchberg bei Übersee am Chiemsee. Schönen guten Morgen.
2: Hallo, guten Morgen.
0: Wie viele Gäste freuen sich gerade aufs Frühstück, das Sie herrichten?
2: Ja, ich würde sagen, gute 30, knappe 40. Irgendwie sowas.
0: Seid ihr voll?
2: Wir sind jetzt voll, ja, die letzten Tage und Wochen.
0: Kommen da viele aus einem der anderen 15 Bundesländer oder wo sind die meisten Touris her?
2: Ja, die meisten schon, ja. Aber auch aus München viele.
0: Na, Urlaub daheim ist einfach angesagt auch.
2: Ja, kommt immer mehr.
0: Wie lang sind Ihre Tage gerade?
2: 18, 19 Stunden mindestens.
0: Wow.
2: Also ich bin in der Geschäftsleitung und es ist schon einiges zu tun.
0: Mit 24 muss man sagen, ne? Also hatte ich im Sommer andere Pläne, da braucht man schon Leidenschaft, wenn man das so durchzieht.
2: Ja, das stimmt, das hat sich so ergeben. Der vorher ein Gepäck, der hat überraschend gekündigt und dann war es halt einige Jahre früher als gedacht.
0: Ich wünsche auf alle Fälle einen reibungslosen Sommer mit vielen glücklichen und zufriedenen Gästen.
2: Vielen Dank.
0: Grüße auch an alle anderen, die im Tourismus beschäftigt sind und natürlich auch Grüße an alle, die gerade bei uns in Bayern Urlaub machen. Wir freuen uns über jeden.
2: Auf jeden Fall.
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0: Wir boxen die Müdigkeit weg mit Rock aus Rocky Survivor und Eye of the Tiger. In 10 Minuten ist es 7:30 an diesem Freitag. Morgen ist Samstag. Vielleicht geht es da für Sie auch zum Einkaufen. Ne? Supermarkt, Baumarkt, Gartenmarkt. Und es ist ja so, solche Läden haben ja oft sehr, sehr große Parkplätze. Und zu denen hat uns Martin aus Bamberg eine sehr spannende Alltagsfrage geschickt an studio@bayern1.de. Gilt auf Parkplätzen eigentlich rechts vor links? Also ich wüsste es nicht, aber Alexander Schnaas vom ADAC, wie ist denn das mit rechts vor links auf Parkplätzen? Also ich würde mal tippen, ja.
1: Ja, das glauben tatsächlich viele, aber pauschal kann man das so gar nicht sagen, weil laut einem Urteil des Bundesgerichtshofs gilt auf öffentlichen Parkplätzen ohne konkrete Vorfahrtsregel in der Regel kein rechts vor links. Also zum Beispiel auf Supermarktparkplätzen, die jeder befahren darf. Die meisten Parkflächen sind hier eher offen gestaltet. Da geht es nämlich mehr ums Rangieren und Parkplatz suchen. Und dann würde in so einem Fall eben kein rechts vor links gelten, sondern eben die gegenseitige Rücksichtnahme. Das heißt, man muss hier schauen, lasse ich jetzt meinen Vordermann eben vorbei, kann ich vielleicht vorbei, lässt er mich vor und hier einfach ein bisschen Kontakt zu den anderen Autofahrenden aufnehmen.
0: Und das gilt dann auch bei Parkplätzen, auf denen so ein großes Schild steht. Hier gilt die STVO, die Straßenverkehrsordnung?
1: Genau, also man könnte das natürlich erstmal meinen, weil man ja auch weiß, in der STVO ist auch die Rechts-vor-Links-Regelung mit aufgenommen, aber tatsächlich ist es unbeachtlich, auch in diesem Fall. Wenn diese Straße oder der Parkplatz selber nicht klar dem Verkehrsfluss dient und es keine erkennbare Straße ist, dann auch kein Rechts-vor-Links, auch wenn ein Schild dort stehen würde.
0: Frage von Martin aus Bamberg beantwortet. Von Alexander Schnaas vom ADAC. Also kein automatisches rechts vor links auf großen Parkplätzen. Lieber Blickkontakt, eine freundliche Geste, ein Lächeln und dann wird man sich schon einig, wer als erster fahren darf. Das mit den freundlichen Gesten funktioniert übrigens auch manchmal im normalen Straßenverkehr. Probieren Sie es heute Morgen gleich mal aus.
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1: Es ist 7.30 Uhr. An diesem Freitag, an dem viele Menschen in Bayern noch erschüttert sind über das, was gestern Nachmittag in einer Filiale der Hypo Vereinsbank in Regensburg passiert ist. Mhm. Mehr hat Christoph in den Nachrichten.
2: Ja, im Stadtteil Prüfening ist es gewesen. Da ist ein Bankangestellter von einem Mann niedergestochen worden. Er kam schwer verletzt ins Krankenhaus. Da ist er dann am frühen Abend gestorben. Auch für die Beamten war das ein schwieriger Einsatz, sagt Jonas Kraus von der Regensburger Polizei.
3: Vor allem, wenn dann am Ende des Tages ein Mensch dabei gestorben ist, ist es natürlich immer sehr schade. Wir freuen uns natürlich, dass wir letztendlich aufklären können und diesen Tatverdächtigen jetzt noch haben.
2: Ja, dieser Tatverdächtige ist ein 20-jähriger Deutscher, der wird heute dem Haftrichter vorgeführt. Über sein Motiv wissen wir noch nichts, aber am Nachmittag, da will die Polizei Details nennen. Jetzt schauen wir auf die weiteren Themen. In 1,5 Stunden, also um 9, will Kanzler Merz wichtige Personalentscheidungen bekannt geben. Da Kanzleramtschef Frei nächste Woche zum Unionsfraktionschef gewählt werden soll, wird ja sein Posten frei. Und den soll nach übereinstimmenden Berichten Nina Warken bekommen, die derzeitige Gesundheitsministerin. Und ihr wiederum soll Carsten Linnemann nachfolgen, der bisherige Generalsekretär der CDU. Und es war der erste islamistische Selbstmordanschlag auf deutschem Boden. Vor genau 10 Jahren hat in Ansbach, wo gerade ein Festival lief, ein abgelehnter syrischer Asylbewerber eine Rucksackbombe gezündet, vor einem Weinlokal. Der Attentäter ist ums Leben gekommen, 15 Menschen sind verletzt worden. Und an sie erinnert Ansbach heute. Weitere Nachrichten aus dem Freistaat jetzt aus unseren BR-Studios in Bayern. 7.31 Uhr.
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5: Mit Jochen Eichner, guten Morgen. Die Hochschule Neu-Ulm hat am Abend ein neues Projekt vorgestellt, bei dem sich Firmen, Wissenschaftler und Behörden aus der Region zusammentun, um sich gemeinsam gegen Angriffe aus dem Internet zu schützen. Die Cyber Defense Alliance Schwaben soll als Frühwarnsystem dienen. Wenn eine Behörde oder eine Firma eine Schwachstelle in der eigenen Sicherheit entdeckt, werden alle anderen informiert, sagt Initiator Aykan Inan von der Hochschule Neu-Ulm. Denn Angriffe aus dem Internet können teuer werden.
6: Ein Unternehmen zahlt im Schnitt eben knapp 4 Millionen, wenn es es erwischt. Das ist eine enorme Summe. Eine Idee ist tatsächlich, so ein Cyberradar, sage ich mal, dazu aufzubauen. Wenn Firma A angegriffen wird, Firma B bis Z sofort Bescheid kriegen. Das ist genau das, was die Angreifer ausnutzen, dass Informationen nicht getauscht werden und dann Firmen auf ähnliche Art und Weise angegriffen werden.
5: Professor Aykan Inan von der Hochschule Neu-Ulm. Dort ist am Abend ein Projekt vorgestellt worden, bei dem sich Behörden, Firmen und Wissenschaftler aus der Region zusammentun, um sich gegen Internetbedrohungen zu schützen. Der Kreisausschuss des Landkreises Oberallgäu entscheidet heute über die Zukunft der Buslinie 63 zwischen Nesselwang im Ostallgäu und Kempten. Die war Anfang des Monats aus Kostengründen eingestellt worden. Eine Petition für den Erhalt haben mehr als 1500 Menschen unterschrieben. Auch mehrere Unternehmen aus der Region hatten sich in den vergangenen Wochen ans Landratsamt Oberallgäu gewandt. Der Augsburger Zoll hat am Abend bei der Kontrolle eines Busses auf der A8 mehrere gefälschte Marken, Textilien und tausende geschmuggelte Zigaretten sichergestellt in einem Bus aus der Türkei. Die Beamten entdeckten die versteckten Zigaretten in der Gepäckablage und unter den Sitzen. Jetzt kompakt und zuverlässig das Wetter für Schwaben und das Allgäu. Viel Sonne erwartet uns heute, dazu ein paar Quellwolken, die sich aber später wieder auflösen. Die Temperaturen, die erreichen heute Höchstwerte zwischen 24 und 27 Grad. In Marktwald ist es derzeit 13 Grad warm, wolkenloser Himmel, 10 Grad wolkenlos in Dattenried bei Stötten am Auerberg.
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7: Ja, guten Morgen. Sie brauchen heute früh schon eine halbe Stunde länger, wenn Sie unterwegs sind, auf der A3 Nürnberg Richtung Passau. Es wird aufgeräumt nach einem Unfall zwischen Oberölsbach und Neumarkt Ost. Und die A9 Nürnberg Richtung Berlin. Es gibt Behinderungen zwischen Bayreuth Nord und Bindlacher Berg. Das sind Bergungsarbeiten nach einem Unfall von heute Morgen. Ansonsten läuft es noch überwiegend recht entspannt. Gute Fahrt.
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1: Was halten eigentlich unsere Super-Bayern Stoiber, Söder, Aiwanger vom neuen Bundestrainer, der heute ja vorgestellt werden soll? Darüber spreche ich mit den dreien in der Viertelstunde in unserer täglichen Comedy und Musik aus besseren Fußballzeiten. Aus dem WM-Jahr 2014 haben wir auch gleich mit

0: hoch die Kaffeetassen. Auf uns, Andreas Borani, Bayern 1 um 18 vor 8. Wie soll unser Geld in Zukunft ausschauen? Das können wir alle ja seit gestern mitentscheiden. Wir kriegen neue Euro-Scheine. Vielleicht haben Sie das auch schon mitbekommen. Sind heute früh das meistgesuchte Thema im Internet. Wir schauen ja jeden Morgen, was googelt Deutschland so. Und Platz 1 tatsächlich bei den Suchanfragen, die neuen Euro-Banknoten. Seit der Einführung haben wir ja diese Banknoten mit den europäischen Baustilen auf der Vorderseite und die Brücken auf der Rückseite. Und die EU sagt so, also nach über 20 Jahren braucht jetzt mal was Neues. Die kommen zwar erst in ein paar Jahren raus, aber seit dem Abend können wir abstimmen, wie die aussehen sollen. Mehr als 1200 Grafikdesignerinnen und Designer haben sich beworben. 10 Vorschläge haben es ins Finale geschafft. Und Hanna aus dem Morgenteam und ich klicken uns gerade durch. Ich weiß nicht, welches gefällt dir am besten?
1: Es ist echt immer noch schwer zu sagen. Es gibt ja 5 Vorschläge für die Scheine mit dem Titel Europäische Kultur. Darauf sind europäische Persönlichkeiten zu sehen, wie die Opernsängerin Maria Callas zum Beispiel oder die Friedensnobelpreisträgerin Bertha von Suttner. Und dann gibt es eben noch 5 Vorschläge mit dem Titel Flüsse und Vögel. Und da ist zum Beispiel der Eisvogel drauf oder auch der Weißstorch. Wirklich sehr schön. Je öfter ich mir die verschiedenen Scheine anschaue, desto schlechter kann ich mich entscheiden.
0: Ich tendiere nach wie vor zu den Vögeln. Da gefällt mir die Rückseite sehr gut. Da sind nämlich europäische Gebäude drauf. Mhm. Und bei den anderen Scheinen sind es nur so Symbole, die irgendwie mit den Persönlichkeiten zu tun haben. Ja. Aber entscheiden Sie selbst. Auf der Seite von der Europäischen Zentralbank. Also wenn Sie die googeln, dann landen Sie quasi schon automatisch bei dieser Abstimmung. Bis Mitte September können alle Menschen in Europa abstimmen und Ende des Jahres soll es dann eine Entscheidung geben. Vielleicht sagen Sie auch, mir ist wurscht, wie die Scheine ausschauen. Hauptsache, ich habe mehr davon im Geldbeutel. Das kann natürlich auch sein. Eines der meist gegoogelten Themen heute früh.
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0: So klangen die 90er. Bayern 1 mit Nick Kamen. I promised myself. Kurz vor 8 ist es. Und damit Zeit für unsere drei aus der Staatskanzlei.
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0: Ja, meine Frage an die Super Bayern. Jeden Morgen um diese Uhrzeit. Immer per Videokonferenz. Da sind sie. In den kleinen Chatfenstern unsere Herren Söder, Aiwanger und Stoiber.
3: Ich habe mir fürs Wochenende schon einen Schatten reserviert. Wahrscheinlich mit dem Badehandtuch. Ich bin auch heute wieder unentbehrlich.
0: So, meine Herren, es ist einen knappen Monat her, dass Deutschland bei der Fußball-Weltmeisterschaft ausgeschieden ist. Heute soll der neue Bundestrainer vorgestellt werden, Jürgen Klopp. Wie finden wir das?
3: Lieber Herr Morgendings, ich habe heute schon beim Kaffeetrinken zu meiner Karin gesagt. Karin, habe ich gesagt, die Bären sind verteilt. Jetzt müssen wir das Fell erledigen. Ich bin davon überzeugt, dass Jürgen Klopf eine außergewöhnliche Trainerpersönlichkeit ist. Und man muss sich bei ihm ja auch überhaupt keine Sorgen um den Wertverlust machen. Edmund, alter Schraubstollen, wie meinst du das? Allein dieses Elfenbeingebiss ist ja mehr wert als die gesamte Nationalelf. Vor allem die jungen Spieler werden großen Respekt vor Jürgen Klopp haben.
4: Hoho, der Edmund, du meinst, der Klopp sagt zum kleinen Karl, wenn du für eine gescheit spielst, dann beiß ich dich ins Kreuzband.
3: Hubertler, du uns bitte den Gefallen und verschon uns. Du hast von Fußball genauso wenig Ahnung wie der Merz von Menschen, die kein Flugzeug daheim rumstehen haben.
4: Hauptsache, du kennst dich aus. Wenn der Klopp das erste Mal die Mannschaft trainiert, stehst du wahrscheinlich genauso mitten im Bild umeinander wie der Trump bei der Siegerehrung von den Spaniern.
3: Lieber Eckbert, der Matthäus hatte mit deiner Ahnung recht. Wenn der Jürgen Klopp sein erstes Training leitet, trainieren die Spanier ja gar nicht mit.
5: Bitte lass uns wenigstens hinten aus den Eindruck erwecken, dass da gerade was passiert, was die Bezeichnung Konferenz verdient. Also der Klopp ist das erste Mal seit Franz Beckenbauer wieder ein Trainer, der internationales Flair hat, der weiß, wie das Geschäft läuft und mit den ganz Großen mithalten kann. Mit dem Mourinho, dem Guardiola und dem Ancelotti.
4: Du kennst dich ja auch nicht aus. Die spielen ja alle gar nicht in unserer Nationalmannschaft mit.
3: Weil das ja klar ist. Also, lieber Herr Morgendings, wenn Sie uns wieder auf dem Monitor vierteln wollen, fangen Sie Ihre Maus und klingen Sie durch die Kamera. Sie wissen ja, wo unser Bildschirm wohnt.
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5: Um 8 mit Christoph Wöss. Schönen guten Morgen. Wer wird neuer Chef oder neue Chefin im Kanzleramt? Das will Bundeskanzler Merz in einer Stunde bekannt geben. Nach übereinstimmenden Berichten läuft's auf Nina Warken raus, die bisherige Gesundheitsministerin. Für sie soll dann CDU-Generalsekretär Linnemann nachrücken. Katrin Aue in unserem Hauptstadtstudio. Wenn es so kommt, was bedeutet das dann für die Arbeit der Bundesregierung?
6: Kanzler Merz würde damit sein engstes Regierungsteam neu aufstellen. Nina Warken würde im Kanzleramt die Fäden bei der Regierungsarbeit in der Hand halten, auch im Zusammenspiel mit den Bundesländern und Fraktionen. Das ist einer der zentralen Posten in der Bundesregierung. Und Carsten Linnemann, der würde zum ersten Mal ein Ministeramt übernehmen, und zwar mit dem Gesundheitsministerium ein schwieriges. Eine seiner nächsten großen Herausforderungen wäre die geplante Pflegereform.
5: Noch aber ist es, wie gesagt, nicht offiziell. In einer Stunde erfahren wir dann mehr. In Regensburg sind die Menschen noch immer geschockt von der Bluttat in einer Bankfiliale im Stadtteil Prüfening. Ein Angestellter ist dort von einem jungen Mann niedergestochen worden. Er ist im Krankenhaus seinen Verletzungen erlegen. Der 20-jährige Tatverdächtige soll heute dem Haftrichter vorgeführt werden. Zu den Hintergründen will sich die Polizei dann am frühen Nachmittag äußern. Ein neues Auto oder eine Kreuzfahrt in die Karibik? Eher nicht. Die Verbraucher in Deutschland sparen gerade lieber. Das zeigt der aktuelle Konsumklimaindex der Marktforscher von der GfK in Nürnberg. Warum das so ist, das erklärt der Konsumexperte Rolf Bürkel.
7: Ende Juni ist ja der Tankrabatt ausgelaufen. Durch die erneuerliche Eskalation im Nahen Osten sind die Energiepreise generell sehr stark angestiegen. Und auf erhöhte Preise reagiert die Einkommenserwartung erfahrungsgemäß immer sehr negativ.
5: Und die meisten Verbraucher glauben eben, dass sich die Wirtschaftslage auch verschlechtern wird. Positive Überraschung heute früh für viele Autofahrer im Münchner Süden. Eine der meistbefahrenen Straßen in ganz Deutschland ist seit heute Nacht wieder frei befahrbar. Regina Wallner aus dem Bayern 1 Team. Die Baustelle im Tunnel unter dem Luise-Kisselbach-Platz am Mittleren Ring, die ist weg.
8: Ja, nach einem Lastwagenbrand vor über 2 Jahren musste die Röhre Richtung Innenstadt grundlegend saniert werden. Und das ist jetzt eine Woche schneller gegangen als geplant. Die Sperre hatte gravierende Folgen für 60.000 Autofahrer jeden Tag. Wer von der Salzburger Autobahn zur Lindauer wollte, stand im Berufsverkehr zeitweise über eine Stunde im Stau.
5: Und weil es ja im Münchner Süden keinen Autobahnring gibt, standen da jeden Morgen nicht nur Münchner, sondern eben auch viele Menschen aus dem Umland. Danke dir, Regina. Skurriles Rennen bei den Finals in Hannover, den deutschen Meisterschaften in 24 Disziplinen. Ohne Schuhe hat der Triathlet Luis Rühl den Mixed-Wettbewerb beendet. Nach dem Schwimmen und Radfahren wollte er in der Wechselzone seine Schuhe für die Laufstrecke anziehen, aber die waren weg. Ein anderer Sportler hatte irrtümlich seine Schuhe angezogen. So lief er die 1,4 Kilometer eben ohne Schuhe und sein Team kam dann auf Platz 4, 8.03 Uhr.
9: Gott.
10: aber auch ein bisschen eklig, dass jemand anderer dann mit seinen Schuhen da gelaufen ist.
5: Naja. Barfußlaufen ist gesund.
10: Könnte bei meiner Frau nicht passieren, da würden irgendwo noch 30 andere Schuhe stehen, die sie da nehmen könnte.
11: Sehr gut.
10: Hanna, wie ist das bei dir? Nein, wir sprechen über das Wetter.
11: Barfuß wäre es jetzt noch ein bisschen frisch, aber aus diesem frischen Start in den Freitag wird noch ein warmer Sommernachmittag. Da geht's dann barfuß. Auch abends wird's lauer als in den letzten Tagen. Der Wind lässt ja auch nach und es geht hoch auf 22 Grad im Bayerischen Wald und bis auf 28 Grad im Landkreis Aschaffenburg. Die Sonne scheint heute verbreitet. Von Hessen her ziehen aber auch ein paar dünne Wolkenfelder durch, vor allem jetzt und am Vormittag. Am Wochenende wird's dann noch wärmer, besonders morgen mit hochsommerlichen 27 bis 33 Grad. Zur Sonne kommen am Nachmittag dann aus der Schweiz raus einige Wolken. Und wenn Sie abends was vorhaben, vor allem am westlichen Alpenrand, mit einplanen, da könnte sich mal ein Schauer oder Gewitter bilden. Und am Sonntag wird es dann bei rund 26 Grad ein bisschen unbeständiger mit Sonne, Wolken und dann haben wir mehr Schauer oder Gewitter.
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8: Schönen guten Morgen. Genau 11 Minuten länger brauchen Sie heute früh auf der A3 Linz Richtung Passau. Es staut sich zwischen Pocking und Passau Süd. 25 Minuten mehr Zeit einplanen müssen Sie auf der A3 Nürnberg Richtung Passau. Grund sind 5 Kilometer Stau zwischen Oberölsbach und Neumarkt Ost wegen Bergungsarbeiten. A8 Stuttgart Richtung München. 8 Kilometer Stau zwischen Eichelberg und Hohenstadt. Dort steht Ihnen ein defektes Fahrzeug im Weg. Und die A96 München Richtung Lindau. Ein Unfall in der Baustelle ist passiert zwischen Sendling und Leim. Gute Fahrt.
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3: Guten Morgen. Und hier ist Markus Fahn.
10: Ich könnte mir vorstellen, dass heute ein paar mehr Menschen als sonst zum Lottoladen rennen oder morgen vielleicht auch. Bis zu 50 Millionen Euro kann man ja gewinnen.
8: Ui, nicht schlecht.
10: Im Jackpot sind sogar 101 Millionen, aber es gibt ja so eine Obergrenze, die ausbezahlt wird. Und das sind eben 50 Millionen. Heißt aber auch, selbst wenn der Pott morgen geknackt wird, bleiben quasi 50 Millionen im Topf. Also am Mittwoch geht es dann schon wieder um diese 50 Millionen.
8: Wahnsinn.
10: Ich bin ja auch so einer, der immer nur spielt für den Jackpot ist.
8: Ich auch, aber die Chancen sind ja dann kleiner, da spielen ja viel mehr Leute.
10: Ja, also darüber kann man
8: spielst du immer die gleichen Zahlen?
10: Natürlich, aber ich sag nicht welche. Aber sie könnten was mit meinem Geburtstag zu tun haben. Mehr sage ich jetzt nicht. Volltreffer, die Bayern 1 Musik. Shannon gleich, Wahnsinnssong, Let the Music Play. Und davor gibt's Music von Bryan Adams.

0: 80er Party Sound, Let the Music Play von Shannon. Und das passt doch super, denn die Musik auf unserer Hochzeit wird die von Bayern 1. Diesen Plan hat uns Claudia aus Magdeburg in Sachsen-Anhalt verraten. Die ist öfter mit ihrem Freund zusammen hier im Freistaat unterwegs und hat uns heute früh noch was anderes verraten, was bisher eigentlich streng geheim war.
1: Wir haben noch gar nicht so viel drüber gesprochen, dass wir nächstes Jahr heiraten wollen. Also ihr seid sozusagen die Zweiten, die das jetzt wissen. Und wir waren ein paar Tage im Urlaub.
0: Ja.
1: Und Bayern 1 ist sowieso immer unser Sender, der wird angeklickt in dem Moment, wo wir da schon in die Richtung fahren. Was ist das für geile Mucke? Und wir suchen einen DJ für nächstes Jahr und da haben wir uns gesagt, ehe wir einen DJ kriegen, der wieder nicht das spielt, was wir wollen, dann können wir uns doch irgendwie versuchen, diese Playlist zu holen, weil das war einfach eine schöne Zeit mit euch.
0: Ja, das freut uns mega. Also heißt, ja. Bayern 1 wird auf ihrer Hochzeit quasi die Hochzeitsplaylist beisteuern.
1: So wird das sein. Ja, genau.
0: Also weil Sie gesagt haben, wir sind die Zweiten, die es erfahren, dass Sie überhaupt heiraten.
1: Ja.
0: Jetzt hat es natürlich auch ganz Bayern gehört.
1: Ja, wir müssen das jetzt hier nur noch irgendwie in Sachsen-Anhalt hier verstreuen.
0: Ja, das können Sie ja machen. In Bayern weiß es jetzt jeder. Ja, dann wünschen wir schon mal alles, alles Gute für die Hochzeit und natürlich dann auch für die Ehe. Und mit dem Bayern 1 Sound wird das mit Sicherheit ein schöner Partyabend werden dann nächstes Jahr.
1: Ja, danke schön und Grüße nach Bayern.
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0: Lynn Anderson. Der Rose Garden. 8.17 Uhr. Es blinkt gelb. Das heißt Gefahreninfo im Verkehrsservice bei Regina Wallner.
1: Wir haben einen Reifen, der liegt auf der A99 der Westumfahrung München Richtung Nürnberg. Fahren Sie vorsichtig zwischen Feldmoching und Neuherberg.
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0: Culture Club und gleich Raymond Through the Eyes of a Child hier auf Bayern 1. 8.21 Uhr ist es. Ein kleiner Bub begeistert den Freistaat heute früh. Es braucht mehr Julians auf dieser Welt, schreibt zum Beispiel Ramona auf unser Studio-Handy. Nummer gibt's unter bayern1.de und Erik meint, gebt ihm einen Orden. Das finde ich auch. Julian ist 9 Jahre jung, kommt aus Poing in Oberbayern und hat eine Frau vor dem Ertrinken gerettet. Er war mit seinem Papa im Hallenbad, ist vom Sprungturm gesprungen, zum Boden getaucht und dann hat er durch seine Taucherbrille eben eine Frau gesehen.
1: Also erst dachte ich, sie taucht, aber dann ist mir aufgefallen, dass sie untergeht und dann konnte ich es gar nicht glauben. Dann bin ich halt zum Bademeister gerannt, habe an sein Häuschen gehämmert. Und habe halt gesagt, dass da jemand bewusstlos auf dem Boden liegt.
0: Alles richtig gemacht. Dann ist alles ganz schnell gegangen. Der Bademeister ist ins Wasser, hat die Frau rausgezogen. Die musste auch wiederbelebt werden. Ihr geht es aber mittlerweile besser. Sie ist auf Reha. Und Julians Papa, der Christian, dementsprechend stolz.
2: Ich finde es immer noch krass, wie der Julian da in dem Moment wirklich so schnell und so perfekt und so gut geschalten hat. Und es war halt, glaube ich, einfach auch ein mega guter, glücklicher Zufall, dass er davor auch mit dem goldenen Schwimmabzeichen diese Regeln verinnerlicht hatte. Und dann waren natürlich, muss man auch wirklich sagen, auch viele Leute dort im Schwimmbad und haben sofort reagiert. Und das sollte man definitiv nochmal erwähnen, wie super positiv das ist, wenn halt die Menschen dort richtig handeln und da sind einfach.
0: Also ein großes Miteinander, weil Julian eben so schnell geschalten hat. Und dafür kriegt er natürlich ganz viel Lob.
1: In der Schule jubeln mich alle an. In der Familie sind alle sehr stolz auf mich. Meine Lehrerin auch. Und der Bürgermeister ist auch sehr, sehr stolz.
0: Ja, zu Recht. Vom Bürgermeister und der Schulleiterin ist er ausgezeichnet worden, hat eine Urkunde bekommen. Und es hat ein Treffen gegeben mit der Frau, der er das Leben gerettet hat. Die hat ihn ganz fest umarmt und ihm gesagt, wie dankbar sie ist.

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0: Schnieder.
1: Ja, da sind gerade Eilmeldungen reingekommen, wonach Verkehrsminister Schnieder seinen Posten räumen muss. Ob das stimmt, was dahinter steckt, es wird auf jeden Fall sehr spannend, wenn der Kanzler in einer halben Stunde vor die Mikrofone tritt. Schauen wir auf die weiteren Themen. Wieder schlechte Zahlen aus der Autobranche. Bei Volkswagen ist der Gewinn im zweiten Quartal nochmal eingebrochen, verglichen mit dem Vorjahreszeitraum um ein Drittel. Vor allem auf dem wichtigen Markt China sind die Verkäufe nach Konzernangaben deutlich zurückgegangen. Und spannender Tag heute auch für Fußballfans. Für 11 hat der DFB eine Pressekonferenz angekündigt. Thema und Teilnehmer wurden nicht genannt. Aber es wird erwartet, dass Jürgen Klopp offiziell als neuer Bundestrainer vorgestellt wird. Dafür, dass Red Bull ihn gehen lässt, spendet der DFB laut Bild 1 Million Euro an die Salzburger Red Bull Stiftung. Jetzt die Nachrichten aus unseren BR-Studios in ganz Bayern. 8.31 Uhr.
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3: Mit Jochen Eichner, guten Morgen. Bayerisch-Schwaben ist als Urlaubsgegend ziemlich beliebt. Das belegen die Gästezahlen, die in den letzten 1,5 Jahren weiter gestiegen sind. Allerdings gilt das nur fürs Allgäu. Deswegen will man heute im Legoland in Günzburg über die Zukunft des Tourismus in ganz Schwaben sprechen.
4: Bei dem Treffen geht es um die nationale Tourismusstrategie, also die Frage, wie ein Urlaubsstandort konkurrenzfähig bleibt. Abbau von Bürokratie, eine wöchentliche statt einer täglichen Höchstarbeitszeit, um Mitarbeiter flexibler einsetzen zu können, und die Digitalisierung werden Themen sein. Der Tourismuskoordinator der Bundesregierung will darüber sprechen, wie man Arbeitsplätze sichern und gerade auch ländliche Regionen stärken kann. Im Legoland soll besonders auch die Rolle von Freizeitparks im Mittelpunkt stehen. Aus Günzburg, Peter Allgeier, Bayern 1.
3: Die Hochschule Neu-Ulm hat am Abend ein neues Projekt vorgestellt, bei dem sich Firmen, Wissenschaftler und Behörden aus der Region zusammentun wollen, um sich gemeinsam gegen Angriffe aus dem Internet zu wappnen. Die Cyber Defense Alliance Schwaben soll als Frühwarnsystem dienen, so die Macher. Wird eine Behörde oder eine Firma angegriffen, geht die Information darüber auch an alle anderen. Und die können dann ihre Sicherheit verbessern, bevor die Täter auch bei ihnen zuschlagen können. Die Sanierung des Augsburger Perlachturms wird länger dauern als erwartet und außerdem teurer. Das hat die Stadt Augsburg mitgeteilt. Der Turm am Augsburger Rathausplatz wird nun wohl erst im zweiten Quartal des kommenden Jahres fertig. Außerdem steigen die Kosten um 2 Millionen auf 11 Millionen Euro, so die Schätzung der Stadt. Grund dafür ist einerseits, dass die beauftragte Baufirma pleite gegangen ist. Außerdem sind einige nicht vorhersehbare Schäden aufgetaucht, die noch aus dem Zweiten Weltkrieg stammen. Jetzt kompakt und zuverlässig das Wetter für Schwaben und das Allgäu. Viel Sonne und Höchsttemperaturen zwischen 24 und 27 Grad, so wird es heute bei uns. Außerdem sind noch ein paar lockere Quellwolken unterwegs, die sich später wieder auflösen. Morgen wird es dann mit bis zu 32 Grad noch heißer, zum Abend hin steigt aber das Schauer- und Gewitterrisiko.
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0: Und hier ist noch die minutengenaue Startzeitmessung. Der Verkehrsservice mit Regina Wallner.
5: Guten Morgen. 25 Minuten mehr Zeit einplanen müssen Sie auf der A3 Nürnberg Richtung Passau. Es staut sich wegen Bergungsarbeiten zwischen Oberölsbach und Neumarkt Ost. A8 Stuttgart Richtung München. Ein defektes Fahrzeug steht zwischen Eichelberg und Hohenstadt. Deshalb haben wir dort schon 8 Kilometer Stau. A8 München in Richtung Salzburg. 3 Kilometer Stau zwischen Neukirchen und Anger. Und die A96 München Richtung Lindau. Fahren Sie bitte aufmerksam. Zwischen Sendling und Leim ist ein Unfall passiert. Das Ganze in der Baustelle. Kommen Sie gut an.
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0: Ja, immer schön zu wissen, was Sie so machen, während Sie Bayern 1 hören. Sprachnachricht auf dem Studio-Handy. Nummer gibt's unter bayern1.de.
8: Servus, hier ist der Konstantin. Wir hören euch gerade fleißig und schrauben nebenbei eine Straßenbahn zusammen. Sind hier die Praktikanten. Schönen Tag noch.
0: Die Praktikanten schrauben eine Straßenbahn zusammen. Mhm. Gut, hier moderiert der Praktikant die Morgensendung. Insofern passt das.
5: Sehr gut.
0: Gleich Chesney Hawks, 90er Rock. Außerdem John Denver. Auch was zum Mitsingen. Take Me Home Country Roads läuft gleich nach diesem 80er-Klassiker She Bop von Cyndi Lauper. Guten Morgen.
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0: John Denver, Take Me Home Country Roads. Sommer in Bayern, 8.42 Uhr auf Bayern 1. Am Wochenende wieder viele Feste bei uns. Kirchweih, Volksfest, Kerwa, Stadtfest. Und so schön's da ist, aber wenn im Gewusel ein Kind verloren geht, ist die Aufregung logischerweise groß. Nicht so mit einer einfachen wie genialen Idee aus Bayern.
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0: Schöne Alltagsgeschichten und tolle Ideen hören Sie da jeden Morgen. Heute mit einer Aktion aus Fürstenfeldbruck, Oberbayern, die Kindern und Eltern ein bisschen mehr Entspannung gibt. SOS-Bändchen fürs Altstadtfest, das heute startet, bei dem tausende Menschen erwartet werden. Christian Paschwitz ist Rathaussprecher in Fürstenfeldbruck und er hat das mit den Bändchen mit umgesetzt.
2: Die sehen im Grunde genommen aus wie kleine Festivalbändchen. Nur eben speziell für Kinder haben wir sie konzipiert. Wir haben Regenbogen drauf, Raketen, Fußbälle. Und die Eltern schreiben dabei den Namen ihres Kindes und eine gut erreichbare Telefonnummer drauf. Und wenn das Kind dann seine Begleitperson aus den Augen verliert, kann eine Helferin oder ein Helfer direkt angerufen werden.
0: In Fürstenfeldbruck werden diese SOS-Bändchen für Kinder heuer zum ersten Mal auf dem Altstadtfest ausgegeben. In anderen Städten gibt es ähnliche Ideen schon länger. Ich muss sagen, als Bonuspapa von einem Elfjährigen finde ich es einfach eine super Idee, weil es kann halt mal passieren, dass das Kind weg ist und...
2: Wenn so ein Bändchen auch nur bei einem Kind vielleicht dann die Eltern wiederbringt und die bangen Momente dann irgendwie doch nicht so schlimm sind, dann hat die Aktion ihren Zweck schon erfüllt.
0: Und genau so sehe ich das auch.
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1: Unsere tägliche Schätzfrage, wie immer kurz vor neun, dreht sich heute um den Erste-Hilfe-Kurs. Es hat eine aktuelle Umfrage gegeben, da sind die Menschen gefragt worden, ja, wie lang ist denn der letzte Erste-Hilfe-Kurs bei Ihnen her? Und ich möchte wissen, wie viel Prozent haben gesagt, bei mir ist der letzte Erste-Hilfe-Kurs mehr als 20 Jahre her? Wie viel Prozent? Jetzt wird gleich wieder, wie immer um diese Uhrzeit, jemand stellvertretend für Bayern im Radio schätzen. Sie weiß nicht, dass ich durchklinge. Und dieser Anruf geht diesmal nicht nach Bayern, sondern aus einem ganz speziellen Anlass nach Hamburg.
2: Hört Michaela, hallo?
1: Moin Michi, hier spricht Markus Fahn von Bayern 1.
2: Hi.
1: Guten Morgen. Ich habe gehört, Sie leisten in Hamburg, ich zitiere, aktuell Bayerische Entwicklungshilfe.
2: Kann man so nennen, ja.
1: Was machen Sie im Norden?
2: Ich bin vor 4,5 Jahren hier hochgezogen und arbeite im Marketing.
1: Und kommen ursprünglich woher?
2: Aus dem Landkreis Regensburg.
1: Oberpfalz.
2: Ja.
1: Ja. Die Theresa Seitz hat mir das schon so ein bisschen verraten. Die hat sie nämlich heimlich unter bayern1.de angemeldet.
2: Für was?
1: Für meine Schätzfrage, weil da gibt es nämlich eine Bayern1-Tasse und sie dachte sich, also wenn sie schon so weit weg von Bayern wohnen, wäre so eine kleine Bayern1-Tasse im Schrank doch was ganz Nettes.
2: Ja, mega.
1: Cool, oder?
2: Ich dachte mir schon, es gibt ja nicht, dass ich noch einen was Bayern kriege, okay.
1: Cool. Dann schätzen wir mal zusammen, oder?
2: Ja.
1: Aus Hamburg stellvertretend für Bayern möchte ich wissen, bei wie viel Prozent der Deutschen ist laut aktueller Umfrage der letzte Erste-Hilfe-Kurs mehr als 20 Jahre her?
2: Puh, Ich würde schon sagen so 70%.
1: Hätte ich auch gesagt, aber ganz so schlimm ist es nicht.
2: Ach, beruhigend.
1: Ja, also ich gehe jetzt mal davon aus, dass jeder da ehrlich geantwortet hat bei der Umfrage. Aber 20 Jahre oder mehr haben nur, also immerhin oder nur, je nachdem wie man es betrachtet, 31% gesagt.
2: Oh.
1: Bei den meisten wahrscheinlich einfach beim Führerschein hat man das gemacht und danach dann nicht mehr, obwohl man sollte. Vielleicht ist das ja eine schöne Erinnerung für uns alle.
2: Ja, genau. Bei mir ist es auch seit dem Führerschein. Es sind noch keine 20 Jahre, aber ich hatte es auch noch nicht so bald vor.
1: Naja, vielleicht nehmen wir es uns jetzt alle vor. Die Bayern 1-Tasse ist unterwegs, macht sich auf den Weg nach Hamburg, den weiten, weiten Weg. Vielen Dank, dass Sie da die bayerische Fahne hochhalten.
2: Ich freue mich riesig.
1: Ja, ich mich auch. Hat Spaß gemacht und schöne
2: mir
1: Grüße.
2: Auch. Herzlichen Dank. Grüße im Freistaat.
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4: Um 9 mit Christoph Höss. Schönen guten Morgen. Gut ein Jahr nach seinem Amtsantritt bildet Kanzler Merz die Bundesregierung um. In diesen Minuten will er bekannt geben, wer was wird. Anlass für die Kabinettsumbildung ist der Weggang von Kanzleramtschef Frei. Der soll ja nächste Woche zum Unionsfraktionschef gewählt werden. Aber offenbar sind noch weiterreichende Veränderungen geplant.
5: Nach Informationen des ARD-Hauptstadtstudios will Kanzler Friedrich Merz auch das Verkehrsministerium neu besetzen. Ressortchef Patrick Schnieder muss wohl gehen. Ihm soll der CDU-Politiker Fritz Günzler nachfolgen. CDU-Gesundheitsministerin Nina Warken soll als neue Kanzleramtschefin in die Regierungszentrale wechseln. Das Gesundheitsressort dürfte Carsten Linnemann übernehmen, bis jetzt CDU-Generalsekretär. Und dieses Amt könnte an Franziska Hoppermann gehen. Die Hamburger Bundestagsabgeordnete hat bisher als Schatzmeisterin die Finanzen der CDU im Blick. Mario Kubina, Berlin.
4: Nach dem tödlichen Messerangriff in einer Bank in Regensburg wird der Tatverdächtige heute dem Haftrichter vorgeführt. Es ist ein 20-jähriger Mann. Der Angestellte der Hypovereinsbank im Stadtteil Prüfening war bei der Attacke so schwer verletzt worden, dass er wenig später im Krankenhaus seinen Verletzungen erlegen ist. Heute am frühen Nachmittag will die Polizei über die Hintergründe informieren. Viele Urlauber zurzeit auf unseren Straßen. In Nordrhein-Westfalen haben diese Woche die Sommerferien begonnen und viele bayerische Familien starten Ende nächster Woche. Oft geht's dann in eins unserer Nachbarländer, wo man für die Autobahnen eine Gebühr zahlen muss. Und das wirft bei vielen Autofahrern bei uns Fragen auf.
6: Grüß euch, mein Name ist Staudinger Margit aus Rosenheim. Ich quäle mich täglich über unsere A8 und frage mich, wieso schaffen es wir hier in Deutschland nicht, wie unsere Nachbarn, eine ordentliche Autobahnmaut auf die Beine zu stellen.
4: Ja, die Frage von Margit hat uns über bayern1.de erreicht und wir haben ihre Frage weitergegeben an Jan Zimmermann. Er ist Korrespondent in unserem Hauptstadtstudio, beobachtet also die Bundespolitik. Und jetzt ist die Frage, wie schaut's aus? Ist eine Autobahnmaut in Deutschland noch Thema?
7: Hallo Margit. Tja, den Versuch, eine Pkw-Maut in Deutschland einzuführen, den gab es schon mal, aber der Europäische Gerichtshof stoppte die Pläne im Jahr 2019. Das Modell, das die damalige Bundesregierung gewählt hatte, sollte die deutschen Autofahrer finanziell nicht belasten, die aus dem Ausland aber schon. Diskriminierend und damit nicht mit europäischem Recht vereinbar, urteilten die Richter. Vor allem die CSU hatte sich damals eine blutige Nase geholt. Der damalige Bundesverkehrsminister Scheuer von der CSU hatte schon Verträge unterschrieben, bevor das Urteil gesprochen wurde. Die Folge: ein Schaden in dreistelliger Millionenhöhe für die deutschen Steuerzahler. Und seitdem hat sich niemand mehr an das Thema herangetraut und ich kann auch nicht erkennen, dass das jemand in Berlin vorhat. Keine Partei im Bundestag fordert derzeit, eine Pkw-Maut einzuführen.
4: Und weil gerade der Name Scheuer gefallen ist, der Prozess gegen den ehemaligen Verkehrsminister, das hat das Landgericht Berlin vorgestern mitgeteilt, dieser Prozess soll am 21. September beginnen. 9.03 Uhr.
8: Und wir schauen uns aufs Wetter in Bayern mit Hanna Hoffmann aus unserer Bayern 1 Wetterredaktion. Du hast hoffentlich gute Nachrichten.
9: Naja, für unsere Freizeitgestaltung habe ich gute Nachrichten. Für die Böden eher nicht so gute, ja. Wobei ein bisschen Regen kommt schon. Okay. Das erzähle ich gleich. Also die Temperaturen steigen jetzt schön langsam an. Am Nachmittag auf maximal 22 bis 28 Grad. Fühlt sich in der Sonne dann auch richtig warm an. Der Wind ist auch schwächer als gestern. Von Hessen her ziehen ein paar Wolkenfelder durch. Die meisten davon jetzt gerade durch Unterfranken. Am Nachmittag dann nur noch wenige Wolken am Himmel. Ja, viele fragen sich, wann es mal wieder endlich regnet. Also die besten Chancen auf Regen deswegen haben wir alle in der Nacht auf Montag bis Montagvormittag. Mit ein bisschen Glück könnte dann es überall mal regnen, aber natürlich jetzt auch keine großen Mengen. Morgen Abend sind an den Alpen einzelne Schauer und Gewitter möglich. Am Sonntag sind auch einige Schauer und Gewitter unterwegs, vor allem in der Südhälfte. Abgesehen davon wird es aber morgen insgesamt sonniger als am Sonntag und heiß morgen um 30 Grad, am Sonntag um 26.
8: Holla die Waldfee. Und die Straßen im Blick hat für Sie Regina Wallner.
10: Guten Morgen, bitte fahren Sie aufmerksam auf der A96 Lindau Richtung München. Mehrere Metallteile, die liegen zwischen Memmingen-Ost und Holzgünz. Die A3 Nürnberg Richtung Passau, 6 Kilometer Stau haben wir aktuell zwischen Oberölsbach und Neumarkt-Ost. Grund sind Bergungsarbeiten. Sie brauchen 25 Minuten länger. Es staut sich auch auf der A99 der Eschenrieder Spange Richtung Nürnberg. 2 Kilometer Stau nach einem Unfall zwischen Dreieck Eschenried und dem Dreieck Allach. Und die A99, die Westumfahrung München Richtung Nürnberg. Eine Viertelstunde länger brauchen Sie zwischen Lochhausen und dem Tunnel Allach. Grund ist ein Unfall mit mehreren Fahrzeugen. Kommen Sie gut und sicher an.
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8: Und ich bin Melita Wahlam. Guten Morgen an einem Freitag. Machen wir schon mal Looky Looky in Richtung Wochenende. Mit The Look von Roxette.
9: Looky Looky.
8: Wetter wird ja auch gut, haben wir gehört. Gleich auch Wonderful Life von Hertz und 80er Power von Billy Joel. Schönen Freitag.
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0: Billy Joel genießt seinen Pop-Ruhestand auf Long Island und wir seine großen Hits Uptown Girl auf Bayern 1. Freitag Vormittag, 8:45, heute nochmal alles geben und dann geht's für viele von uns ins Wochenende. Und es ist eine Menge los bei uns in Bayern. Volksfest in Neuburg an der Donau in Oberbayern. In Augsburg findet das Altstadtfest statt. Super schön da. Und eines der wichtigsten fränkischen Volksfeste startet heute in Forchheim in Oberfranken, und zwar das Annafest.
1: Das Annafest ist bei uns in Forchheim schlicht und ergreifend die fünfte Jahrzeit. Jeder Forchheimer, den zieht in den 10 Tagen auf das Annafest lauf. Und selbst wenn du einmal an einem Tag zu lang herumgeblieben warst und du sagst, na, morgen gehen wir nicht, spätestens um 17 Uhr juckt es in die Füße und du magst dich wieder auf die Socken auf dein Annafest.
0: Um 17 Uhr ist heute Anstich in Forchheim und zum ersten Mal darf dann die neue Bürgermeisterin Martina Hebendanz ran und dann geht's rund auf den Kellern. Und auch in Neustadt an der Eichel Mittelfranken wird gefeiert, das Waldbad wird 60 und ja, die lassen es da richtig krachen. Mit Aquafitness, Arschbomben-Contest und sogar einen DJ haben sie am Start. Und das ist kein geringerer als der Landrat von Neustadt und Bad Windsheim, Dr. Christian von Dobschütz. Oder soll ich lieber DJ Chrissy Deluxe sagen?
2: Es geht beides.
0: Wie sind Sie denn DJ geworden, sagen Sie?
2: Also ich hatte in meinen jungen Jahren einen Freund, der zu der Zeit auch fürs Radio gearbeitet hat und DJ war. Und er hat mich immer mitgenommen. Ich war so ein Lichtjockey. Wenn wir dann in der Disco waren, dann war ich immer neben ihm und habe auf die Knöpfchen gedrückt, sodass die Tanzfläche bunt leuchtet. Aber irgendwann habe ich gedacht, oh, ich will das auch lernen. Er hat es mir beigebracht und so Anfang 20 waren dann so meine ersten Gigs.
0: Wie cool. Legen Sie öfter auf oder ist das eine Ausnahme?
2: Nein, also früher während meines Studiums habe ich das sehr regelmäßig gemacht auf vielen Studentenpartys und in Clubs in Nürnberg. Aber jetzt mittlerweile als Landrat lässt die Zeit einfach nicht zu. Aber ab und zu mache ich das schon ganz gerne, weil es gibt eigentlich kaum etwas Schöneres, als die Leute zum Feiern zu bringen. Das muss man wirklich sagen.
0: Ist sicher ein schöner Ausgleich zur Politik, oder?
2: Ja, definitiv. Und ich höre selbst Musik unglaublich gerne und leidenschaftlich. Und das dann so ein bisschen als Hobby noch weitermachen zu dürfen, das ist ein toller Ausgleich, mache ich sehr gerne.
0: Ach, wie cool. Herr Landrat, lieber DJ Chrissy Deluxe, welcher Song holt sofort alle auf die Tanzfläche? Wo gehen die Leute ab?
2: Also definitiv Dr. Alban, Sing Halleluja ist so ein All-Time-Favorite, auf den alle Generationen gerne feiern.
0: Na dann, kann ich ja gar nicht anders. Sing Halleluja, Dr. Alban, ich wünsche Ihnen eine tolle Jubiläumsparty im Waldbad am Wochenende und noch viele wilde DJ-Nächte.
2: Vielen herzlichen Dank, alles Gute.
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5: Und jetzt Aktuelles aus unserem BR-Studios in ganz Bayern. Es ist kurz vor 9:30.
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7: Mit Jochen Eichner, grüß Gott. Im Augsburger Ortsteil Spickel kommen die Anwohner derzeit nicht zur Ruhe, denn sie werden regelmäßig ab 3 Uhr früh von einem lauten Geräusch aus dem Schlaf gerissen.
8: In der Friedberger Straße im Osten der Stadt lösen Züge der Augsburger Lokalbahn zurzeit nachts ein lautes Pfeifen aus. Der Grund: dort fällt eine Ampelanlage aus an einem Bahnübergang, wegen Instandhaltungsarbeiten. Deshalb müssen Mitarbeiter den Bahnübergang von Hand absichern. Das vorgeschriebene Warnsignal ertönt zwischen 3 und 6 Uhr morgens mehrfach, berichten Anwohner. Die Lokalbahn schreibt auf BR-Anfrage, die Signale würden nur so oft wie unbedingt notwendig genutzt. Das Unternehmen sagt außerdem, sie arbeiten an einer technischen Lösung, damit sie bald auf das Pfeifen verzichten können. Die Lokalbahn schreibt aber auch, das Signal sei wichtig, weil Fußgänger, Radfahrer und auch Autofahrer immer wieder versuchen würden, den Bahnübergang noch zu überqueren, obwohl der Zug schon heranfährt. Einen genauen Zeitpunkt für das Ende der Arbeiten nennt die Lokalbahn nicht. Karl Spannenberger, Bayern 1 in Augsburg.
7: Es geht um

0: Baden und das Allgäu. Heute erwartet uns ein durchweg sonniger Tag mit nur ein paar lockeren Quellwolken. Die Höchsttemperaturen, die liegen zwischen 24 und 27 Grad. In Neu-Ulm derzeit wolkenloser Himmel bei 18 Grad. In Herbertshofen bei 16 Grad und in Dattenried, da ist es wolkenlos bei 11 Grad.
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2: Gleich 9.32 Uhr ist der Bayern 1 Verkehrsservice mit minutengenauer Stauzeitmessung. Wir haben die A3 Nürnberg Richtung Passau für Sie zwischen Oberülsbach und Neumarkt Ost. Staut sich auf 6 Kilometern wegen Bergungsarbeiten. Das Ganze dauert hier eine halbe Stunde länger, berechnet die Bayern 1 Stauzeitmessung. Auf die A7 Fulda Richtung Würzburg zwischen Fulda A3 und Bad Brückenau-Volkers 6 Kilometer Stau an einer Baustelle, dauert hier 27 Minuten länger. A99 Eschenrieder Spange in Richtung Nürnberg. Auch hier kommen eine halbe Stunde auf die Uhr oben drauf. Zwischen dem Dreieck Eschenried und Dreieck Allach staut sich's auf 4 Kilometer nach einem Unfall. A99 Westumfahrung München Richtung Nürnberg. Hier brauchen Sie viel Geduld. Zwischen Dreieck München Südwest und Tunnel Allach 10 Kilometer Stau. Da hat es ja einen Unfall gegeben mit mehreren Fahrzeugen. Planen Sie hier mit einer Stunde Zeitverlust. Und die B17 Landsberg Richtung Reute. Zwischen Schwangau und Füssen Stau an der Baustelle und 20 Minuten plus. Das war's. Gute Fahrt allen.
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Mit Bon Jovi geht auch in den bayerischen Großmarkthallen alles ein bisschen leichter vom Wochenende. Blaze of Glory auf Bayern 1 und gleich unsere kleine

0: Cat Stevens und Morning Has Broken gibt's gleich bei mir. Jetzt haben wir es 9:45 und ich würde gerne wissen, wann haben Sie denn den letzten persönlichen Brief bekommen? Also ich meine jetzt natürlich nicht vom Finanzamt oder Werbepost oder irgendeinen Spendenaufruf. Ich meine so einen handgeschriebenen Brief, wo sich eine Person hingesetzt hat, die den Entschluss hatte, was ganz Persönliches für sie zu formulieren. Ich muss gestehen, bei mir ist es schon eine Weile her. Schlage ich vielleicht mal meinem Mann vor. Schatz, überrasch mich doch mal mit deiner Schreibkunst. Also wenn das mit dem persönlichen Brief bei Ihnen noch nicht so lange her ist, dann hoffe ich, dass da wirklich was Nettes drin stand. In den Briefen, über die ich gleich mit unserer Bayern 1 Filmexpertin Walli Müller spreche, steht nämlich ganz viel Versautes drin. Deswegen heißt der Film passenderweise Kleine schmutzige Briefe. Läuft heute ab 22.20 Uhr im Ersten. Liebe Walli, kannst du denn was Jugendfreies zitieren aus den Briefen und wer bekommt die überhaupt?
1: Wirklich schwierig, da einen vorzeigbaren Filmausschnitt zu finden, weil Olivia Colman in den Briefen echt derb beschimpft wird.
2: Verehrte Edith, du fuchsteufelsgeile Hure. Heiliger Himmel. Lesen Sie weiter.
1: Lieber nicht. Man muss dazu sagen, wir schreiben die 1920er Jahre. Man ist also noch keine derartigen Hasstiraden aus dem Internet gewöhnt. Frage also, wer ist zu sowas fähig? Die Antwort liegt zumindest für Ediths selbstgerechten Vater auf der Hand. Es muss die alleinerziehende Nachbarin mit dem unehelichen Kind sein.
3: Dieses Weibsbild wird ihm nur aus dieser Straße verschwunden sein.
1: Die Wahrheit ist dann etwas komplizierter und nicht die überheblichen männlichen Polizisten finden es heraus, sondern eine Kollegin mit weiblicher Intuition. Eine herrlich bissige britische Krimikomödie über Heuchelei und üble Nachrede hoch 10 mit Top-Besetzung.
0: Dankeschön. Bayern 1 Filmexpertin Walli Müller. Kleine schmutzige Briefe läuft heute Abend 22.20 Uhr im Sommerkino im Ersten. Wenn Ihnen das zu spät ist, können Sie den Film natürlich auch in der ARD-Mediathek anschauen.
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13: Um 10 mit Christoph Wöss.
14: Wir wollen eine Regierung, die inhaltlich mit größtem Elan und mit Freude arbeitet und dabei die personelle Vielfalt unserer Gesellschaft und der Politik auch repräsentiert.
13: Kanzler Merz. Vor knapp einer Stunde im Garten des Kanzleramts in Berlin wurde die erste Regierungsumbildung seit seinem Amtsantritt vor über einem Jahr bekannt gegeben hat. Nötig wird sie, weil Kanzleramtschef Frei nächste Woche zum Chef der Unionsfraktion gewählt werden soll. Ihm soll die bisherige Gesundheitsministerin Nina Warken nachfolgen, als erste Frau in diesem Amt.
14: Nina Warken hat in den vergangenen Monaten als Gesundheitsministerin gezeigt, dass sie ein Ministerium führen, dass sie Reformen auch gegen Widerstände durchsetzen kann. Nina Warken ist zudem eine harte Verhandlerin. Sie ist durchsetzungsstark.
13: Für Warken wiederum rückt Carsten Linnemann nach, der bisherige Generalsekretär der CDU. Seine größte Aufgabe wird es sein, die von Warken auf den Weg gebrachte Gesundheitsreform fortzuführen. Linnemann hat gesagt, er habe Respekt vor dieser Aufgabe.
15: Mir ist bewusst, dass es eine große Aufgabe ist, weil die Themen Gesundheit und Familie uns doch alle betreffen. Sie berühren, sie gehen nahe und deshalb ist dieses Thema so wichtig.
13: Der bisherige Digitalstaatssekretär Philipp Amthor rückt ins Kanzleramt auf. Er wird dort Staatsminister für die Bund-Länder-Beziehungen. Darüber hinaus hat Merz eine weitere Umgestaltung des Kabinetts angekündigt. Namen hat er aber noch nicht genannt. Heute früh hatte es Berichte gegeben, wonach der Stuhl von Verkehrsminister Schnieder wackeln soll. Es war der erste islamistische Selbstmordanschlag auf deutschem Boden. Vor genau 10 Jahren hat in Ansbach, wo gerade ein Festival lief, ein abgelehnter syrischer Asylbewerber eine Rucksackbombe gezündet vor einem Weinlokal. Der Attentäter ist ums Leben gekommen, 15 Menschen wurden verletzt. An sie erinnert Ansbach heute. Die 13. Nacht in Folge haben die Amerikaner den Iran angegriffen. Gut 100 Dollar kostet das Fass Rohöl mittlerweile. Das ist der höchste Stand seit 2 Monaten. Die gute Nachricht eine Woche vor Ferienbeginn ist aber, knapp wird der Sprit nicht und auch nicht das Flugbenzin, sagt Joost Lammers, der Chef des Münchner Flughafens.
16: Die Tanks sind gefüllt in München. Die Flugzeuge werden hier Kerosin bekommen von den Betankungsanlagen am Flughafen. Also dort können wir wirklich jeden darauf vorbereiten, dass er sich auf den Urlaub freuen kann. Keine Einschränkungen.
13: Allerdings ist das Kerosin teuer. Die Airlines haben jetzt 2 Möglichkeiten. Entweder sie legen die Teuerung auf die Ticketpreise um und vergraulen damit die Kunden, oder sie nehmen schrumpfende Erträge in Kauf. Fast 100 Menschen sind allein im Juni bei uns in Deutschland beim Baden ertrunken. Die Deutsche Lebensrettungsgesellschaft sagt, die meisten dieser Unfälle wären vermeidbar gewesen. Sie fordert mehr Lehrer für Schwimmunterricht an unseren Schulen und auch mehr Schwimmbäder. Außerdem könnten Gemeinden zusammen mit Wasserrettern das bewachte Baden ausbauen. Wichtig demnach auch Schilder an unseren Seen, die in mehreren Sprachen über Gefahren informieren. 10:03.
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18: Ja, Hoch Norbert bringt uns heute viel Sonnenschein. Ein paar dünne Wolken ziehen mal durch. Am Nachmittag ist der Himmel dann meistens blank geputzt mit so ein paar Dekowölkchen dazu. Dem Wind ist heute auch ein bisschen die Puste ausgegangen. Ein warmer Freitag also. Höchstwerte 22 Grad im Bayerischen Wald bis 28 Grad rund um Aschaffenburg. Morgen wird es noch deutlich wärmer. 27 bis 33 Grad die Höchstwerte. Es wird oft sonnig. Am Nachmittag tauchen dann vor allem im Südwesten, also aus der Schweiz raus, so ein paar Wolken auf. Und am westlichen Alpenrand kann es dann dann auch mal Schauern oder Gewittern. Am Sonntag wird es nicht mehr ganz so heiß mit rund 26 Grad. Es wird ein bisschen unbeständig. Sonnige Phasen gibt es, vor allem in der Nordhälfte, aber auch bewölkte Phasen, vor allem im Süden und dazu auch ein paar Schauer und Gewitter.
17: Und im Bayern 1 Verkehrsservice haben wir 5 aktuelle Meldungen. Wir starten mit der A3 Passau Richtung Nürnberg. Zwischen Hengersberg und dem Rastplatz Kronsee steht ein defekter PKW auf der rechten Spur. Es staut sich deswegen. Entschuldigung, so ein Huster hier plötzlich. Wir gehen auf die A3 Würzburg Richtung Nürnberg. Zwischen dem Kreuz Bibelried und Wiesentheit 5 Kilometer stockend, macht 10 Minuten plus, berechnet die Bayern 1 Stauzeitmessung. Auf die A3 Nürnberg Richtung Passau zwischen Oberülsbach und Neumarkt Ost 6 Kilometer stockend wegen Bergungsarbeiten. Hier dauert es 20 Minuten länger. A7 Fulda Richtung Würzburg zwischen Fulda Dreieck und Bad Brückener Wildflecken 9 Kilometer Stau an einer Baustelle. Hier brauchen Sie gutes Sitzfleisch. 40 Minuten dauert es länger. Und A99 Westumfahrung München Richtung Nürnberg zwischen Lochhausen und dem Tunnel Allach. Stau nach einem Unfall mit mehreren Fahrzeugen. Nur 10 Minuten plus, sagt die Stauzeitmessung. Dann haben Sie es geschafft. Gute und sichere Fahrt. Mit Melita Wahlam und gleich mit einer jungen Wissenschaftlerin aus Franken bei mir, die menschliche Haut züchtet. Also toll, was alles geht. Diese Woche wurde sie dafür ausgezeichnet. Hör mal gleich nach. Musik von den Carpenters aus den 70ern. Toto habe ich dabei aus den 80ern und einer der coolsten 90er, wie ich finde. Eine legendäre Band, die damals so auf ihrem absoluten Zenit waren. Guns N' Roses und ihre Rockballade November Rain. Schönen Freitag.

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0: den Carpenters geht's gut gelaunt durch den Freitagvormittag. Jetzt haben wir es 10:18 Uhr. Kurzer Blick auf die Straßen. Bitte vorsichtig fahren auf der B2 Mittenwald-Weilheim. Zwischen Spatzenhausen und Kreisverkehr Spatzenhausen läuft ein Rind auf der Fahrbahn. In Würzburg, da gibt's nicht nur die Residenz und die alte Mainbrücke, sondern auch ganz beeindruckende visionäre Forschung. Die Wissenschaftlerin Amelie Reigl hat diese Woche den Bayerischen Gründerpreis verliehen bekommen. Der Bayerische Rundfunk ist da bei diesem Preis als Partner mit dabei, zeichnet unternehmerischen Mut und Erfolg in Bayern aus. Und damit hallo, Frau Reigl.
1: Hallo und vielen Dank.
0: Wie fühlt sich so ein Gründerpreis an für so eine junge Unternehmerin aus Bayern?
1: Unglaublich. Wir haben ja erst dieses Jahr gegründet und dann jetzt schon den Bayerischen Gründerpreis zu bekommen, das freut uns unglaublich. Vor allem, weil wir jetzt auch unsere Finanzierungsrunde gestartet haben.
0: Das heißt, damit so ein junges Unternehmen wirklich wachsen kann, braucht's Geld.
1: Auf jeden Fall. Geld und Schnelligkeit und ein richtig gutes Team mit einer Idee.
0: Sie forschen an, ich sag's mal vereinfacht, menschliche Haut, die im Labor gezüchtet wurde. Warum braucht man denn die?
1: Wir forschen daran, weil wir Tierversuche reduzieren möchten. Das heißt, wenn wir Medikamente testen oder Wirkstoffe, dann muss man das nicht mehr bei Tieren machen, sondern man kann unsere menschlichen Hautmodelle im Labor nehmen. Die sind tatsächlich meistens auch von den Ergebnissen besser, weil sie ja viel näher am Menschen sind als die Tierhaut.
0: Mhm. Könnte man so eine gezüchtete Haut auch für eine Transplantation nehmen, zum Beispiel für Brandopfer oder so?
1: Ja, das planen wir auch. Ein bisschen später tatsächlich, so ab 2030 ungefähr, mit einem noch größeren Investment, weil man dann auch in menschliche Studien gehen muss und das wirklich alles sehr stark reguliert ist, was ja auch gut ist. Wir wollen aber nicht Richtung Verbrennungsopfer gehen. Da gibt es schon sehr gute Lösungen, die flächend abgedeckt werden können, sondern unser Vorteil mit den Hautmodellen ist, dass wir wirklich alle drei Hautschichten darstellen können. Deswegen können wir tiefe Wunden besser therapieren. Das heißt, chronische Wunden, die eigentlich gar nicht mehr zuwachsen wollen, wollen wir damit dann therapieren.
0: Sie teilen ja Ihre Arbeit auch sehr aktiv auf Social Media. Man kennt Sie da als die Wissenschaftlerin. Sie haben mehrere 10.000 Follower, habe ich mir angeschaut. Sieht ganz toll aus, also wirklich cool, was Sie da machen. Und ich glaube, das ist Ihnen wichtig, Mädchen und Frauen zu ermutigen, sich mit wissenschaftlichen Themen einfach mehr zu beschäftigen auch, oder?
1: Total. Also mir hat es früher selbst gefehlt, auf Instagram oder TikTok zu scrollen und zu sehen, jemand ist auch im Labor. Man hat immer nur gesehen, wie schminke ich mich heute, was ziehe ich heute an, was koche ich heute, was auch interessant ist. Aber ich wollte mehr Wissenschaft auf den Plattformen haben. Und deswegen war ich dann auch immer mit meinem weißen Laborkittel und den blauen Handschuhen vor der Kamera gestanden im Labor und habe dann einfache oder auch komplexe Dinge erklärt. Also was ist ein Virus zum Beispiel? Warum ist es gerade so warm? Und das hat so viel Anklang gefunden, dass ich auf allen Plattformen tatsächlich über 500.000 Menschen neugierig machen konnte und freue mich jeden Tag aufs Neue, wenn ich Nachrichten lese, wie wegen dir habe ich angefangen, Biologie zu studieren oder ich habe eine Ausbildung jetzt in dem Bereich gemacht oder aber auch wegen dir habe ich nicht aufgehört, sondern weitergemacht. Und das finde ich so schön.
0: Ja, toll. Die Wissenschaftlerin Amelie Reigl war das, CEO von Tiger Shark Science. Sie züchtet mit ihrem Würzburger Unternehmen menschliche Haut und hat diese Woche den Bayerischen Gründerpreis verliehen bekommen. Ihr und allen anderen Preisträgern nochmal ganz herzlichen Glückwunsch.
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11: Mit Jochen Eichner, grüß Gott. Im Augsburger Ortsteil Spickel kommen die Anwohner derzeit nachts nicht zur Ruhe, denn sie werden regelmäßig ab 3 Uhr morgens von einem lauten Geräusch aus dem Schlaf gerissen.
12: In der Friedberger Straße im Osten der Stadt lösen Züge der Augsburger Lokalbahn zurzeit nachts ein lautes Pfeifen aus. Der Grund: dort fällt eine Ampelanlage aus an einem Bahnübergang, wegen Instandhaltungsarbeiten. Deshalb müssen Mitarbeiter den Bahnübergang von Hand absichern. Das vorgeschriebene Warnsignal ertönt zwischen 3 und 6 Uhr morgens mehrfach, berichten Anwohner. Die Lokalbahn schreibt auf BR-Anfrage, die Signale würden nur so oft wie unbedingt notwendig genutzt. Das Unternehmen sagt außerdem, sie arbeiten an einer technischen Lösung, damit sie bald auf das Pfeifen verzichten können. Die Lokalbahn schreibt aber auch, das Signal sei wichtig, weil Fußgänger, Radfahrer und auch Autofahrer immer wieder versuchen würden, den Bahnübergang noch zu überqueren, obwohl der Zug schon heranfährt. Einen genauen Zeitpunkt für das Ende der Arbeiten nennt die Lokalbahn nicht. Karl Spannenberger, Bayern 1 in Augsburg.
11: Der Kreisausschuss des Landkreises Oberallgäu entscheidet heute über die Zukunft der Buslinie 63 zwischen Nesselwang im Ostallgäu und Kempten.

0: Morgen dann wieder Sonne und Temperaturen von bis zu 32 Grad. Am Abend kann es dann vor allem im Allgäu auch schauern und gewittern.
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2: Uhr 32 ist der Bahn 1 Verkehrsservice. Nochmal mit der Gefahrenmeldung. Vorsicht bitte auf der B2 Mittenwald-Weilheim zwischen Spatzenhausen und Kreisverkehr Spatzenhausen läuft ein Rind auf der Fahrbahn. Auf die A3 Nürnberg Richtung Passau zwischen Oberülsbach und Neumarkt-Ost 6 Kilometer stockender Verkehr, das Ganze wegen Bergungsarbeiten. Hier dauert es 20 Minuten länger. Auf die A7 Füssen Richtung Ulm zwischen Memmingen-Süd und Altenstadt an der Iller immer wieder stockender Verkehr, Zeitverlust laut Stauzeitmessung 16 Minuten. Noch ein bisschen mehr Geduld brauchen Sie auf der A7 Fulda Richtung Würzburg. Zwischen Fulda A3 und Bad Brückenau Wildflecken 10 Kilometer Stau an einer Baustelle, dauert 40 Minuten länger. A99 Westumfahrung München Richtung Nürnberg. Zwischen Lochhausen und dem Tunnel Allach Stau nach einem Unfall mit mehreren Fahrzeugen, macht einen Plus von 10 Minuten. Und zum Schluss die B16 Kaufbeuren Richtung Füssen. Zwischen Füssen und Füssen-Erlisholz 2 Kilometer Stau. Hier ist für beide Richtungen abwechselnd nur ein Fahrstreifen frei, dauert 22 Minuten länger. Gute Fahrt Ihnen.
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0: Ein super Song, ein super 80er von Falco auf Bayern 1. Gleich wird's offiziell. Um 11 ist DFB-Pressekonferenz. Der neue Fußball-Bundestrainer wird offiziell verkündet und ansonsten zählt Bayern runter. Noch eine Woche Schule, dann geht's in die Sommerferien nach Italien, Spanien, Griechenland, Frankreich, an die Nord- oder Ostsee. Und ja, also es gibt ja Leute, die schleppen die verrücktesten Dinge in den Urlaub mit. Ich muss sagen, ich bin, glaube ich, recht langweilig. Ich habe immer nur einen dünnen Schal dabei, auch im Sommer, weil so für den Hals, der muss geschont werden. Aber Dinge, die im Urlaub unverzichtbar sind, darüber sprechen wir morgen Vormittag bei meinem Kollegen Jürgen Kaul. Kauli, rück raus. Was musst du unbedingt dabei haben?
1: Also Melli, ich geb's zu, ich kann nicht ohne meine Pfanne. Ich
0: was?
1: Mag das einfach. Also Italienurlaub, ne? Dann hast du dieses feine Gemüse, was du da am Markt kaufst. Ist egal, ob das Zucchini, Aubergine, Tomaten sind und was da noch alles gibt. Und ich habe so eine richtig amtliche, gut beschichtete und auch sehr, sehr schwere Pfanne. Und die geht einfach überall mit hin.
0: Du bist unglaublich. Ja gut, also in vielen Ferienwohnungen, muss man sagen, sind die Pfannen ja auch oftmals ganz schön durch, gell?
1: Ja, die sind ja manchmal echt auch total windig und klappern schon, kannst nicht mehr festschrauben. Und vor allem dieses Thema Beschichtung, wissen wir ja, wenn die Beschichtung schon beschädigt ist oder da gar keine Beschichtung mehr drauf ist, dann soll man die ja auch nicht mehr hernehmen.
0: Ja, das stimmt. Und außer der Pfanne, was hast du dabei?
1: Naja, du weißt ja, ich bin ja Feuerwehrmann und sehr praktisch veranlagt. Mhm. Also ich sag mal, ja. Ich habe den besten Kartoffelschäler der Welt zu Hause. Bei uns auf dem Standelmarkt gekauft, der hat eine super Klinge, hauchfein, der kriegt die Schale runter. Weißt du, das geht so.
0: Ja.
1: Und der muss unbedingt mit in den Sommerurlaub.
0: Sag mal, und deine Frau hoffe ich doch auch mal, oder?
1: Natürlich. Ja? Und die wird dann ordentlich bekocht.
0: So gefällt mir das. Was ist für Sie unverzichtbar im Sommerurlaub? Können Sie vielleicht nicht ohne Ihre geliebte Kaffee-Kapselmaschine leben oder ohne den gewöhnten Matratzentopper oder den heimischen Korkenzieher? Schicken Sie uns gerne heute schon eine Sprachnachricht auf Studio-Handy. Die Nummer gibt's auf bayern1.de. Und morgen früh ab 6 dann Bayern 1 einschalten. Sie starten diese Woche mal mit Jürgen Kaul ins Wochenende.
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4: Um 11 Uhr mit Katja Lettmann. Der Rücktritt von Jens Spahn würfelt das Bundeskabinett kräftig durcheinander. Den Job des Unionsfraktionsvorsitzenden übernimmt Thorsten Frey, bisher Kanzleramtschef. Ihm folgt wiederum die bisherige Gesundheitsministerin nach.
5: Nina Warken wird als erste Frau in der Geschichte das Kanzleramt managen, als Kanzleramtsministerin. Das Gesundheitsministerium soll dann Carsten Linnemann übernehmen. Die beiden Personalien sind schon gestern durchgesickert. Jetzt sind sie definitiv. Ebenso, dass Philipp Amthor im Kanzleramt die Zusammenarbeit zwischen Bund und Ländern koordinieren soll. Merz hat erklärt, dass es weitere Wechsel in der Regierung geben wird. Diese will er in den nächsten Tagen bekannt geben. Sabine Henkel, Berlin.
4: Nach dem tödlichen Messerangriff in einer Bank in Regensburg wird der Tatverdächtige heute dem Haftrichter vorgeführt. Es handelt sich um einen 20 Jahre alten Deutschen. Er soll gestern einen Angestellten einer Filiale der Hypovereinsbank mit einem Messer so schwer verletzt haben, dass der Mann wenig später im Krankenhaus starb. Nach dem Angriff konnte die Polizei zwei weitere Mitarbeiter der Bank retten. Am frühen Nachmittag will die Polizei über die Hintergründe informieren. Eine afghanische Mutter und ihre zwei minderjährigen Söhne haben vor dem Bundesverfassungsgericht in Karlsruhe einen Erfolg erzielt im Streit um das von der Bundesregierung gestoppte Aufnahmeprogramm für Afghanen. Deutschland durfte das Programm laut der Entscheidung der Karlsruher Richter nicht pauschal einstellen. Das Gericht erklärte, Visa müssten einzeln geprüft und individuelle Belange berücksichtigt werden. Jetzt muss das Oberverwaltungsgericht Berlin-Brandenburg neu über den Fall der Familie entscheiden. In Frankreich kämpft die Feuerwehr weiter gegen große Waldbrände an der Atlantikküste und im Süden des Landes. Insgesamt müssen den Behörden zufolge mehr als 60.000 Menschen in Sicherheit gebracht werden. Nach wie vor angespannt ist auch die Lage an der bei deutschen Touristen beliebten Küste bei Bordeaux. Campingplätze und Ferienanlagen wurden geräumt. Frankreich hat andere EU-Länder bei der Brandbekämpfung um Hilfe gebeten. Löschflugzeuge und Schwerlasthubschrauber aus Kroatien, Portugal, Tschechien und der Slowakei sollen unterstützen. In den Alpen sind zwei Urlauber aus Deutschland ums Leben gekommen. Im Kleinwalsertal stürzte eine 63-Jährige nahe dem Fellhorn vom markierten Weg in eine Geröllrinne. Bergretter konnten der Frau nicht mehr helfen. Im zweiten Fall verunglückte ein Urlauber aus Berlin beim Abstieg im Karwendel in Österreich tödlich. Martin Breitkopf berichtet.
6: Der Mann war gemeinsam mit seiner Ehefrau auf dem Rückweg ins Tal und hatte den größten Teil der Tour bereits hinter sich. In einer anspruchsvollen Passage im unteren Leitersteig im Karwendel verlor er jedoch die Kontrolle und stürzte etwa 70 Meter durch einen extrem steilen Bergwald. Seine Frau konnte den Sturz nicht verhindern und verlor ihren Mann aus den Augen. Sie setzte sofort den Notruf ab. Wenig später rückten Einsatzkräfte von Polizei und Bergwacht Mittenwald an. Trotz des schnellen Einsatzes konnte der Notarzt nur noch den Tod des 76-Jährigen feststellen.
4: Es ist 11.03 Uhr.
7: Und jetzt kompakt und zuverlässig das Wetter für Bayern für heute und auch der Blick ins Wochenende. Liebe Hanna Hoffmann, wie schaut's aus?
8: Ja, heute viel blauer Himmel, kaum Wolken, ein Sommerfreitag bei 22 bis 28 Grad am Nachmittag. Der Wind hat ja auch etwas nachgelassen. Und nach einer wieder frischen Nacht wird's morgen dann um einiges wärmer als heute mit maximal 27 bis 33 Grad. Für die meisten von Ihnen bleibt's recht sonnig bis zum Abend. Vom Bodensee her ziehen am Nachmittag aber auch ein paar Wolken rein. Am westlichen Alpenrand sind am Abend einzelne Schauer oder Gewitter möglich, also das mit einplanen, falls Sie was draußen unternehmen. Und am Sonntag und Montag wird es unbeständiger mit Sonne, Wolken und einigen Schauern und Gewittern, vorübergehend auch nicht ganz so heiß. Und nächste Woche baut sich nach jetzigem Stand wieder eine neue Hitzewelle auf.
7: Heidewitzka.
9: Okay.
7: Und auf den Straßen ist ein bisschen was los. Wir starten mit der A3 Nürnberg Richtung Passau. Zwischen Oberösbach und Neumarkt Ost 6 Kilometer stockend wegen Bergungsarbeiten. Dauert hier 20 Minuten länger laut Bayern 1 Stauzeitmessung. Und dann geht's weiter zwischen Metten und Hengersberg. 5 Kilometer stockend voran. 15 Minuten kommen hier nochmal auf die Uhr. Dann die A7 Füssen Richtung Ulm. Zwischen Altenstadt an der Iller und Föhringen 10 Kilometer stockend und 15 Minuten plus. A7 Fulda Richtung Würzburg. Hier brauchen Sie viel Geduld. Zwischen Fuldaer Dreieck und Bad Brückenau Wildflecken 10 Kilometer Stau an einer Baustelle. Dauert 50 Minuten länger. Auf die A9 München Richtung Nürnberg. Zwischen Manching und Denkendorf. Auf 17 Kilometern stockt da der Verkehr. Zeitverlust 15 Minuten. B16 Kaufbeuren Richtung Füssen. Zwischen Füssen und Füssen-Erlisholz 2 Kilometer Stau. Für beide Richtungen ist abwechselnd nur eine Spur frei. Dauert eine gute halbe Stunde länger. Und B304 Freilassing Richtung Wasserburg am Inn. Zwischen Obertheisendorf und der Abzweigung nach Lauter hat es einen Unfall gegeben. Kommen Sie gut an.
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7: Mit Melita Wahlam und gleich gehört Ihnen das nächste schicke DRB+-Radio. Ist das hübsch und klingt so gut. Sie können uns haben, wenn Sie unser Musikquiz knacken. Anmelden unter bayern1.de und zwar bitte rasch, weil dann kommt ja auch Jennifer Rush. Davor noch Wet, Wet, Wet und ein 80er von Ultravox. Ich wünsche einen schönen Freitag mit uns.
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0: Jennifer Rush auf Bayern 1 und Klopp ist Bundestrainer. Jetzt wird alles besser, hoffentlich. Es ist 11:15.
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0: 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Wenn Sie mitmachen wollen, Sebastian Menzel aus München tritt heute an. Sebastian, normalerweise wollen die Leute hier mitspielen, vor allem das DAB Plus Radio gewinnen, aber Sie sind eher aufs Partyspiel Hitster aus.
3: Ja, also ich arbeite in einer Seniorenwohneinrichtung und da gibt es natürlich immer gut, etwas so zur Bespaßung auch zu haben. Und da dachte ich mir, das wäre was für unsere Bewohnerinnen und Bewohner.
0: Ja, vor allen Dingen dieses Hitster-Spiel, das bildet ja wirklich so die ganze Bandbreite ab. Gell? Von den 60ern bis heute, da ist alles dabei. Also sprich, da wird auch für die Senioren was dabei sein. Also viele Hits, die Sie auch noch kennen und erkennen werden.
3: Ja, also ich hoffe, ich erkenne jetzt auch was. Gestern wäre meine absolute Favoritendisziplin gewesen. Ja. Marco Franzi hätte ich nach 2 Noten nachts um 3 im Halbschlaf erkannt. Ich hoffe, jetzt kommt nicht irgendwie so Hard Rock. Rolling Stones oder so ein Zeug, das ist gar nicht meine Welt.
0: Oh, ja, schauen wir mal. Also ich drücke in die Daumen, dass Sie jetzt um 11:15 genauso auf Zack sind wie mitten in der Nacht, wenn Bayern 1 anrufen würde. Für Hitster und das DAB Plus Radio, das nehmen Sie halt dann auch noch, oder?
3: Ja, klar.
0: Okay. Schön, dann hören wir jetzt, welche Disziplin es für Sie gibt. Achtung.
1: Sekunde, bitte.
0: Das ist kurz und knackig. Sie hören jetzt von mir einen Ausschnitt aus einem Bayern 1-Hit. Eine ganz markante Sekunde. Und danach sagen Sie mir, welchen Titel Sie da erkannt haben, okay?
3: Okay.
0: Achtung.
3: Ja, das ist Over the Rainbow.
0: Ach so?
3: Denke ich. In der hawaiianischen Variante von, wie heißt der? Irgendwas mit Israel, glaube ich.
0: Wollen Sie noch die 3 Varianten? Oder?
3: Können wir ja gerne mal reinhören.
0: Zur Sicherheit, ja?
3: Ja, also das ist zufällig eines der Lieder, die ich auch sozusagen in meiner eigenen Musikbibliothek habe.
0: Aha. War jetzt auch nicht Hard Rock, hätten Sie jetzt Glück gehabt, gell? Also die 3 Lösungsvorschläge.
3: Ja.
0: Ist das ein Ausschnitt aus A, Boat on the River von Styx oder B, Somewhere Over the Rainbow von Israel Kamakawi Wole, so heißt er, und C, What a Wonderful World von Louis Armstrong?
3: Das zweite.
0: Na dann. Ja. Juhu. Hervorragend.
3: Ursprünglich aus Wizard of Oz, glaube ich.
0: Genau, der Zauberer von Oz. Mein Herr Menzel, Sie haben es drauf. Für Sie gibt's unser Bayern 1 Partyspiel Hitster.
3: Ja, danke schön.
0: Und ich lege für Sie, wir machen es quasi andersrum, das DAB Plus Radio obendrauf.
3: Ja.
0: Sebastian, dann viel Freude mit beidem. Und dann wünsche ich Ihnen jetzt schon mal ein schönes Wochenende.
3: Danke ebenfalls.
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4: Mit Jochen Eichner, grüß Gott. Angriffe aus dem Internet verursachen Schäden in Milliardenhöhe. Auch in Schwaben sind immer wieder Behörden oder Firmen Opfer solcher Attacken. Am Abend hat die Hochschule Neu-Ulm ein Projekt vorgestellt, bei dem Wissenschaft, Verwaltung und Wirtschaft aus der Region gemeinsam gegen diese Bedrohungen vorgehen wollen.
5: Gerade kleine und mittelständische Unternehmen sind von Cyberangriffen betroffen. Sie haben aber oft nicht die Mittel, sich ausreichend zu schützen. Ein Netzwerk aus der Hochschule Neu-Ulm, Technologietransferzentren und Unternehmen soll sich gegenseitig über Gefahren austauschen. Angedacht ist ein

0: Fendt erfahren, über die Geschichte geben, unter anderem Traktor-Oldtimer-Auskunft, aber auch Produktneuheiten sind zu sehen. Seit 1997 gehört Fendt zum US-amerikanischen AGCO-Konzern. Der Augsburger Zoll hat am Abend bei der Kontrolle eines Busses auf der A8 mehrere gefälschte Markentextilien und tausende geschmuggelte Zigaretten sichergestellt, in einem Bus aus der Türkei. Die Beamten entdeckten die versteckten Zigaretten in der Gepäckablage und unter den Sitzen, außerdem einen Karton mit über 140 gefälschten Shirts und Hosen. Jetzt kompakt und zuverlässig das Wetter für Schwaben und das Allgäu. Viel Sonne und Höchsttemperaturen zwischen 24 und 27 Grad. Das ist der heutige Tag. Es sind noch ein paar lockere Quellwolken unterwegs, die lösen sich aber später auf. In Herbertshofen derzeit wolkenloser Himmel bei 20 Grad, in Illerberg bei 23 Grad und in Kaisheim ist es fast wolkenlos bei ebenfalls 23 Grad.
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2: 11.33 Uhr, der Bayern 1 Verkehrsservice mit minutengenauer Stauzeitmessung. Es ist viel los auf den Straßen. Zwei Gefahrenmeldungen, so geht's los. Einmal die A3 Nürnberg Richtung Passau. Vorsicht bitte zwischen Kirchroth und Straubing. Hier sind Fahrradfahrer auf dem Standstreifen. Und Vorsicht auf der A92 München Richtung Deggendorf zwischen Dingolfing Ost und Pilsting Großkölnbach. Auch hier sind Fahrradfahrer auf der Fahrbahn. Dann die A3 Nürnberg Richtung Passau. Zwischen Schwarzach und Hengersberg 8 Kilometer Stau und stockender Verkehr. Zeitverlust 22 Minuten. Laut Bayern 1 Stauzeitmessung. Auf die A7 Fulda Richtung Würzburg zwischen Fuldaer Dreieck und Bad Brückenau-Wildflecken 11 Kilometer Stau. Hier dauert es 40 Minuten länger. A8 Salzburg Richtung München zwischen Weihern und dem Kreuz München Süd immer wieder stockender Verkehr und 18 Minuten plus. A9 München Richtung Nürnberg zwischen Kreuz Neufahrn und Allershausen 5 Kilometer Stau. Nach einem Unfall auf der linken Spur hier dauert es 20 Minuten länger und dann weiter zwischen Manching und Denkendorf nochmal 17 Kilometer stockend. Zeitverlust nochmal eine Viertelstunde. A9 Nürnberg Richtung München haben wir noch zwischen Lenting und Manching 6 Kilometer stockend und 10 Minuten plus. Das war's. Allen unterwegs gute Fahrt.
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So wunderschön, dieser Song von Phil Collins, A Groovy Kind of Love auf Bayern 1. Und kurzer Blick auf die Straßen. Vorsichtig fahren bitte auf der B388 Taufkirchen-Vilsbiburg in beiden Richtungen. Zwischen Velden und Vilsbiburg ist nämlich eine Person auf der Fahrbahn. Bayern 1 wünscht gute und sichere Fahrt.

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1: Um 12 Uhr mit Katja Leckmann. Jürgen Klopp wird neuer Fußballtrainer. Das ist jetzt endlich offiziell und in trockenen Tüchern. Der Deutsche Fußballbund hat den 59-Jährigen in seiner neuen Funktion vorgestellt. Er bekommt einen Vertrag ab dem 15. August bis zur nächsten WM im Sommer 2030. Klopp sagte dazu:
2: Es ist eine große Ehre, hier heute zu sitzen. Und was bei mir passiert ist in den letzten Tagen, ist, dass einem da so ein bisschen Film abläuft. Ich hatte schon eine Ahnung, wie groß das Amt des Bundestrainers ist. Aber wenn man direkt damit in Verbindung gebracht wird, dann fühlt man die Größe und die Verantwortung, die dahinter steckt, noch mehr.
1: Es gibt noch weitere Veränderungen an der Spitze des DFB. Per Mertesacker, Weltmeister von 2014, übernimmt im kommenden Jahr den Posten des Geschäftsführers. Bundeskanzler Merz baut sein Kabinett um. Auslöser ist der Rücktritt von Jens Spahn als Unionsfraktionschef. Bekannt war schon, dass Thorsten Frey, bisher Kanzleramtschef, Spahns Nachfolger wird. Andere Namen machte Merz heute offiziell. So rückt Gesundheitsministerin Warken als erste Frau an die Spitze des Kanzleramts. Dazu Merz:
3: Nina Warken hat in den vergangenen Monaten als Gesundheitsministerin gezeigt, dass sie ein Ministerium führen, dass sie Reformen auch gegen Widerstände durchsetzen kann. Nina Warken ist zudem eine harte Verhandlerin. Sie ist durchsetzungsstark. Nina, noch einmal, ich freue mich wirklich sehr, dass wir diese Zusammenarbeit jetzt in neuer Zusammensetzung fortsetzen können.
1: Neuer Gesundheitsminister wird Carsten Linnemann. Merz kündigte noch einen weiteren Umbau des Kabinetts an, nannte aber keine weiteren Namen. Nach ARD-Informationen soll Verkehrsminister Schnieder abgelöst werden. Zum ersten Mal seit Beginn des Ukraine-Krieges hat Rumänien eine Drohne im eigenen Luftraum abgeschossen. Piloten eines Kampfjets machten sie unschädlich. Der Vorfall ereignete sich über unbewohntem Gebiet. Unklar ist noch, woher die Drohne stammt. Im Laufe des seit 4,5 Jahren andauernden Krieges waren immer wieder Drohnen in den rumänischen Luftraum eingedrungen. Einige davon stürzten ab, keine jedoch wurde abgeschossen. Wir schauen in den Golf von Aden. Dort haben somalische Piraten ein Handelsschiff mit 8 Deutschen an Bord gekapert. Das Auswärtige Amt äußerte sich dazu nicht. Das tue man bei Entführungsfällen deutscher Staatsangehöriger im Ausland grundsätzlich nicht, sagte eine Sprecherin. Das Schiff war unter tansanischer Flagge unterwegs. Es wurde bereits vor einer Woche gekapert und in somalische Gewässer gesteuert. Übergriffe von somalischen Piraten hatten nach einer längeren Pause Ende 2023 wieder zugenommen. Auf bayerischen Straßen sind immer mehr Elektroautos unterwegs. Das Landesamt für Statistik zählte seit Anfang des Jahres rund 76.000 neu zugelassene reine E-Autos. Im Vergleich zum Vorjahreszeitraum ist das ein Plus von fast 50%. Gleichzeitig ging die Zahl neuer Benziner und Diesel zurück. Insgesamt gibt es mehr Autos in Bayern. Fast 386.000 neue Pkw wurden seit Jahresbeginn zugelassen. Ein Anstieg um fast 8%. Es ist 12.03 Uhr.
4: Hier ist der Bayern 1 Verkehrsservice mit minutengenauer Stauzeitmessung. Einiges los, A3 Passau Richtung Nürnberg zwischen Hengersberg und dem Kreuz Deggendorf. 3 Kilometer stocken, 10 Minuten dauert es länger. A3 Nürnberg Richtung Passau zwischen Schwarzach und Hengersberg, 8 Kilometer Stau und stockend, 22 Minuten kommen drauf. A7 Füssen Richtung Ulm zwischen Altenstadt an der Iller und dem Kreuz Ulm-Elchingen. Immer wieder Stau und stockender Verkehr. 35 Minuten sollten Sie hier mehr einplanen. A7 Würzburg Richtung Fulda zwischen Bad Kissingen, Obertulba und Bad Brückenau-Volkers. 3 Kilometer stockend, 1/4 Stunde drauf. A7 Fulda Richtung Würzburg zwischen Fuldaer Dreieck und Bad Brückenau-Wildflecken. 11 Kilometer Stau, hier dauert es 50 Minuten länger. Zur A8 München Richtung Salzburg zwischen Holzkirchen und Irschenberg. 6 Kilometer stockender Verkehr, 10 Minuten dauert es länger. Die A8 Salzburg Richtung München zwischen Weyern und dem Kreuz München Süd. Hier stockt es immer wieder, 18 Minuten länger. A9 München Richtung Nürnberg zwischen Kreuz Neufahrn und Allershausen. 4 Kilometer stockender Verkehr. Nach einem Unfall auf der linken Spur hier dauert es 20 Minuten länger. Weiter zwischen Manching und Deggendorf abschnittsweise stockender Verkehr. Hier sind sie 1/4 Stunde länger unterwegs. Die A9 Nürnberg Richtung München zwischen Lenting und Manching, 7 Kilometer stocken, Zeitverlust 12 Minuten. Die A92 München Richtung Deggendorf zwischen Landshut West und Altdorf, hier ein Unfall, 3 Kilometer stockender Verkehr, 12 Minuten dauert es länger. Und die A99 Westumfahrung München Richtung Nürnberg zwischen dem Dreieck München Südwest und dem Dreieck Allach, 8 Kilometer Stau, hier dauert es eine knappe Stunde mehr. Gute Fahrt.
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5: Wind und Wolken der letzten Tage sind weg. Viel Sonne heute, Nachmittag noch bei angenehm warmen 24 bis 26 Grad. Bodensee noch ein Tick mehr. Kompakt und zuverlässig das Wochenendwetter für Schwaben und das Allgäu. Der Samstagmorgen, so schön wie heute, noch wärmer, bis zu 32 Grad. An den Bergen sind dann Schauer und Gewitter möglich am Abend. Die bleiben dann im Allgäu auch am Sonntag. Richtung Donau ein bisschen weniger Schauer, da kommt dann auch mal die Sonne raus. Und insgesamt wird es wieder kühler am Sonntag.
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8: Hier kann man auf gut Deutsch so richtig schön die Sau rauslassen.
5: Tja. Und zwar bei vielen tollen Festen am Wochenende bei uns in der Region. Wir haben nachher ein paar Tipps für Sie. Außerdem die Bremer Stadtmusikanten. Neu, entstaubt und sehr lustig für Kinder, Eltern und Opa, Oma auf der Kemptner Freilichtbühne. Und gleich Spülmaschinen für die ganze Welt kommen aus Dillingen, bis zu 9000 pro Tag. Wie man da an der Spülmaschine der Zukunft arbeitet, warum es da auch einen Job gibt, der heißt professionelle Telleranschmutzerin. Das hören Sie alles jetzt bis 12:30 und ich verspreche Ihnen, danach sehen Sie und behandeln Sie Ihre Spülmaschine zu Hause ganz anders.
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5: Und dazu wie immer die beste Musik. Die 80er jetzt mit Elton John.

0: Kultband der 70er. Bis heute hier auf Bayern 1. Black Sabbath im Freitagmittag in Schwaben im Allgäu. 13 nach 12. Jetzt mit der Frage, wie räumt man eigentlich eine Spülmaschine richtig ein? Ah, das ist eine heftige Glaubensfrage. Da sollen sich ja schon Beziehungen aufgelöst haben oder ganze WGs. Jedenfalls tut man es nicht so, wie es uns Ulrike vom Bodensee mal erzählt hat.
1: Ich habe meinen Sohn gefragt, ob er die Spülmaschine einräumt. Und dann hat er das gemacht. Und als ich sie wieder aufgemacht habe, waren die Gläser voll, weil er sie alle verkehrt rum reingestellt hat. Mit oben offen.
0: Mit oben offen. Tja, und warum erzähle ich Ihnen das alles? Weil wir bei uns in Schwaben ein Riesenunternehmen haben, das fast keiner kennt, aber das Spülmaschinen für die ganze Welt baut. BSH, Bosch Siemens Hausgeräte in Dillingen. 2300 Beschäftigte, bis zu 9000 Spülmaschinen laufen hier täglich vom Band. Und da spielt das richtige Einräumen eben auch eine Rolle, damit Tassen, Teller, Gläser und so weiter wirklich sauber werden. Und da gibt's auch kuriose Jobs. Professionelle Teller-Anschmutzerin zum Beispiel. Marin Bosch macht das im Spüllabor von BSH und macht Teller dort absichtlich dreckig mit genau 5 Gramm aufgetautem Spinat.
2: Weil sonst die Werte miteinander nicht vergleichbar sind. Also da gibt's eine Norm und da steht alles drin. Es muss alles jeden Tag immer genau passen.
3: Dann verteilt sie mit einem Pinsel den Spinat auf dem Teller. Auch das nicht irgendwie, sondern
2: 2 Zentimeter Rand haben wir hier am Teller. Und dann wird der hier schön verteilt.
3: Spinat, Margarine, Hackfleisch oder auch Schwarztee. Mit diesen Lebensmitteln wird das Geschirr verunreinigt, gemäß der europäischen Anschmutznorm. Spülmaschinen für die USA werden dagegen zum Beispiel mit Tomatensaft und Erdnussbutter getestet. Diese Normen gelten für alle Spülmaschinenhersteller. Die Testergebnisse sollen ja vergleichbar sein. Dabei geht's am Ende immer um eins.
2: Das soll sauber sein.
3: Die Tests sind quasi ultra hart. Denn Spinat, Margarine und Co. werden nicht einfach nur auf den Tellern verteilt, sondern im Backofen sogar noch eingebrannt.
4: Wir unterbrechen unsere Regionalprogramme für eine wichtige Meldung. Achtung Autofahrer, Geisterfahrer auf der A73 Suhl-Nürnberg zwischen Coburg und Bamberg kommt Ihnen ein Geisterfahrer entgegen. Fahren Sie in beiden Richtungen äußerst vorsichtig, fahren Sie nicht nebeneinander und überholen Sie nicht. Ich wiederhole, auf der A73 Suhl-Nürnberg zwischen Coburg und Bamberg ein Geisterfahrer. Wir melden, wenn die Gefahr vorüber ist.
0: Schön, Hanna, wichtige Meldung. Und wir machen weiter. Wir sind ja noch mitten in der Geschichte von Judith Zacher über BSH, Bosch Siemens Hausgeräte in Dillingen, die Spülmaschinen für die ganze Welt bauen, unter anderem mit professionellen Telleranschmutzerinnen.
3: Und im Alltag der Menschen auch wirklich gut funktionieren. Eingeräumt werden sie ebenfalls nach Plan, sagt Spüllaborleiter Jakob Weiß, empfiehlt sich genauso für den Hausgebrauch. Übrigens steht auch in der Gebrauchsanweisung, wie man die Maschine für ein bestmögliches Ergebnis einräumen sollte.
5: Zum Beispiel die Lasagneform, ja, die muss in den Unterkorb. Die Kraft, mit der das Wasser den Teller beaufschlagt, ist wesentlich höher im Unterkorb als Oberkorb.
3: Inzwischen sitzt Maren Bosch an einem Tisch, das fertig gespülte Geschirr vor ihr. Es ist ruhig und kühl im Raum, das Licht angenehm. Kontrastprogramm zu ihrem vorherigen Job. Da war sie am Band in der Montage.
2: Nicht mehr Schichten, kann teilweise für mich selber oder eigenständig arbeiten. Und jeder von uns ist hier eigenverantwortlich, wann er seine Geräte startet. Und das ist super.
3: Sie hält ein Glas gegen das Licht. Perfekt sauber. Dann dreht sie eine Teetasse. Mit dem Augen eines Laien ist nichts zu erkennen. Aber Maren Bosch notiert, ein Teerand. Ganz leicht schimmert es bräunlich.
2: Da muss man sich sehr konzentrieren. Und für jedes Geschirrteil hat man quasi eigentlich 10 Sekunden Zeit. Ich kann jetzt nicht sagen, ich gucke hier eine Minute, da finde ich viel mehr, wie wenn ich 10 Sekunden habe pro Teil.
3: Die Ergebnisse gibt Maren Bosch an die Entwicklung. Das Ziel, die Maschinen der Zukunft sollen noch effizienter werden und dabei weiter sauber spülen. In Europa, Asien, Amerika oder sonst wo auf der Welt.
0: Spülmaschinen für die Welt aus Dillingen mit Spüllabor und professioneller Telleranschmutzerin. Kurioser Job in der Geschichte von Judith Zacher für Bayern 1. Und wir hören gleich noch mehr Spannendes, Interessantes, wie Spülmaschinen gebaut, getestet, geliefert werden. Gleich nach Boss, Hoss und Cock Robin. Und ich habe jetzt schon einen neuen Lieblingsbegriff. Die europäische Anschmutznorm.
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1: Und mit Infos, Geschichten über Spülmaschinen, die Sie so wahrscheinlich noch nie gehört haben. Fast jeder von uns hat ja eine zu Hause. Und wir tauchen da heute ein bisschen tiefer ein in die Welt von Geschirrkörben, Tabsbehältern, Spülarmen und so weiter. Denn wir haben in Schwaben eine riesengroße Firma, die Spülmaschinen für die ganze Welt baut. BSH in Dillingen. Über 2000 Beschäftigte. Seit über 50 Jahren gibt es das. Der größte Arbeitgeber der Region. Wie man da im Spüllabor testet, wann Teller mit eingebranntem Spinat oder Erdnussbutter wieder sauber werden, das haben wir vor ein paar Minuten schon gehört. Jetzt noch mehr Spannendes über die Spülmaschinen für die Welt aus Schwaben mit Tobias Hildebrandt. Der hat sich nämlich das alles für Bayern 1 mal angesehen. Tobias, das ist ja, muss man sagen, eine Fabrik der Superlative. 1,8 Millionen Spülmaschinen pro Jahr gehen daraus. Wie geht das?
2: Na, in einem Satz gesagt, in dem alles ineinander greift. Nehmen wir das Beispiel Logistik. Da werden bei BSH pro Tag 9000 Geschirrspüler produziert. Die muss man ja erstmal abtransportieren. Das passiert per Lastwagen, aber auch über Güterwaggons auf der Schiene. Und die Schiene, die reicht bis in die Halle hinein, dass das alles möglichst schnell von der Hand geht. Und in der Fabrik, da sind die Abläufe ziemlich komplex, weil alles aufeinander baut. Also an der Montagelinie. Da werden an jedem Arbeitsplatz ein oder mehrere Teile eingebaut in den Geschirrspüler. Zum Beispiel an einer Station die Tür. Wenn es jetzt irgendwo in der Kette hakt, steht das ganze Band still. Deshalb gibt es die Taktzeit, eine sekundengenaue Vorgabe. Solange habe ich hier an dieser Station Zeit, pro Spülmaschine die Handgriffe zu erledigen, die ich machen muss. Und dann drücke ich eine Art Buzzer und die Maschine auf dem Band rollt weiter. Wie viele Sekunden diese Taktzeit sind, das dürfen wir nicht sagen. Das ist Betriebsgeheimnis. Aber es ist schon irre, wie schnell die Arbeiterinnen und Arbeiter da ihre Handgriffe erledigen und die Maschinen dann weiterschicken.
1: Jetzt forscht man ja in Dillingen auch an der Spülmaschine der Zukunft. Dafür gibt es eine Entwicklungsabteilung bei BSH. Was kann man denn an Spülmaschinen überhaupt noch besser machen?
2: Ja, vielleicht gar nicht so viel, aber eben doch immer noch ein bisschen. Also um mal ein Beispiel zu nennen, einem der Entwickler durfte ich über die Schulter schauen. Der hatte auf seinem Bildschirm eine Animation, die zeigt die Spülmaschine von innen in Aktion. Also der Sprüharm, dieses Ding, das wie ein Ventilator aussieht und wo das Wasser rausspritzt, das dreht sich und mit KI, künstlicher Intelligenz, lässt sich jetzt jeder einzelne Wassertropfen in dieser Animation simulieren. Und dementsprechend tüfteln da die Physiker und Informatiker am Computer, wie sie die Öffnungen dieser Sprüharme verändern müssen, damit das Wasser dann noch besser rausspritzt, um das Geschirr überall in der Maschine wirklich perfekt sauber zu machen.
1: Das ist irre. Hightech für einen absoluten Alltagsgegenstand. Also ist das nicht alles übertrieben so ein bisschen? Am Ende zählt doch bei den Leuten nur, es muss sauber sein, oder?
2: Ja, fast. Die Spülmaschine, die soll ja auch möglichst effizient sein, also wenig Wasser und Strom verbrauchen. Und da haben diese vielen vermeintlich kleinen Entwicklungsschritte zusammengenommen schon sehr viel bewegt. Zum Vergleich, vor 50 Jahren, da hat eine Spülmaschine 42 Liter Wasser verbraucht. Heute sind es im Eco-Programm nur noch rund 10 Liter. Oder beim Strom. Bei einem heute durchschnittlichen Strompreis kostet einmal Spülmaschine laufen lassen knapp 20 Cent. Würden die Maschinen heute noch so viel Strom verbrauchen wie vor 50 Jahren, da lägen die Stromkosten bei fast einem Euro, also fünfmal so hoch. Und dabei gilt, trotz weniger Wasser und Strom, am Ende muss das Geschirr ja immer sauber werden.
1: Ja, sag ich doch. Die Spülmaschine der Zukunft wird in Dillingen entwickelt und die von heute wird da auch gebaut bei BSH, wo täglich bis zu 9000 Spülmaschinen vom Band laufen für die ganze Welt. Die Infos von Tobias Hildebrandt, Bayern 1 in Nordschwaben. Das alles ab heute Nachmittag auch nochmal als längerer Film in einem BR24 vor Ort auf unserem BR24-Kanal bei YouTube.
3: Und wir wiederholen nochmal den Geisterfahrer. Der ist immer noch unterwegs auf der A73 Suhl-Nürnberg zwischen Coburg und Bamberg. Da kommt Ihnen ein Geisterfahrer entgegen. Fahren Sie bitte nach wie vor in beiden Richtungen äußerst vorsichtig. Fahren Sie nicht nebeneinander und überholen Sie nicht. Wir melden, wenn der Geisterfahrer die Autobahn verlassen hat.

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2: Mit Werner Bader. Die Gästezahlen in Schwaben sind gut. Vergangenes Jahr und in den ersten Monaten 2026 sind sie sogar gestiegen. Doch während das Allgäu Motor dieser Entwicklung ist, fällt die Bilanz im restlichen Schwaben nicht so gut aus. Im Legoland Günzburg sprechen Experten heute über die Zukunft des Tourismus in Schwaben.
3: Bei dem Treffen geht es um die nationale Tourismusstrategie, also die Frage, wie ein Urlaubsstandort konkurrenzfähig bleibt. Abbau von Bürokratie, eine wöchentliche statt einer täglichen Höchstarbeitszeit, um Mitarbeiter flexibler einsetzen zu können, und die Digitalisierung werden Themen sein. Der Tourismuskoordinator der Bundesregierung will darüber sprechen, wie man Arbeitsplätze sichern und gerade auch ländliche Regionen stärken kann. Im Legoland soll besonders auch die Rolle von Freizeitparks im Mittelpunkt stehen. Aus Günzburg, Peter Allgeier, Bayern 1.
2: In Augsburg ist heute das neue AWO Seniorenheim eröffnet worden. Dort sind 106 Pflegeplätze entstanden. Der Neubau ersetzt ein Gebäude aus den 60er Jahren und hat über 22 Millionen Euro gekostet. 4,2 Millionen Euro davon hat der Freistaat mit Geldern aus einem Fonds übernommen, wie das Bayerische Gesundheitsministerium mitteilt. Die Abiturienten des Gymnasiums Marktoberdorf spenden 1.000 Euro an den Allgäuer Hilfsfonds. Das Geld stammt aus diversen Abituraktionen. Der erste Vorsitzende des Allgäuer Hilfsfonds, Kaufbeurens OB Stefan Bosse, nahm die Spende jetzt entgegen und zeigte sich beeindruckt vom Engagement der Abiturienten. Der Allgäuer Hilfsfonds unterstützt Menschen, die unverschuldet in Not geraten sind. Jetzt kompakt und zuverlässig das Wetter für Schwaben. Am Nachmittag meist sonnig mit nur ein paar lockeren Quellwolken. Die Höchstwerte liegen zwischen 24 und 27 Grad. Sonnig und 21 Grad, so ist es aktuell in Friedberg und in Memmingen. Sonnig und 22 Grad, das meldet Nördlingen. Die Aussichten: auch morgen am Samstag ist es erst sonnig oder leicht bewölkt, später zunehmend bewölkt mit Schauern und Gewittern, sehr heiß mit maximal 32 Grad.
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4: Und hier ist der Bayern 1 Verkehrsservice mit minutengenauer Stauzeitmessung der Geisterfahrer. Den müssen wir nochmal wiederholen, der ist noch unterwegs auf der A73 Suhl-Nürnberg zwischen Coburg und Bamberg. Da kommt Ihnen ein Geisterfahrer entgegen. Fahren Sie in beiden Richtungen äußerst vorsichtig, fahren Sie nicht nebeneinander und überholen Sie nicht. Die Meldungen: A3 Passau Richtung Nürnberg zwischen Hengersberg und dem Kreuz Deggendorf 3 Kilometer stockend. Hier wird die Autobahn repariert, Zeitverlust 10 Minuten. A3 Nürnberg Richtung Passau zwischen Schwarzach und Hengersberg 9 Kilometer Stau, hier dauert es eine halbe Stunde länger. A7 Füssen Richtung Würzburg zwischen Dettingen

0: 18 Minuten drauf. Die A9 München Richtung Nürnberg zwischen Manching und Deckendorf. Deckendorf abschnittsweise Stau. 20 Minuten dauert es länger. Die A9 Nürnberg Richtung München zwischen Lenting und Manching. 8 Kilometer Stau und stockend. 20 Minuten dauert es länger. A92 München Richtung Deckendorf zwischen Moosburg Nord und Altdorf. 4 Kilometer stockend nach einem Unfall. Hier sind sie 12 Minuten länger unterwegs. A96 Lindau Richtung München zwischen Weißensberg und Wangen West. 5 Kilometer Stau nach einem Unfall. Es dauert 45 Minuten länger. Noch zur A99 Eschenrieder Spange Richtung Allach zwischen dem Dreieck Eschenried und dem Dreieck Allach 2 Kilometer Stau. Das dauert 18 Minuten länger. Die A99 Ostumfahrung München Richtung Nürnberg zwischen Hohenbrunn und Kirchheim 12 Kilometer stockend. Eine knappe Viertelstunde mehr. Und da kommt die Entwarnung für den Geisterfahrer. Auf der A73 Suhl-Nürnberg zwischen Coburg und Bamberg. Der Geisterfahrer hat die Autobahn verlassen. Gute und sichere Fahrt wünscht Bayern 1.
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0: Schwedenpop am Freitagmittag in Schwaben im Allgäu mit Roxette auf Bayern 1 um 20 vor 1. Ausgefallene Kostüme, viel Musik, Witz und die wunderschöne Open-Air-Freilichtbühne, die Burg Halde in Kempten. Mehr braucht's nicht für einen schönen Nachmittag oder Abend beim Märchensommer Allgäu. Gibt's jetzt schon zum 8. Mal. Das Theater Kempten nimmt sich ein Märchen vor, überarbeitet das, entstaubt es sozusagen und dann kommt die Geschichte als interaktives Open-Air-Spektakel auf die große Freilichtbühne. Dieses Jahr sind's die Bremer Stadtmusikanten, kennen wir ja alle, Esel, Hund, Katze, Hahn, treffen sich zufällig, singen, ziemlich schrecklich, aber sie sind erfolgreich und vertreiben die Räuber. Die Geschichte morgen Nachmittag um 17 Uhr neu vertont in der Premiere. Wir haben es schon gesehen und können allen Eltern, Opas, Omas und Kindern sagen, es wird vor allem sehr, sehr lustig.
1: Mein Leben lang habe ich gebuckelt, doch jetzt bin ich alt und habe ein wenig Rücken.
2: Der Esel, der Hund, die Katze und der Hahn haben ein Problem. Sie sind alt geworden und für die Menschen damit unnütz. Deshalb wurden sie verjagt. Auf der Suche nach einer neuen Beschäftigung begegnen sie der Bürgermeisterin von Bremen. Und die hat eine Idee.
3: Ihr kommt zu mir nach Bremen!
4: Was?
3: Ich suche im ganzen Land nach Talenten für den BSC.
4: Ja!
3: Bremer Song Contest.
5: Auf nach Bremen.
2: Doch die Rechnung haben die Stadtmusikanten ohne die fiesen jungen Ratten gemacht. Die wollen nämlich auch antreten. Und aus jeder Stadt darf nur eine Gruppe zum Wettbewerb.
3: Diese vier Oldies sollen uns beim BSC vertreten.
2: Mit viel Musik, schrill bunten Kostümen und einer ordentlichen Portion Witz erzählt das Theater in Kempten die Geschichte von den Bremer Stadtmusikanten neu. Julia Taschler, im letzten Jahr beim Märchensommer das Schneewittchen und jetzt eine miese Ratte, und Nina Janke als der eitle Gockel genießen es, für die Kinder in die überdrehten Rollen zu schlüpfen.
6: Dass die total ungehalten sind, die Zunge rausstrecken, die anderen Tiere anschreien dürfen, das macht mir sehr viel Freude.
7: Hier kann man, ich sag's jetzt mal auf gut Deutsch, so richtig schön die Sau rauslassen.
3: Also Kinder, wollt ihr uns unterstützen?
8: Ja!
7: Es gibt halt kein ehrlicheres und direkteres Publikum als die Kinder, die dann mitgehen und mitfiebern. Und das ist so schön und das macht einem unglaublich viel Spaß.
6: Man weiß ja nicht genau, okay, welche Witze kommen jetzt an, werden die Kinder das verstehen. Und deswegen ist es so schön, wenn Publikum drin sitzt und die einfach so mitmachen und schreien und lachen und reinrufen. Das ist schön, wenn man merkt, es geht auf, was wir uns da überlegt haben.
2: Zum ersten Mal inszeniert in diesem Jahr Manuel Dengler als Regisseur den Märchensommer.
9: Und das hat mir ganz, ganz viel Spaß gemacht, weil ich in den letzten Wochen eigentlich die ganze Zeit das Gefühl hatte, ich darf wieder Kind sein.
3: Was sagt ihr? Sollen wir nicht alle zusammen zum Song Contest fahren?
8: Ja!
2: Die Kinder von der Don Bosco Schule in Marktoberdorf durften schon bei der Hauptprobe dabei sein. Ihnen gefällt der Märchensommer.
10: Ich fand's lustig, wo die Katze gegen die Mülltonne geflogen ist.
11: Ich fand die Lieder cool und lustig.
12: Es war am Ende ganz cool, wo die Kinder gekommen sind und haben dann alle zusammen gesungen. Es war ganz geil.
13: Wie die getanzt haben und weil sie einfach cool gesungen haben.
14: Ich fand's sehr lustig, wie toll geschauspielert haben. Das ist wirklich eine große Herausforderung. Ich fand das wirklich schön und lustig.
0: Die Bremer Stadtmusikanten neu vertont dieses Jahr beim Märchensommer Allgäu in Kempten auf der Freilichtbühne. Die Premiere morgen Nachmittag 17 Uhr und dann zu sehen bis zum 16. August. Viel Spaß!
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1: Ganz entspanntes Wochenende mit 90er Reggae von UB40. Kingston Town hier auf Bayern 1.
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1: Apropos Wochenende. Wetter heute und morgen genau richtig, um draußen zu feiern. Und es ist viel los bei uns in Schwaben im Allgäu. In Memmingen zum Beispiel, traditioneller Fischertag. Großes Ausfischen morgen um den Fischerkönig. Früh um 8 geht schon los. In Oettingen die Jakobikirchweih mit Festzelt und Vergnügungspark. Highlight, das Wasserfest auf der Wörnitz am Samstagabend. Wunderschön, sagt Oettingens Ex-Bürgermeisterin Petra Wagner, die hat es oft erlebt, die weiß es.
3: Dazu gestalten Vereine und Privatpersonen ganz liebevoll Boote, die dann auch so beleuchtet sind. Die kommen ganz einfach auf der Naturbühne Wörnitz ganz wunderbar zur Geltung mit dem ganzen Festgelände und den vielen Besuchern, die da dicht an dicht gedrängt am Ufer sitzen, ist es überall so eine ganz besondere Stimmung.
1: Und auch in Mönchsdeggingen oder Decke, wie man dort sagt, geht es am Wochenende richtig ab. Der TSV feiert seinen 100. Geburtstag. Viele haben da extra Urlaub genommen die letzten Wochen, um alles auf die Beine zu stellen, sagen Matthias Göttler, das ist der Festausschussvorsitzende, und Maya Kellner, die betreut Social Media.
4: Der Stress ist schon groß. Man schläft auch nicht mehr so viel, weil man von früh bis spät hier am Sportplatz ist beim Aufbau. Aber die Freude überwiegt.
5: Gerade auch die Abende, wenn man dann auf der Sportheimterrasse sitzt und den Tag so Revue passieren lässt, was man denn alles geschafft hat. Und da ist die Geselligkeit und der Zusammenhalt, wo aus das Dorf oder die Gemeinde wieder zusammenschweißt, macht richtig viel aus.
1: Und das wird echt was Besonderes in Mönchsdeggingen, unter anderem mit einem Slackline-Profi, der am Sonntag in 50 Metern Höhe auf einem Seil zwischen zwei Autokränen laufen wird. Hurra. Und wer es ein bisschen ruhiger will, ab nach Augsburg zum Water and Sound Festival. Läuft ab heute 10 Tage Kultur, viel Musik, Open Air am Kuhsee zum Beispiel, aber auch mit Kunst, mit Lesungen. Und passend zur UNESCO-Welterbestadt Augsburg geht es ums Wasser, speziell die Wasserwege, wie wichtig die waren für die Industrie. Also viel los am Wochenende in Schwaben, egal wo Sie sind. Viel Spaß, gute Erholung, schöne Eindrücke. Wir kommen dann Montagmittag wieder mit dem Wichtigsten aus Schwaben, dem Allgäu. Wie immer kompakt von 12 bis 1 nur hier auf Bayern 1. Schönes Wochenende, ich bin Tommy Stottrop.

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1: Um 13 Uhr mit Katja Littmann. Jürgen Klopp ist jetzt auch offiziell als neuer Fußball-Bundestrainer vorgestellt worden. Die DFB-Gremien haben die Verpflichtung des 59-Jährigen einstimmig beschlossen. Sein Vertrag läuft 4 Jahre bis nach der nächsten WM. Nach dem peinlichen frühen Aus der Nationalmannschaft beim Turnier in Nordamerika verspricht Klopp, jeden Stein umzudrehen.
2: Und so wird das ablaufen. Es werden Spieler Möglichkeiten bekommen, die jetzt möglicherweise gerade noch gar nicht damit rechnen, einfach weil ich gerne mutig sein werde und das auch bin. Das war ich schon immer und werde ich auch bleiben. Ich möchte auch mit der Nationalmannschaft etwas schaffen, dass die Leute nach dem Spiel nach Hause gehen und denken, wow, das war wirklich cool.
1: Zum neuen Trainerteam gehört auch Sven Bender, der zuletzt die Spielvereinigung Unterhaching trainierte. Neuer DFB-Geschäftsführer wird ab Januar Per Mertesacker. Nach dem Rücktritt von Jens Spahn als Unionsfraktionschef dreht sich das Personalkarussell in Berlin. Bundeskanzler Merz nutzte die Gelegenheit für einen Umbau seines Kabinetts als Signal für den Reformkurs, wie er sagte. Schon bekannt war, dass Kanzleramtschef Frei Spahns Posten übernimmt.
3: Neue Kanzleramtschefin soll Gesundheitsministerin Nina Wagen werden. Das Gesundheitsressort soll CDU-Generalsekretär Carsten Linnemann übernehmen. Er spricht von einer großen Verantwortung und will die anstehenden Reformen voranbringen. Philipp Amthor wechselt als Staatsminister für die Bund-Länder-Beziehungen ins Kanzleramt. Zuletzt war er parlamentarischer Staatssekretär im Ministerium für Digitales und Staatsmodernisierung. Merz kündigt zudem weitere Veränderungen im Bundeskabinett an. Deshalb gibt es Spekulationen über die Zukunft von Verkehrsminister Patrick Schnieder. Dietrich Karl Meurer, Berlin.
1: TikTok droht eine Strafe von der EU. Es geht um Schutzstandards für Kinder und Jugendliche. Die EU-Kommission kritisiert unter anderem, dass Fremde die öffentlichen Benutzerkonten von Minderjährigen sehen können und sie beispielsweise für Cybermobbing oder sexuelle Ausbeutung missbrauchen könnten. Die Kommission fordert TikTok deshalb auf, die Einstellungen entsprechend anzupassen. Inhalte sollten standardmäßig nur für TikTok-Nutzer sichtbar sein, die von den Minderjährigen auch als Follower akzeptiert wurden. Tragischer Vorfall in Portugal. Ein 1,5 Jahre altes Mädchen wurde in einem Kleinbus vergessen und ist gestorben, vermutlich infolge großer Hitze in dem Bus. Offiziell bestätigt ist das noch nicht. Das Kind war am Morgen zu Hause abgeholt worden und sollte zur Kita gebracht werden. Die Fahrerin vergaß das Mädchen in dem Bus. Das fiel erst auf, als die Mutter 8 Stunden später ihr Kind abholen wollte. Ein Kung-Fu-Training hat einen Polizeieinsatz am Chiemsee ausgelöst. Demnach hatte der Mann gestern Abend mit seinen Nunchakos trainiert. Das sind 2 mit einer Kette oder Schnur verbundene Stöcke. Mehrere Kinder trauten sich deshalb nicht mehr ans Wasser. Den verständigten Polizisten erklärte der 38-Jährige, er habe niemanden einschüchtern oder verletzen wollen. Nunchakos sind in Deutschland nach dem Waffengesetz allerdings verboten. Es ist 13.03 Uhr.
4: Vielen Dank, die habe ich mir damals als Bruce Lee-Fan selbst gebastelt. Heute verboten. Na, braucht man immer. Es ist 1:15, kompakt und zuverlässig. Das Bayernwetter jetzt hier bei uns. Franziska Heinz.
5: Ja, und falls Sie fürs Wochenende so ein bisschen Sommer bestellt haben, also der wurde größtenteils schon geliefert. Wir haben heute viel Sonne, nur lockere Wolken. Trocken ist es bei 22 bis 28 Grad und wir haben auch weniger Wind als die letzten Tage. Die Nacht wird klar, rund 10 Grad kühl, also morgen am besten gleich in der Früh durchlüften und die kühlen Temperaturen einfangen, weil danach wird es richtig warm bis auch mal heiß. Morgen ist es meist sonnig bis leicht bewölkt mit 27 bis 33 Grad am Nachmittag und zum Abend hin steigt vor allem an den Alpen das Schauer- und Gewitterrisiko. Sonntag ist es wechselhafter, im Süden zeitweise Regen, lokal mit Gewittern, sonst aber auch Sonne, Wolken und einzelne Schauer oder Gewitter bei 21 bis 29 Grad.
4: Merci, merci, merci. Der Bayern 1 Verkehrsservice, minutengenaue Stauzeitmessung, viel los, Geduld. A3 Passau Richtung Nürnberg zwischen Hengersberg und Kreuz Deckendorf, 4 Kilometer Stau, Reparaturarbeiten, 22 Minuten plus. Die A3 Würzburg Richtung Nürnberg zwischen Kreuz Biebelried und Wiesentheid 6 Kilometer stockend. A3 Nürnberg Richtung Passau zwischen Schwarzach und Hengersberg 11 Kilometer stau und stockend, 35 Minuten. A7 Füssen Richtung Würzburg zwischen Altenstadt an der Iller und Langenau immer wieder stau und stockend, 25 Minuten. A7 Würzburg Richtung Fulda zwischen Bad Kissingen Obertulba und Bad Brückenau Volkers 4 Kilometer Stau. Im Moment 15 Minuten Zeitverlust. A7 Fulda Richtung Würzburg zwischen Fulda Dreieck und Bad Brückenau-Wild Flecken. Abschnittsweise Stau, 55 Minuten Zeitverlust. A8 München Richtung Salzburg zwischen Holzkirchen und Irschenberg, 8 Kilometer stockend, eine Viertelstunde. A8 Salzburg Richtung München zwischen Weihern und Kreuz München Süd, immer wieder stockend, 18 Minuten. A9 München Richtung Nürnberg zwischen Manching und Denkendorf, abschnittsweise Stau, 25 Minuten. A9 Nürnberg Richtung München zwischen Lenting und Manching, 8 Kilometer Stau und stockend, 20 Minuten. A93 Weiden Richtung Hof zwischen Weiden-Nord und Windisch-Eschenbach, 5 Kilometer stockend, eine Viertelstunde. Die A96 Lindau Richtung München zwischen Weißensberg und Wangen-West, 5 Kilometer Stau nach einem Unfall, Zeitverlust eine Stunde. A99 Eschenrieder Spanger Richtung Allach zwischen Dreieck Eschenried und Dreieck Allach, 2 Kilometer Stau, 15 Minuten Zeitverlust. A99 Ostumfahrung München Richtung Nürnberg zwischen Hohenbrunn und Kirchheim, 12 Kilometer stockend. B16 Regensburg Richtung Ingolstadt in Höhe Reising, ein Unfall. Und B32 Lindenberg Richtung Wangen zwischen Hergatz und Altenstadt, 2 Kilometer Stau, der Zeitverlust 30 Minuten. Durchatmen.
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4: Schön, dass Sie mit dabei sind. Und falls Sie sich fragen, ob heute noch was Großes passiert, keine Sorge, alles abgearbeitet. Es ist Freitag, alle anderen großen Entscheidungen wurden schon auf die nächste Woche verschoben. Was für ein schöner Nachmittag im Freistaat. Die Sonne lacht, Wochenende steht vor der Tür und wir sprechen heute natürlich auch über Jürgen Klopp, den neuen Bundestrainer der Fußballnationalmannschaft. Also auf geht's. Egal, ob auf der A8 im Stau, im Büro, auf dem Bulldog oder schon im Biergarten, ganz Bayern hört zu. Kein Wunder bei unserer Musik, moderner Country-Pop mit Shania Twain und da wären wir schon beim Nationalmannschaftsfußball Major Tom, Peter Schilling.
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0: Chris de Burgh, High on Emotion, mit Schwung in den Bayern 1 Nachmittag, rein in die Show. Mit einer schönen Sprachnachricht heute. Sie können uns immer auch Text oder Nachricht auf das Studio-Handy schicken, die Nummer unter bayern1.de. Wir sind ja im schönen Monat Juli, Sommer und für viele auch ein guter Moment, um den Bund der Ehe einzugehen. Herzlichen Glückwunsch, wenn Sie heute oder die kommenden Tage heiraten. Alles Gute und Liebe. Ich sage aus eigener Erfahrung, dieses kleine Wort wird auch für Sie eines der besten Ja's aller Zeiten sein. Und die zwei hier haben es heute auch vor.
1: Hallo, liebes Bayern 1 Team.
2: Hallo.
1: Wir sind gerade auf der A8 unterwegs, immer zu Richtung Berge, wo wir heute mittags standesamtlich auf dem Predigtstuhl heiraten.
2: Und wir hören gerade Bayern 1 und wir freuen uns richtig über eure tolle Musik. Die steigert bei uns noch mehr die Vorfreude. Also vielen Dank an euch.
1: Vielen Dank, macht weiter so. Tschüss.
0: Sehr gut, ein schönes Beispiel. Bernadette und Peter aus München bei ihrer Hochzeit in den Berchtesgadener Alpen. Schön.
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Wir müssen leider unterbrechen, aber 1-1 Verkehrsservice. Achtung Autofahrer auf der A8 Stuttgart-München zwischen Dachau-Fürstenfeldbruck und Eschenried. Werfen Personen Gegenstände auf die Fahrbahn, meine Güte. Achtung Autofahrer, Achtung bitte auf der A8 Stuttgart-München zwischen Dachau-Fürstenfeldbruck und Eschenried werfen Personen Gegenstände auf die Fahrbahn. Wir melden natürlich, wenn die Gefahr vorüber ist.

0: Die können auch getragen. Always Bon Jovi hier auf Bayern 1 an einem sonnigen Freitagnachmittag. Nach halb gibt es so einen richtigen Sonnentitel, wie ich finde. Macht ganz klar gute Laune, die Bellamy Brothers. Aber wir schauen noch mal auf die Straßen. Und wiederholen nochmal unsere Steinewerfermeldung. Achtung Autofahrer, auf der A8 Stuttgart-München zwischen Dachau-Fürstenfeldbruck und Eschenried werfen Personen Gegenstände auf die Fahrbahn. Wenn die Gefahr vorüber ist, dann hören Sie es hier bei uns.
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0: Und jetzt Aktuelles aus unseren BR-Studios in ganz Bayern. Es ist 13.30 Uhr.
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12: Mit Werner Bader. Nach der erneuten Durchsuchung von Wohnungen im Zusammenhang mit der Drogenrazzia im Augsburger Cityclub vom Januar gibt es wieder Kritik am Vorgehen der Polizei.
13: Erneut seien völlig unbescholtene Bürger betroffen, kritisiert die Anwältin der betroffenen Familie. Die Beamten seien früh morgens mit Vehemenz in die Wohnung der Familie eingedrungen, hätten auf Fragen nicht reagiert und einen Teenager aus dem Schlaf gerissen und ihm mit der Taschenlampe ins Gesicht geleuchtet. Drogen seien bei den Betroffenen nicht gefunden worden. Die Anwältin der Betroffenen will jetzt eine Dienstaufsichtsbeschwerde prüfen. Sie hält das Vorgehen der Beamten für mutmaßlich rechtswidrig. Die Polizei indes verweist auf einen gültigen Durchsuchungsbeschluss. Barbara Leinfelder, Bayern 1 in Augsburg.
12: Unbekannte haben das Wahlkreisbüro des AfD-Landtagsabgeordneten Franz Schmidt in Föhringen mit Beleidigungen beschmiert. Laut Polizei wurden die Graffitis an der Eingangstür und an einer Hauswand entdeckt. Die Polizei bittet nun Zeugen, sich zu melden. Schmidt selbst sprach von einem direkten Angriff auf die Demokratie und die freie Mandatsausübung. Er werde sich davon nicht beeindrucken lassen. Schmidt ist einer von zwei AfD-Landtagsabgeordneten, die vom Bayerischen Verfassungsschutz beobachtet werden. Die Abiturienten des Gymnasiums Markt Oberdorf spenden 1.000 Euro an den Allgäuer Hilfsfonds. Das Geld stammt aus diversen Abituraktionen. Der erste Vorsitzende des Allgäuer Hilfsfonds, Kaufbeurens OB Stefan Bosse, nahm die Spende entgegen und zeigte sich beeindruckt vom Engagement der Abiturienten. Der Allgäuer Hilfsfonds unterstützt Menschen, die unverschuldet in Not geraten sind. Jetzt kompakt und zuverlässig das Wetter für Schwaben. Freibadwetter am Nachmittag, meist sonnig, nur ein paar lockere Quellwolken. Die Höchstwerte liegen zwischen 24 und 27 Grad. Auch morgen Samstag erst sonnig und leicht bewölkt, später dann zunehmend bewölkt mit Schauern und Gewittern.
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0: .13:32 Uhr, der Bayern 1 Verkehrsservice, minutengenaue Stauzeitmessung, Steinewerfer, Achtung Autofahrer, immer noch A8 Stuttgart-München. Zwischen Dachau-Fürstenfeldbruck und Eschenried werfen Personen Gegenstände auf die Fahrbahn. A3 Passau Richtung Nürnberg, zwischen Iggensbach und Kreuz-Deckendorf, 8 Kilometer Stau nach einem Unfall, 45 Minuten. A3 Würzburg Richtung Nürnberg, zwischen Kreuz-Bibelried und Wiesentheid, 7 Kilometer stockend. A3 in Nürnberg Richtung Passau zwischen Schwarzach und Hengersberg, 12 Kilometer Stau und stockend, 35 Minuten. 20 Minuten Zeitverlust A7 Füssen Richtung Würzburg zwischen Altenstadt an der Iller und Langenau, immer wieder stockend. A7 Würzburg Richtung Fulda zwischen Bad Kissingen Obertulba und Bad Brückenau-Volkers, 6 Kilometer stockend, 18 Minuten länger. A7 Fulda Richtung Würzburg zwischen Fulda Dreieck und Bad Brückenau-Wildbildflecken, 11 Kilometer Stau, 45 Minuten dauert's länger. A8 München Richtung Salzburg zwischen Holzkirchen und Rosenheim West, 11 Kilometer Stau und stockend, 20 Minuten.

0: A96 Lindau Richtung München zwischen Weißensberg und Wangen Nord, 7 Kilometer Stau nach einem Unfall, 40 Minuten hier der Zeitverlust. A99 Ostumfahrung München Richtung Nürnberg zwischen Ottobrunn und Kirchheim, 12 Kilometer stockend, eine Viertelstunde länger. Und B17 Landsberg Richtung Augsburg zwischen Hauenstetten Nord, Göggingen und Messe Uni, ein Unfall auf der linken Spur. Geduld und kommen Sie gut an.
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0: Das ist wirklich eine außergewöhnliche Stimme. Celine Dion, All by Myself, hier auf Bayern 1, ihr Hit von 1996. Und der Bayern 1 Verkehrsservice, gerade reingekommen, 13:44. Entwarnung für die A8 Stuttgart-München zwischen Dachau-Fürstenfeldbruck und Eschenried. Es werden, Gott sei Dank, keine Gegenstände mehr von irgendwelchen Trotteln auf die Fahrbahn geworfen. Fahren Sie vorsichtig, kommen Sie gut in Richtung Wochenende. Unser Freitag. 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August, quer durch unser schönes Bayern unterwegs. 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Zum Abschluss am 7. August in Bad Füssing haben wir Dick Brave, also Sascha. Und wer am 5. August in Rosenheim auftritt, das dürfen wir Ihnen jetzt auch verraten. Wir haben Schnick, Schnack, Schnuck gespielt und Willi Willmann, Redakteur dieser Sendung und Reporter der BR Radeltour, hat gewonnen. Du darfst es sagen.
1: Es ist Michael Patrick Kelly. Und wenn man mich fragt, passt er wie die Faust aufs Auge zu Bayern 1 und zur BR Radeltour? Denn die Konzerte am Abend, die sind ja für die ganze Familie ausgelegt. Und genauso sieht das Publikum von Michael Patrick Kelly aus, hat er hier vor ein paar Jahren auf der blauen Couch gesagt.
2: Also ich habe einige, die, sage ich mal, noch die Family-Zeit kannten und jetzt ihre Kinder oder Ehemänner mitbringen. Und das ist toll, weil die Konzerte werden dann immer voller. Und aber auch viele junge Menschen, die einen über YouTube entdecken oder weil irgendeiner einen geliked hat und so. Das ist auch eine spannende Zeit.
0: Michael Patrick Kelly, berühmt geworden ab Anfang der 80er mit der Kelly Family. Willi, wie läuft das vor Ort ab? Denn es werden ja keine Tickets verkauft.
1: Es ist in allen Städten gleich. Um 17 Uhr öffnet der Veranstaltungsplatz. Dann dürfen die Menschen rein und zwar so lange, bis die Maximalzahl erreicht ist. Dann wird dicht gemacht und es dürfen erst wieder Menschen rein, wenn andere den Platz schon wieder verlassen haben. Da geht es einfach um Sicherheit. Mein Tipp, gerade bei Michael Patrick Kelly, ich würde nicht unfassbar spät in den Mangfall Park Süd kommen, wo er auftritt. Kelly war 2023 war das, ja. In Traunstein schon mal bei der BR Radeltour und da waren viele, sehr, sehr viele Menschen. Außerdem können die, die früh da sind, die Bayern 1 Band in vollen Zügen genießen, die vor Michael Patrick Kelly zweimal auf die Bühne gehen wird.
0: Unbedingt mitnehmen. Michael Patrick Kelly präsentiert von Bayern 1 am 5. August in Rosenheim auf der Radeltour. Willi, zum Abschluss gebe ich dir noch 10 Sekunden für die Route der diesjährigen Tour.
1: Rundkurs Nördlingen, dann nach Königsbrunn, von dort nach Oberammergau, dann die längste Etappe nach Rosenheim, von dort nach Dorfen und dann zum Abschluss Bad Füssing.
0: Das waren sogar weniger als 10 Sekunden. Knapp 600 Kilometer mit zehntausenden Zuschauern bei den Konzerten, bei den Zieleinfahrten und auf den Etappen. Die BR Radeltour rollt in der ersten Sommerferienwoche wieder durch den Freistaat und als kleiner Vorgeschmack ist hier auf Bayern 1 Michael Patrick Kelly mit Beautiful Madness.

0: Das waren Piazza Dora, Jermaine Jackson hier auf Bayern 1. Was kann man gut gebrauchen, wenn es draußen richtig heiß ist? Ja, Eiswürfel. Und da gibt es ganz besondere in Japan, wie wir gleich hören werden.
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13: Um 14 Uhr mit Katja Leckmann. Ich will, dass die Leute nach Länderspielen nach Hause gehen und sagen, wow, das war wirklich cool. So beschreibt der neue Bundestrainer, was er in den nächsten Jahren bei der Fußballnationalmannschaft verändern will. Der Deutsche Fußballbund hat die Personalentscheidung jetzt offiziell gemacht und Jürgen Klopp als neuen Coach vorgestellt. Tim Brockmeier aus der Sportredaktion.
14: Jürgen Klopp ist der 13. deutsche Bundestrainer. Er bringt drei Co-Trainer mit, darunter Ex-Nationalspieler Sven Bender, wie auch seinen langjährigen Berater Marc Kosicke, der sich in Zukunft um Strategie und Entwicklung rund um die DFB-11 kümmern soll. Zudem, so gab der DFB bekannt, wird ab dem 01.01.2027 Weltmeister Per Mertesacker den Posten Geschäftsführer Sport beim DFB übernehmen. Ein großes Team, das, so Jürgen Klopp, jeden Stein beim Verband umdrehen will, um alles rund um die Nationalmannschaft zu verbessern und das Team in eine erfolgreiche, attraktive Zukunft führen zu können.
13: Nach Google droht jetzt TikTok, eine Strafe der EU, die hunderte Millionen Euro erreichen könnte. Die Plattform verstoße gegen die EU-Regeln zum Schutz von Minderjährigen, heißt es aus Brüssel.
15: Die Kritik der EU-Kommission bezieht sich jetzt auf die Standardeinstellungen von Kinder- und Jugendkonten auf TikTok. Diese könnten viel zu leicht auf öffentlich gestellt werden. Dann können diese Inhalte potenziell allen TikTok-Nutzern im Feed angezeigt werden. Das erhöht das Risiko für unerwünschte Kontakte, für Cybermobbing und für übergriffiges Verhalten. Nach dem Digital Services Act der EU aber müssen Plattformen Minderjährige besonders schützen. Aus Sicht der Kommission erfüllt TikTok also diese Anforderungen bislang nicht und muss nun strengere Voreinstellungen der Konten bereitstellen. Aus Brüssel, Katrin Schmidt.
13: Stühlerücken in Berlin. Nina Warken wird neue Kanzleramtschefin. Die bisherige Gesundheitsministerin folgt damit auf Thorsten Frey, der kommende Woche zum neuen Fraktionschef der Union gewählt werden soll. Das Amt des Gesundheitsministers übernimmt wiederum Carsten Linnemann. Er war bisher CDU-Generalsekretär. Kanzler Merz kündigte weitere Wechsel im Kabinett an. Dafür wolle er sich aber noch ein paar Tage Zeit lassen. Der schwäbische Batteriehersteller Warta hat Antrag auf Insolvenz gestellt. Dem Unternehmen mit Sitz in Ellwangen droht die Zerschlagung. Wichtige Geldgeber wollen das profitable Geschäft mit Haushaltsbatterien aus dem Konzern herauslösen. Warta beschäftigt nach eigenen Angaben rund 3.300 Menschen, viele davon am Stammsitz in Ellwangen. Bereits bekannt ist, dass ein Werk mit rund 350 Mitarbeitern in Nördlingen im Herbst geschlossen werden soll. Apple war als wichtigster Kunde für diesen Standort abgesprungen. Die Preise für Benzin und Diesel steigen und steigen. Laut ADAC kostet der Liter E10 im Schnitt fast 2,17 Euro, der Liter Diesel knapp 2,20 Euro. Zuletzt war der Ölpreis wieder in die Höhe geschnellt. Dem ADAC zufolge ist das aber nicht der einzige Faktor, der sich auf die Spritpreise auswirkt. Auch die Zerstörung von Raffinerien, sei es im Nahen Osten oder in Russland, hat hier Auswirkungen. Es ist 14.03 Uhr.
0: Was für ein Mist. Leiden an der Tankstelle. Es ist kurz nach zwei, kompakt und zuverlässig. Jetzt das Wetter hier auf Bayern 1 mit Franziska Heinz.
3: Also wenn bei Ihnen heute noch so ein paar Wäscheberge von der Woche warten, das Wetter lässt uns nicht hängen, das hilft mit, zumindest beim Trocknen draußen. Wir haben viel Sonne heute, paar lockere Wolken ziehen mal durch und es bleibt trocken bei 22 bis 28 Grad. Nachts wird es klar bei rund 10 Grad und morgen am Samstag, da wird es wieder sonnig bis leicht bewölkt. Für die meisten wird es bis zum Abend sonnig bleiben, nachmittags kommen aber über den Bodensee so ein paar Wolken rein und dann kann es an den Alpen abends auch mal gewittern. Es wird warm bis heiß mit Topwerten zwischen 27 Grad morgen im Bayerischen Wald und 33 Grad am Main in Unterfranken. Der Sonntag hat wieder ein paar mehr Wolken neben der Sonne, vor allem im Süden. Und hier regnet es auch öfter bei rund 26 Grad.
0: Der Bayern 1 Verkehrsservice, minutengenaue Stauzeitmessung. Die Reisesaison steht ja für uns alle vor der Tür. Und dann die hohen Spritpreise. Super, manchmal kommt auch alles zusammen. Der Bayern 1 Verkehrsservice für die A3 Passau Richtung Nürnberg zwischen Iggensbach und Kreuzdeckendorf. 8 Kilometer Stau nach einem Unfall, 25 Minuten mehr. Viertelstunde mehr A3 Frankfurt Richtung Würzburg zwischen Seligenstädter Dreieck und Hößbach, 13 Kilometer stockend. A3 Würzburg Richtung Passau zwischen Erlangen-Tennenlohe und Kreuz Nürnberg, 14 Kilometer stockend, 18 Minuten. A3 Nürnberg Richtung Passau zwischen Schwarzach und Hengersberg, 12 Kilometer stau und stockend, 35 Minuten. A7 Füssen Richtung Würzburg zwischen Illertissen und Langenau, 12 Kilometer stockend, Viertelstunde mehr. A7 Würzburg Richtung Fulda zwischen Bad Kissingen Obertulba und Bad Brückenau-Volkers, 6 Kilometer Stau, 18 Minuten. A7 Fulda Richtung Würzburg zwischen Fulda Dreieck und Bad Brückenau-Wildflecken, 11 Kilometer Stau, 40 Minuten der Zeitverlust. A8 München Richtung Salzburg zwischen Weyern und Rosenheim West, 9 Kilometer stockend, Viertelstunde. A8 Salzburg Richtung München zwischen Bad Reichenhall und Neukirchen, 6 Kilometer Stau, 30 Minuten. Weiter zwischen Holzkirchen und Kreuz München Süd, 12 Kilometer stockend. A9 München Richtung Nürnberg zwischen Manching und Denkendorf, abschnittsweise Stau, 30 Minuten. A9 Nürnberg Richtung München zwischen Lenting und Manching, 10 Kilometer stockend, 25 Minuten. A93 Holledau Richtung Regensburg zwischen Bad Abbach und Regensburg Nord, 10 Kilometer stockend, 20 Minuten. A96 Lindau Richtung München zwischen Weißensberg und Wangen Nord, 3 Kilometer Stau nach einem Unfall, 15 Minuten mehr. A99 Eschenrieder Spange Richtung Allach zwischen Dreieck Eschenried und Dreieck Allach, 2 Kilometer Stau, 12 Minuten. Und A99 Ostumfahrung München Richtung Nürnberg zwischen Ottobrunn und Kirchheim, 12 Kilometer stockender Verkehr, der Zeitverlust 15 Minuten.
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0: Also, Eiswürfel werden uns gleich beschäftigen. Eigentlich was ganz Einfaches, aber die gehen auch in mega schön und mega luxuriös. Gleich mehr. Und in ihr Sommergetränk, jetzt als kühlendes Extra, musikalische Eiswürfel, die das Leben noch schöner machen. Ich habe die Simple Minds mit dabei, da geht die Post ab, aber auch viel sanfter. Robbie Williams, sein größter Hit, Angels.

0: Neil Diamond, Sweet Caroline auf Bayern 1. Der Titel ist über die Jahre zum Fetenhit geworden. Die englischen Fans haben ihn mit richtiger Inbrunst gesungen nach der Erfolge bei der Fußball-Weltmeisterschaft. Es ist kurz nach zwei. Unser Nachmittag auf Bayern 1. Wir haben daheim einen ganz normalen Kühlschrank, relativ neu, aber er macht das, was er kann, kühlen. Er hat ein Frischefach, aber leider keine Eiswürfelfunktion, was ich früher schon schad fand. Ich war ein bisschen neidisch auf Menschen mit Kühlschränken, die so eine Eiswürfelfunktion haben. Seit heute glaube ich aber, auch die sind doch ein bisschen Banausen, denn einfach nur Glas runter, Eiswürfel raus. In Japan gibt es Eiswürfel, an denen wird eine Woche gearbeitet. Thorsten Iffland aus unserem ARD-Studio in Tokio. Aha, wie sehen denn diese Eiswürfel dann aus?
1: Es sind einfach die perfekten Eiswürfel. Glasklar, optimal geformt. Die sehen teilweise aus wie geschliffene Diamanten. Es sind wirklich echte Kunstwerke, oft handgemacht, mit über 100 Jahren Erfahrung. Das Produkt ist dann eine Mischung aus Hightech und Handwerkskunst. Und das sieht man dann auch. Riesige Eisblöcke produziert die Firma hier in Japan. Und aus denen werden dann je nach Form runde, eckige, kleine oder große Eiswürfel rausgefräst. Ein enormer Aufwand, den man aber auch wirklich sieht.
0: Also gut, eine Woche Herstellung für einen Eiswürfel kommt mir als Eiswürfelleihe etwas lang vor. Wie genau funktioniert die Produktion?
1: Na, das Entscheidende, damit die Eiswürfel so klar werden, ist, dass das Wasser ganz langsam gefroren wird und dabei rund 48 Stunden, also zwei Tage, vorsichtig und gleichmäßig bewegt wird. Dadurch bilden sich im Eiswürfel kaum sichtbare oder nur ganz wenige Luftblasen. Auch bleiben keine eingeschlossenen Mineralien zurück. Deshalb werden das so glasklare, dicke, fette Eisbausteine, die dann in die gewünschten Formen und Größen zerteilt werden.
0: Etwas sehr langsam bewegen. Vielleicht wäre das ein Job für mich. Oder war es Ihr letzter Lehrling? Keine Ahnung. Egal. Wer kauft solche Eiswürfel? Und nicht ganz unwichtig, was kostet der Spaß?
1: Diese Premium-Eiswürfel sind das absolute Pflichtprogramm in Cocktailbars und Luxushotels auf der ganzen Welt. Also wenn du hier in Tokio in so eine schicke Rooftop-Bar gehst und einen Whisky on the Rocks bestellst, wirst du einen dieser perfekten Eiswürfel in deinem Glas haben. Ich habe mal geschaut, was so ein Tennisball großer Eiswürfel kostet, wenn ich mir den jetzt als Privatperson kaufen will. Rund 2,50 Euro pro Stück. Das ist also ein echtes Luxusprodukt, steckt aber eben auch viel Arbeit und Handwerk drin.
0: Okay, 2,50 Euro, auch wenn er etwas größer ist. Ein Eiswürfel in Tokio, na gut, brauche ich jetzt nicht. Vielleicht sollte ich doch wieder Menschen beneiden, deren Gefrierschrank vorne an der Tür Eiswürfel ausspuckt.

0: Der Freitagnachmittag auf Bayern 1, 14.28 Uhr. Es ist einiges los, gleich nach den Regionalnachrichten. Der aktuelle Service, der Blick auf die Straßen. Planen Sie gut in den nächsten Tagen. Viele Bundesländer haben Ferien. Es wird eng auf den Autobahnen. Und bei der Planung bayern1.de ansteuern, auf unserer Seite im Netz. 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Da finden Sie unseren ausführlichen Verkehrsservice mit interaktiver Karte.
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8: Mit Werner Bader. Weiter ist unklar, ob tatsächlich ein Bär im Oberallgäu unterwegs ist bzw. gewesen ist. Die genetische Analyse des gefundenen Tierkots dauert an. Das teilt das Landratsamt Oberallgäu mit. Bis wann das beauftragte Labor ein eindeutiges Ergebnis liefern kann, sei unklar. Das Landesamt für Umwelt hatte am Dienstag mitgeteilt, es würden Exkremente analysiert, die von einem Bären stammen könnten und im südlichen Oberallgäu gefunden worden sind. Mit dem Bremer Stadtmusikanten neu vertont feiert morgen in Kempten der Märchensommer Allgäu Premiere. An 15 Terminen bis Mitte August gibt's auf einer Open-Air-Bühne wieder märchenhaftes musikalisches Sommertheater.
9: Esel, Hund, Katze und Hahn werden zu Hause verjagt, weil sie alt und damit unnütz für die Menschen sind. Auf der Suche nach einer neuen Beschäftigung stoßen sie auf den Bremer Song Contest. Doch weil nur eine Gruppe aus der Stadt an dem Wettbewerb teilnehmen darf, liefern sich die alten Stadtmusikanten ein musikalisches Battle mit zwei jungen Ratten, die ebenfalls an dem Song Contest teilnehmen wollen. Mit die Bremer Stadtmusikanten neu vertont, lädt das Theater in Kempten zum 8. Mal zum Open-Air-Sommertheater auf die Burghalde ein. Jedes Jahr lockt das Open-Air-Spektakel auf der Burghalde 10.000 bis 15.000 Besucher an. Aus Kempten, Rupert Waldmüller, Bayern 1.
8: Unbekannte haben das Wahlkreisbüro des AfD-Landtagsabgeordneten Franz Schmid in Föhringen mit Beleidigungen beschmiert. Laut Polizei wurden die Graffitis an der Eingangstür und an einer Hauswand entdeckt. Die Polizei bittet nun Zeugen, sich zu melden. Schmid selbst sprach von einem direkten Angriff auf die Demokratie und die freie Mandatsausübung. Schmid ist einer von zwei AfD-Landtagsabgeordneten, die vom Bayerischen Verfassungsschutz beobachtet werden. Jetzt kompakt und zuverlässig das Wetter für Schwaben heute ganz einfach. Meist sonnig, nur ein paar Wolken bei Höchstwerten bis 27 Grad. Aktuell in Memmingen sonnig 21 Grad, in Mehring sonnig 23 Grad und in Neu-Ulm sonnig bei 24 Grad.
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0: Der Bayern 1 Verkehrsservice, minutengenaue Stauzeitmessung, 14.32. A3 Frankfurt Richtung Würzburg zwischen Seligenstädter Dreieck und Hößbach. 13 Kilometer stockend, 22 Minuten dauert das länger. A3 Würzburg Richtung Nürnberg zwischen Kreuzbibelried und Kitzingen-Schwarzach. Stau, ein defekter Pkw auf der linken Spur, 17 Minuten plus. A3 Würzburg in Richtung Nürnberg zwischen Kreuzfürth-Erlangen und Nürnberg-Nord. Stau nach einem Unfall, 15 Minuten. A3 Würzburg Richtung Passau zwischen Erlangen-Tennenlohe und Kreuz-Nürnberg, 10 Kilometer stockend, ebenfalls 15 Minuten. A7 Füssen Richtung Würzburg zwischen Illertissen und Langenau, 9 Kilometer stockend, auch hier 15 Minuten der Zeitverlust.
4: A7 Würzburg Richtung Fulda zwischen Bad Kissingen Obertulba und Bad Brückenau Volkers 9 Kilometer stockend, 20 Minuten länger. A7 Fulda Richtung Würzburg zwischen Fulda Dreieck und Bad Brückenau Wildflecken 11 Kilometer Stau, 40 Minuten Zeitverlust. A8 München Richtung Salzburg zwischen Weyern und Bad Aibling 10 Kilometer stockend, eine Viertelstunde. A9 München Richtung Nürnberg zwischen Manching und Denkendorf abschnittsweise Stau 35 Minuten. A9 Nürnberg Richtung München zwischen Lenting und Manching 10 Kilometer stockend, Viertelstunde. A96 Lindau Richtung München zwischen Weißensberg und Wangen Nord 3 Kilometer Stau nach einem Unfall. A99 Ostumfahrung München Richtung Nürnberg zwischen Hohenbrunn und Kirchheim 12 Kilometer stockender Verkehr, eine Viertelstunde länger. Und A99 Westumfahrung München Richtung Lindau zwischen Neuherberg und Dreieck Allach 8 Kilometer stockend, der Zeitverlust

0: Aerosmith's Crazy. Die Buben waren trotz einiger Skandale und Drogensumpf zäh über 50 Jahre im Rockgeschäft. Mittlerweile geht nicht mehr allzu viel, weil der Herr Tyler, der Leadsänger, der hat es irgendwie an der Stimme. Also ich glaube, oft auftreten werden die nicht mehr. Es ist 3:45 Freitag. Also unser neuer Bundestrainer, haben wir heute kennengelernt, wussten wir aber auch vorher. Der hat volles Haar und ein strahlendes Gebiss und eine tolle Präsenz. Jürgen Klopp wird in Zukunft die Fußballnationalmannschaft betreuen. Das ist ja, das muss man ehrlich sagen, einer der wichtigsten Posten in Deutschland. Ähnlich wichtig wie Ministerpräsident, ehemaliger Ministerpräsident oder Wirtschaftsminister.
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0: Männer, es war ja seit dem Ausscheiden der deutschen Mannschaft bei der Fußball-Weltmeisterschaft in Amerika ein offenes Geheimnis. Und heute Mittag wurde es dann offiziell bestätigt. Jürgen Klopp wird neuer Bundestrainer. Der Vertrag, wenn er ihn erfüllt, bis 2030. Wie finden Sie das?
2: Lieber Herr Dings, ich habe heute schon beim Kaffeetrinken zu meiner Karin gesagt. Karin, habe ich gesagt, die Bären sind verteilt. Jetzt müssen wir das Fell erledigen. Ich bin davon überzeugt, dass Jürgen Klopp eine außergewöhnliche Trainerpersönlichkeit ist. Und man muss sich bei ihm ja auch überhaupt keine Sorgen um den Wertverlust machen. Edmund, alter Schraubstollen, wie meinst du das? Allein dieses Elfenbeingebiss ist ja mehr wert als die gesamte Nationalelf. Vor allem die jungen Spieler werden großen Respekt vor Jürgen Klopp haben.
3: Hoho, der Edmund, du meinst, der Klopp sagt zum kleinen Karl, wenn du feine gescheit spielst, dann beiß ich dich ins Kreuzband.
2: Hubertler, tu uns bitte den Gefallen und verschon uns. Du hast von Fußball genauso wenig Ahnung wie der Merz von Menschen, die kein Flugzeug daheim rumstehen haben.
3: Hauptsache, du kennst dich aus. Wenn der Klopp das erste Mal die Mannschaft trainiert, stehst du wahrscheinlich genauso mitten im Bild umeinander wie der Trump bei der Siegerehrung von den Spaniern.
2: Lieber Egbert, der Matthäus hatte mit deiner Ahnung recht. Wenn der Jürgen Klopp sein erstes Training leitet, trainieren die Spanier ja gar nicht mit.
4: Bitte lass uns wenigstens hinten aus den Eindruck erwecken, dass da gerade was passiert, was die Bezeichnung Konferenz verdient. Also der Klopp ist das erste Mal seit Franz Beckenbauer wieder ein Trainer, der internationales Flair hat, der weiß, wie das Geschäft läuft und mit den ganz Großen mithalten kann, mit dem Mourinho, dem Guardiola und dem Ancelotti.
3: Du kennst dich ja auch nicht aus. Die spielen ja alle gar nicht in unserer Nationalmannschaft mit.
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3: Um 15 Uhr mit Katja Lettmann. Der tödliche Angriff auf einen Bankmitarbeiter gestern in Regensburg war wohl ein versuchter Banküberfall. Polizei und Staatsanwaltschaft haben heute Einzelheiten zum Ablauf des Einsatzes bekannt gegeben. Danach hat der Täter dem Bankangestellten erst einen Zettel vorgehalten, auf dem von einem Überfall die Rede war. Dann ging er mit einem Messer auf sein Opfer los. Nach Angaben des Regensburger Staatsanwalts Thomas Schuck sitzt der Verdächtige, ein 20-jähriger Deutscher, inzwischen in U-Haft.
4: Wir gehen zum jetzigen Zeitpunkt davon aus, dass hier ein Mord verwirklicht wurde. Mord in Tateinheit mit versuchter schwerer räuberischer Erpressung. Wobei hier nach dem derzeitigen Stand der Ermittlungen davon auszugehen ist, dass der Täter aus Habgier und mit Heimtücke gehandelt hat.
3: Zum ersten Mal steht eine Frau an der Spitze des Kanzleramts. Nina Warken tritt die Nachfolge von Thorsten Frey an, der neuer Unionsfraktionschef werden soll. Das Gesundheitsministerium übernimmt der bisherige CDU-Generalsekretär Carsten Lindemann. Weitere Umbesetzungen im Kabinett will Bundeskanzler Merz nächste Woche bekannt geben. Auslöser für das Stühlerücken war der Rücktritt von Jens Spahn als Unionsfraktionschef. Spanien hat wegen der Waldbrände in zwei Regionen den Notstand ausgerufen. Betroffen sind die Region Madrid sowie die Provinz Ávila. Damit werden ab jetzt die Einsätze vom spanischen Militär geleitet. Extrem hohe Temperaturen, Trockenheit und drehende Winde erschweren die Arbeiten der Einsatzkräfte massiv. Rund 11.500 Menschen mussten ihre Häuser bereits sicherheitshalber verlassen. Dramatisch ist auch die Lage in Frankreich. Im Süden des Landes und an der Atlantikküste wurden bereits mehr als 60.000 Menschen in Sicherheit gebracht. Die EU hat inzwischen Löschflugzeuge in beide Länder geschickt. Die Menschen in Bayern haben im vergangenen Jahr mehr verdient. Für Vollzeitbeschäftigte stiegen Löhne und Gehälter nach Berechnungen der Bundesagentur für Arbeit im Schnitt um 4,7% auf knapp 4.400 Euro. Entscheidend ist der Agentur zufolge die berufliche Qualifikation. So liege das Gehalt der Menschen ohne Berufsabschluss mehr als 1.000 Euro darunter. Die höchsten Löhne wurden in Erlangen gezahlt, gefolgt von Ingolstadt und München. Was sich seit Wochen abgezeichnet hat, ist jetzt offiziell. Der DFB hat Jürgen Klopp als neuen Bundestrainer vorgestellt. Er bekommt einen 4-Jahres-Vertrag bis nach der nächsten WM. Per Mertesacker wird ab Januar Geschäftsführer beim DFB. Jürgen Brockmeier aus unserer Sportredaktion zur Frage, was Klopp jetzt bewegen kann und muss.
5: Er muss damit arbeiten, was er hat, und das muss er entwickeln. Das kann dauern, hat er auch mehrfach gesagt. Leute, wir brauchen Geduld und eine angemessene Erwartungshaltung. Aber er will jeden Stein umdrehen, so sagte er. Und er will, dass die Leute, also er will einen Fußball spielen lassen, dass die Leute nach Länderspielen nach Hause gehen und sagen, wow, das war richtig cool. Also diesen Heavy-Metal-Fußball, den er einst ja selber so bezeichnet hat, den will er auch beim DFB zeigen.
3: Es ist 15.03 Uhr.
6: Mit dem Arbeiten, was man hat, das Problem kennen viele Ehefrauen. Es ist kurz nach drei, kompakt und zuverlässig, das Wetter hier auf Bayern 1, Franziska Heinz.
7: Also falls Sie fürs Wochenende planen, draußen zu frühstücken, morgen ist das kein Problem. Da sitzt fast überall die Sonne mit auf der Terrasse, dem Balkon oder auf der Picknickdecke oder wo auch immer Sie morgen unterwegs sind. Aber je nachdem, wie früh Sie dran sind, also gerade so bei Sonnenaufgang, ist es schon noch ziemlich frisch, bei rund 10 Grad. Dann geht's aber ziemlich zackig ab. Heute schon, da scheint die Sonne meist recht fleißig zu auch mal ein paar lockeren Wolken. Heute rund 25 Grad, morgen Nachmittag dann 30 Grad im bayerischen Schnitt. Es wird morgen sonnig bis leicht bewölkt sein. Zum Abend rutschen dann von der Schweiz her mehr Wolken dazu und es kann an den Alpen auch mal kurz nass werden oder gewittern. Am Sonntag haben wir dann nicht mehr ganz so heiße, aber noch warme 26 Grad im Schnitt. Im Süden regnet es ab und zu, sonst haben wir aber auch Sonne, Wolken und nur einzelne Schauer oder Gewitter am Sonntag.
6: Der Bayern 1 Verkehrsservice, minutengenaue Stauzeitmessung. Es geht los auf der A3 Frankfurt Richtung Würzburg zwischen Seligenstädter Dreieck und Hössbach. 13 Kilometer stockend, 35 Minuten jetzt. A3 Würzburg Richtung Nürnberg zwischen Kreuz Bibelried und Kitzingen-Schwarzach. 8 Kilometer Stau, defekter PKW auf der linken Spur. 25 Minuten brauchen Sie länger. A3 Würzburg Richtung Passau zwischen Erlangen-Frauenaurach und Kreuz Nürnberg. Stockender Verkehr nach einem Unfall. 25 Minuten. 25 Minuten auch der Zeitverlust auf der A3 Würzburg Richtung Nürnberg zwischen Erlangen-Frauenaurach und Nürnberg-Beringersdorf. Stau, die Unfallstelle ist geräumt. A7 Füssen Richtung Würzburg zwischen Illertissen und Langenau, 9 Kilometer stockend, 15 Minuten brauchen Sie mehr. A7 Würzburg Richtung Fulda zwischen Bad Kissingen-Obertulba und Bad Brückenau-Volkers, 9 Kilometer Stau, 30 Minuten Zeitverlust. A7 Fulda Richtung Würzburg zwischen Fulda-Dreieck und Bad Brückenau-Wildflecken, 11 Kilometer Stau, 40 Minuten. A7 Würzburg Richtung Füssen zwischen Niederstotzingen und Nersingen, 8 Kilometer Stau, 15 Minuten. A8 München Richtung Salzburg zwischen Weyern und Bad Aibling, 10 Kilometer stockend, 15 Minuten Zeitverlust. Die A8 München Richtung Stuttgart zwischen Ulm-West und Hohenstadt, 7 Kilometer Stau nach einem Unfall, das kostet Sie 38 Minuten. A9 München Richtung Nürnberg zwischen Manching und Denkendorf, abschnittsweise Stau, 35 Minuten Zeitverlust. A9 Berlin Richtung Nürnberg zwischen Markt Schorgast und Dreieck Bayreuth-Kulmbach, 8 Kilometer stockend, eine Viertelstunde. Und A9 Nürnberg Richtung München zwischen Lenting und Manching, 10 Kilometer stockend, 15 Minuten der Zeitverlust. A99 Westumfahrung München Richtung Nürnberg zwischen dem Dreieck München Südwest und Ludwigsfeld, 11 Kilometer Stau und stockend, 25 Minuten Zeitverlust. A99 Ostumfahrung München Richtung Nürnberg zwischen Hohenbrunn und Kirchheim, 12 Kilometer stockend, eine Viertelstunde plus. Eine Viertelstunde plus auch auf der A99 Westumfahrung München Richtung Lindau zwischen Neuherberg und Dreieck Allach, 8 Kilometer stockender Verkehr. Und die B2 Nürnberg-Bayreuth, beide Richtungen zwischen Fort und Ingensbach, Fürth. Und also auf jeden Fall rund um Ingensdorf. Fort hatte ich jetzt noch nie gehört, aber vielleicht habe ich da auch eine Bildungslücke. Hier rund um Ingensdorf Sperrung nach einem Unfall. Gute Fahrt.
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6: Ich hoffe, ich habe da jetzt niemanden beleidigt und Fort ist irgendwie der Nabel der Welt. Einen schönen Nachmittag, viel los auf den Straßen. Ich hoffe, dass Sie gut durchkommen, dass Sie einigermaßen entspannt und mit Geduld und guter Laune in Richtung Wochenende unterwegs sind. Musikalisch, glaube ich, kann ich Ihnen den Start in Richtung Wochenende echt angenehm machen. Wir haben die 60er mit Elvis, Suspicious Minds, was für ein großartiger Titel. Und die rockigen 80er, die kommen jetzt mit Starship.
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0: Die Crashed-Test-Dummies summen, brummen uns in Richtung Wochenende. Unser Freitag heute. Pleistein, die Oberpfalz, fast wolkenlos, 20 Grad. Nochmal wolkenlos Bad Tölz, Wolfratshausen, Oberbayern, 26 Grad. Und Leidersbach, Unterfranken, wolkenlos, 26 Grad. Und man lernt ja nie aus, weil wir den Ortsnamen gerade im Verkehrsservice hatten. Fort ist ein Gemeindeteil von Eckental im Landkreis Erlangen-Höchstadt, Mittelfranken. Das wäre also auch geklärt. Fort. Wir starten in Richtung Wochenende, der Juli, und es ist viel los bei uns. Zum Beispiel das 44. Altstadtfest in Bad Staffelstein, Oberfranken, Landkreis Lichtenfels. Franken trifft da Mittelalter, 3 Tage Musik, Handwerk, Genuss und Feuerspektakel in der historischen Altstadt. Oder das Mainburger Altstadtfest im Landkreis Kelheim, ab heute in der Hallertau, wieder mit der beliebten Bierstraße, Livebands und Kinderprogramm. Oder am Sonntag, da war ich schon mal, kann ich sehr empfehlen, das legendäre Burgfest auf der Burg Neuhaus in Schorndorf, der Landkreis Kelheim, die Oberpfalz. Zum 30. Mal wird auf der malerischen Burg gefeiert, immer zum Abschluss der Freilichttheatersaison. Ripperl gibt's, Steckerlfisch, Bier im Steinkrug, viel Spaß, viel Musik mit Schorndorfer Blech, die sind mit dabei, oder die Sturbeißer. Genial, viel los im Freistaat, im Feierstaat. Viel Spaß dabei.
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7: Mit Werner Bader. Entlastungen für die Freizeitwirtschaft, die hat der Tourismuskoordinator der Bundesregierung Christoph Ploss versprochen. Heute stellte er im Legoland in Günzburg die nationale Tourismusstrategie vor, die vom Kabinett bereits beschlossen wurde.
8: Demnach soll die Arbeitszeit flexibler werden, von einer täglichen hin zu einer wöchentlichen Höchstarbeitszeit. Im Herbst soll das Gesetz durch den Bundestag. Christoph Plöss versprach zudem, Bürokratie abzubauen. Jede vierte Dokumentationspflicht soll wegfallen. Bleiben soll sie nur dort, wo sie zwingend notwendig ist. Minijobs hingegen müssten erhalten bleiben, betonte der Tourismuskoordinator. Sie hätten eine wichtige Bedeutung für die Branche. Der Bund will die Freizeitwirtschaft zudem durch mehr Investitionen in die Infrastruktur stärken. Schienen und Straßen sollen ausgebaut und schneller als bislang verwirklicht werden. Aus Günzburg, Peter Allgeier, Bayern 1.
7: Nach dem massiven Wasserschaden vor einer Woche im Erlebnisbad Titania in Neuses bei Augsburg sind Behörden und Betreiber noch immer auf der Suche nach der Ursache. Im Untergeschoss stand das Wasser bis zu 80 Zentimeter hoch. Titania-Mitarbeiter und die Feuerwehr haben das meiste trockengelegt und gereinigt. Wann das Titania wieder öffnen kann, ist noch unklar. Heute Abend wird in Memmingen der traditionelle Fischertag ausgerufen. Der eigentliche Fischertag beginnt dann morgen kurz nach 7 mit dem Fischerzug. Höhepunkt ist das Stadtbach-Ausfischen ab 8 Uhr. Dann springen wieder mehr als 1000 Fischer mit einem Kescher in den Memminger Stadtbach, um Forellen zu fangen. Wer die größte Forelle fängt, wird der Fischerkönig. Jetzt kompakt und zuverlässig das Wetter für Schwaben. Am Nachmittag und am Abend sonnig mit bis zu 27 Grad. In der Nacht ist es klar bei Tiefstwerten bis 8 Grad. Aktuell in Wiggensbach, Oberallgäu, wolkenlos 25 Grad. Und so ist es auch in Illerberg, Landkreis Neu-Ulm.

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1: Wir gehen auf die Straßen, der Bayern 1 Verkehrsservice, minutengenaue Stauzeitmessung. Wir haben 15 Meldungen, A3 Frankfurt Richtung Würzburg, da geht's los. Zwischen Seligenstadt und Aschaffenburg Ost abschnittsweise Stau nach einem LKW-Unfall, 25 Minuten. Und zwischen Rohrbrunn und Wertheim-Lenkfurt 4 Kilometer stockend. A3 Würzburg Richtung Passau zwischen Kreuzfürth Erlangen und Kreuz Nürnberg immer wieder Stau und stockend. Unfallstelle geräumt, 20 Minuten Zeitverlust. A3 Nürnberg Richtung Passau zwischen Schwarzach und Hengersberg, 9 Kilometer Stau, 30 Minuten. A7 Füssen Richtung Würzburg zwischen Illertissen und Langenau, 14 Kilometer stockend, 25 Minuten Zeitverlust. A7 Würzburg Richtung Fulda zwischen Bad Kissingen Obertulba und Bad Brückenau-Volkers, 6 Kilometer Stau, 21 Minuten. A7 Fulda Richtung Würzburg zwischen Fulda-Dreieck und Bad Brückenau-Wildflecken, 9 Kilometer Stau, 40 Minuten. 15 Minuten auf der A7 Würzburg Richtung Füssen zwischen Niederstotzingen und Nersingen, 8 Kilometer stockend an einer Baustelle. A8 München Richtung Salzburg zwischen Aachen, Miele und Übersee, 10 Kilometer stockend. A9 München Richtung Nürnberg zwischen Manching und Denkendorf, abschnittsweise Stau, 40 Minuten brauchen Sie länger. A9 Berlin Richtung Nürnberg zwischen Markt Schorgast und Dreieck Bayreuth-Kulmbach, 8 Kilometer stockend. A93 Holledau Richtung Regensburg zwischen Bad Abbach und Regensburg Nord, 11 Kilometer Stau, 25 Minuten. A99 Westumfahrung München Richtung Nürnberg zwischen Dreieck München Südwest und Dreieck Feldmoching, immer wieder Stau, außerdem Blockabfertigung vor dem Tunnel Aubing, 20 Minuten plus. A99 Westumfahrung München Richtung Lindau zwischen Neuherberg und Dreieck Allach, 8 Kilometer stockend, Viertelstunde. Und B2 Nürnberg-Bayreuth, beide Richtungen zwischen Fort und Iggensbach. Sperrung nach einem Unfall. Gute Fahrt!
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0: ABBA und Angel Eyes, typisch ABBA, aber einer der eher unbekannteren Titel von ihnen.
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0: So, eins habe ich noch. Ein neues DAB Plus Radio sollte noch rausgehen. Sie müssen fünfen und trümpfen. Unser kleines Spiel mit 5 Fragen und 5 Antworten, die sich reimen. Es geht mit der Kandidatin nach Mittelfranken, Nürnberger Land, Schwarzenbruck und wenn Sie von Süden kommen, an der B8 auf dem Weg nach Feucht. Hier lebt Birgit Koch. Servus.
2: Hallo.
0: Birgit, neues Radio, wenn Sie gewinnen. Wo kommt es hin?
2: Natürlich in meinem Büro. Ich bin im Vorzimmer vom Bürgermeister in der Gemeinde in Schwarzenbruck. Da wäre ein neues Radio toll.
0: Das ist sehr gut. Dann haben Sie auch die Hoheit, was die Musikauswahl angeht.
2: Nicht so ganz, weil mein Chef ist tatsächlich sehr musikalisch. Okay. Aber vielleicht kann ich dann mit meinem neuen Radio seine Stimme übertönen.
0: Ja, sehr schön. Also wenn der dann singt, dann machen Sie ein bisschen bei Bayern 1 lauter und schon hat man ein großartiges Konzert im Vorzimmer des Bürgermeisters.
2: Tendenziell kommt er dann zu mir ins Büro und singt dann da einfach laut mit. Weil das kann er tatsächlich.
0: Ja, sehr gut. Dann sagen Sie ihm schöne Grüße bitte. Schwarzenbruck ist ja wirklich schön, das weiß ich. Bei euch gibt es übrigens einen Mondscheinmarkt, wieder ja am Freitag, den 28. August zum Vollmond. Was ist da bei diesem Markt immer geboten?
2: Ich bin informiert, toll. Ja, da gibt es so verschiedene Stände, also sehr viel Kulinarik, immer eine tolle Band. Man kann einfach essen, trinken, nett zusammen sein und es ist einfach eine tolle Atmosphäre dort.
0: Unbedingt mal vorbeischauen. Wie gesagt, Freitag, 28. August, der nächste. Die Schwarzenbrucker leben nicht hinter dem Mond, sondern die räumen jetzt ein neues DAB Plus Radio ab. Also, hier sind Ihre 5 Fragen, Birgit. Der Zahnarzt zieht den
2: Zahn.
0: Der Torwart Oliver heißt mit Nachnamen
2: Kahn.
0: Bei den Bayern-Fans war er der
2: Titan.
0: Unser Bayern 1 Morgenmann mit Nachnamen heißt
2: Zahn.
0: Und morgens weckt einen tierisch auch der
2: Hahn.
0: Zahn, Kahn, Titan, Fahn und Hahn. Birgit,
2: oh, super.
0: Gut gemacht. Gratulation, vielen das Dank. Neue Radio ist unterwegs.
2: Dankeschön. Und vielen, vielen Dank.
0: Dann hoffe ich, dass zu unserer guten Musik Ihr Bürgermeister in den nächsten Jahren viel singt.
2: Das hoffe ich auch, ja.
0: Liebe Grüße, schönes Wochenende.
2: Dankeschön.
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6: Um 16 Uhr mit Katja Lettmann. Am Tag nach dem Tod eines Bankmitarbeiters in Regensburg haben die Ermittler Einzelheiten zum mutmaßlichen Täter und zum Ablauf der Tat bekannt gegeben. Der 20-jährige Deutsche wollte die Bank demnach offenbar überfallen. Er war schon mehrmals mit der Polizei in Kontakt gekommen.
7: Die Motivlage sei noch relativ unklar, heißt es. Der 20-Jährige soll mit einem Messer in die Bankfiliale gekommen sein und einem Mitarbeiter hier einen Zettel gezeigt haben. Auf dem soll etwas von einem Überfall und Bankraub gestanden haben. Den Mitarbeiter soll er daraufhin niedergestochen haben. Er starb später im Krankenhaus. Der Tatverdächtige sitzt in Untersuchungshaft. Gegen ihn wird wegen Mordes und versuchter schwerer räuberischer Erpressung ermittelt. Von einer psychischen Erkrankung gehen die Ermittler derzeit nicht aus.
6: Bundeskanzler Merz stellt seine Regierung neu auf, um den Reformkurs voranzutreiben, wie er sagte. Gesundheitsministerin Warken soll Kanzleramtschefin werden. CDU-Generalsekretär Linnemann übernimmt ihren Posten. Merz kündigte noch weitere Personalwechsel an.
8: Diese Entscheidungen brauchen noch ein paar Tage oder mehr Zeit, erklärte der CDU-Vorsitzende. Mehrere Medien berichten mit Verweis auf Informationen aus der Union, dass Merz Verkehrsminister Schnieder aus dem Kabinett entlassen will. Dazu hat sich der Kanzler bisher aber nicht geäußert. Die Opposition wirft Merz vor, weder professionell noch durchdacht vorzugehen. Die AfD wirft Merz vor, Chaos zu verursachen. Jan Zimmermann, Berlin.
6: TikTok droht eine Strafe von der EU. Es geht um Schutzstandards für Kinder und Jugendliche. Die EU-Kommission kritisiert unter anderem, dass Fremde die öffentlichen Benutzerkonten von Minderjährigen sehen können und sie beispielsweise für Cybermobbing oder sexuelle Ausbeutung missbrauchen könnten. Die Kommission fordert TikTok deshalb auf, die Einstellungen entsprechend anzupassen. Inhalte sollten standardmäßig nur für TikTok-Nutzer nutzbar sein, die von den Minderjährigen auch als Follower akzeptiert wurden. Der schwäbische Batteriehersteller Warta hat Antrag auf Insolvenz gestellt. Dem Unternehmen mit Sitz in Ellwangen droht die Zerschlagung. Wichtige Geldgeber wollen das profitable Geschäft mit Haushaltsbatterien aus dem Konzern herauslösen. Warta beschäftigt nach eigenen Angaben rund 3.300 Menschen, viele davon am Stammsitz in Ellwangen. Bereits bekannt ist, dass ein Werk mit rund 350 Mitarbeitern im bayerischen Nördlingen im Herbst geschlossen werden soll. Apple war als wichtigster Kunde für diesen Standort abgesprungen. Seit heute ist es offiziell, Jürgen Klopp wird neuer Fußball-Bundestrainer. Der Deutsche Fußballbund gibt ihm einen Vertrag bis zur nächsten WM im Sommer 2030. Klopp sagte, das sei der Höhepunkt seines beruflichen Lebens und eine große Ehre, aber das Ganze habe auch Grenzen.
9: Wenn der DFB sagt, so machen wir nicht weiter, bin ich weg, ohne Abfindung. Wenn ihr euch daneben benehmt und meine Familie nicht in Ruhe lasst, bin ich weg, um es klar zu machen.
6: Es gibt noch weitere Veränderungen an der Spitze des DFB. Per Mertesacker, Weltmeister von 2014, übernimmt im kommenden Jahr den Posten des Geschäftsführers. Es ist 16.03 Uhr.
10: Und jetzt kompakt und zuverlässig das Bayernwetter hier auf Bayern 1 für den Freitag. Franziska Heinz.
11: Die Hundstage laufen, also die heißesten Tage des Jahres, sagt man. Und ab Mitte nächster Woche, da schaut es tatsächlich wieder öfter heiß aus. Heiß heißt 30 Grad oder mehr. Und morgen gibt es da schon mal einen kleinen Vorgeschmack, 27 bis 33 Grad. Der Sonntag wird mit 26 Grad nicht ganz so heiß. Heute sind es rund 25 Grad. Es ist den ganzen Tag noch sonnig mit maximal ein paar Quellwolken und es ist auch nicht mehr so windig. Morgen scheint dann bei den meisten auch die Sonne durch. Abends wird es von der Schweiz her wolkiger und an den Alpen sind noch einzelne Gewitter möglich. Dazu, wie gesagt, oft 30 Grad oder auch etwas mehr. Sonntag hat dann die Sonne ein paar mehr Wolken dabei. Es regnet oder gewittert streckenweise auch mal, vor allem am Alpenrand.
10: 16.04 Uhr, der Bayern 1 Verkehrsservice, minutengenaue Stauzeitmessung, A3 Frankfurt Richtung Würzburg zwischen Seligenstädter Dreieck und Hößbach, stau und stockend an einer geräumten Unfallstelle. A3 Würzburg Richtung Passau zwischen Kreuz Fürth-Erlangen und Kreuz Nürnberg immer wieder stau und stockend, 20 Minuten plus. A3 Nürnberg Richtung Passau zwischen Schwarzach und Hengersberg, 8 Kilometer Stau, 34 Minuten. A7 Füssen Richtung Würzburg zwischen Illertissen und Langenau, 15 Kilometer stockend, 20 Minuten plus. 25 Minuten mehr A7 Würzburg Richtung Fulda zwischen Bad Kissingen-Obertulba und Bad Brückenau-Volkers, 7 Kilometer Stau. A7 Fulda Richtung Würzburg zwischen Fulda-Dreieck und Bad Brückenau-Wildflecken, 8 Kilometer Stau, 35 Minuten. A8 München Richtung Salzburg zwischen Aachen-Mühle und Übersee, 10 Kilometer stockend, 13 Minuten. A9 München Richtung Nürnberg zwischen Manching und Denkendorf, abschnittsweise Stau, 40 Minuten. A9 Berlin Richtung Nürnberg zwischen Markt Schorgast und Dreieck Bayreuth-Kulmbach, 8 Kilometer stockend. A93 Holledau Richtung Regensburg zwischen Bad Abbach und Regensburg-Nord, 11 Kilometer Stau, 25 Minuten. A99 Westumfahrung München Richtung Nürnberg zwischen dem Dreieck München-Südwest und Dreieck Feldmoching, immer wieder Stau, außerdem Blockabfertigung vor dem Tunnel Aubing. 20 Minuten müssen Sie mehr einplanen. A99 Ostumfahrung München Richtung Salzburg zwischen Aschheim-Ismaning und Haar, 8 Kilometer stockend, Baustelle, 15 Minuten. A99 Westumfahrung München Richtung Lindau zwischen Neuherberg und Dreieck Allach, 8 Kilometer stockend, 20 Minuten. A99 Westumfahrung München Richtung Lindau zwischen Dreieckfeld-Moching und Ludwigsfeld, ein Unfall auf der linken Spur. Und die B2, das ist Nürnberg-Bayreuth, beide Richtungen zwischen Fort und Ingensdorf, Sperrung nach einem Unfall. Fahren Sie bitte vorsichtig und kommen Sie gut an.
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10: Kennen Sie das? Diesen typischen Anfang, das sind Depeche Mode. Enjoy the Silence. Großer Hit aus dem Jahr 1990. Aber wir können auch ein bisschen historischer werden mit den 60ern und Sam Cooke. Schöne Mischung hier am Nachmittag.
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0: Tina Turner auf Bayern 1. What you get is what you see. Was du bekommst, das ist das, was du siehst. Also das übertragen. Gesehen habe ich heute einen lässigen Typen, der schon echt eine gute Figur abgibt. Präsent, konzentriert, viel Energie. Jürgen Klopp ist der neue Bundestrainer der Fußballnationalmannschaft der Männer. Heute wurde er auf einer Pressekonferenz beim DFB, beim Deutschen Fußballbund, präsentiert. Willi Willmann, Redakteur dieser kleinen Sendung und einer unserer Fußballexperten bei Bayern 1. Welchen Eindruck hat Klopp auf dich gemacht?
1: Naja, von staatsmännisch war er aus meiner Sicht kilometerweit entfernt. Geschätzter 10-Tage-Bart, schwarzes T-Shirt und mit einer deutlichen Ansage an die Presse.
2: Wenn ihr euch daneben benehmt und meine Familie nicht in Ruhe lasst, bin ich weg. Um es klar zu machen. Weil ich mache den Job, obwohl ich mitbekommen habe, wie er mit Julian umgeht, obwohl ich mitbekommen habe, wie England mit Tuchel umgeht.
1: Ich finde das auf der einen Seite gut, auf der anderen Seite kommt diese Aussage von jemandem, der sich als TV-Experte bei der WM in Richtung Julian Nagelsmann auch einen dicken Klops erlaubt hat, was die beiden aber unter sich geklärt haben. Es macht eines klar, Jürgen Klopp wird sich nicht viel gefallen lassen. Er will, wie er gesagt hat, jeden Stein umdrehen. Und er wird sich sehr, sehr wenig in seine Pläne reinreden lassen.
0: Ja, und übrigens, es hat Klopp auch angesprochen, dass die Äußerung mit dem noch zum Bundestrainer Nagelsmann ein Fehler war. Schwamm drüber. Jetzt, nach der Pleite bei der WM, ist er der neue Bundestrainer. Vertrag bis 2030. Wird im deutschen Fußball, Willi, alles wieder gut?
1: Also ich bin mir sehr, sehr sicher, dass es richtig ist, dass Jürgen Klopp jetzt Bundestrainer ist. Klopp ist aber nicht der Prinz, der auf einem Einhorn angeritten kommt, die schlafende Prinzessin wachküsst und mit ihr glücklich ins Abendrot reitet. Da wartet viel Arbeit, denn, und da wiederhole ich mich regelmäßig, der deutsche Fußball hat mit der Nationalmannschaft und der Bundesliga den Anschluss an die Spitze schon lange verloren. Klopp hat zwei riesige Vorteile. Die Spieler werden ihn wegen seiner Art und wegen seiner Erfolge akzeptieren und respektieren und, mal ehrlich, außer ihm wäre uns allen keine gute Lösung mehr eingefallen. Soll heißen, er kann erstmal halbwegs in Ruhe bis zur EM 2028 arbeiten und dann schauen wir alle gemeinsam weiter.
0: Ja, mal wieder ein Titel für Deutschland wäre schon ganz schön. Wir hoffen, dass Jürgen Klopp im September einen guten Start hat. Der erste Gegner ist dann immerhin Holland, also gar nicht so einfach. Jürgen Klopp, der neue Bundestrainer, Informationen hier auf Bayern 1. Und das sind Limp Bizkit.

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14: Mit Werner Bader. Der Batteriehersteller Warta aus Ellwangen hat jetzt Insolvenz für mehrere Sparten angemeldet. Das ändere aber nichts an den Plänen, die Produktion von Knopfzellenbatterien in Nördlingen auslaufen zu lassen. Im November soll wie geplant Schluss sein. Ob dann aus anderen Sparten noch Warta-Mitarbeiter in Nördlingen angesiedelt bleiben, werde sich erst in den nächsten Wochen zeigen, so ein Sprecher. Die Polizei hat jetzt ihr Vorgehen bei einer Wohnungskontrolle infolge der Razzia im City Club in Augsburg verteidigt. Wie ein Sprecher mitteilt, habe es klare Hinweise gegeben, dass sich ein Verdächtiger in der Wohnung aufhalte. Eine Anwältin hatte das Vorgehen der Polizei als vehement kritisiert, völlig unbescholtene Bürger seien in den Fokus der Ermittler geraten. Bei der Razzia Mitte Juli wurden nach Angaben der Polizei 19 Objekte durchsucht und unter anderem Marihuana, LSD und Ecstasy sichergestellt. Mönchsdeckingen im Landkreis im Nördlinger Ries feiert, steht am Wochenende Kopf. Der 100. Geburtstag des TSV wird groß gefeiert und es helfen fast alle mit. Bei Auf- und Abbau und übers Wochenende sind rund 450 Helfer im Einsatz. Florian Bergdolt vom TSV.
15: Die Dorfgemeinschaft, dieser Zusammenhalt im Sportverein, das ist was ganz Tolles und das ist die Gemeinschaft, einfach mit Freunden Zeit zu haben, den Kopf mal auszuschalten und eine tolle Zeit zu haben, viel zu arbeiten und anderen das Feiern zu ermöglichen.
14: Das erste Highlight gibt's gleich heute Abend, ein Konzert im Festzelt. Matthias Göttler vom Festausschuss.
16: Wir haben den Olmerer gebucht vor 3,5 Jahren. Er kommt jetzt, ist einer der bayerischen größten Liedermacher, wo wir haben. Das wird bombastisch am Freitagabend.
14: Mönchsdeckingen feiert mit dem Olmerer und das Wetter hilft mit. Bis zum Abend sonnig und mit bis zu 27 Grad. In der Nacht dann klar bei Tiefstwerten bis 8 Grad. Aktuell in Donauwörth und Augsburg sonnig 25 Grad und in Kaufbeuren sonnig bei 24 Grad.
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12: Der Bayern 1 Verkehrsservice. Minutengenaue Stauzeitmessung 16.33 Uhr. A3 in Würzburg Richtung Nürnberg zwischen Kreuzfürth, Erlangen und Kreuz Nürnberg. Immer wieder Stau und stockend. Die A3 in Nürnberg Richtung Passau zwischen Schwarzach und Hengersberg. 8 Kilometer Stau nach einem Unfall. 40 Minuten Zeitverlust. A7 Würzburg Richtung Fulda zwischen Bad Kissingen-Obertulba und Bad Brückenau-Volkers. 7 Kilometer Stau. 25 Minuten. A7 Fulda Richtung Würzburg zwischen Dreieck Fulda und Bad Brückenau-Wildflecken. 8 Kilometer Stau, 40 Minuten. A7 Würzburg Richtung Ulm zwischen Heidenheim und Gingen-Herbrechtingen. Sperrung nach einem Unfall. A8 München Richtung Salzburg zwischen Aachen-Mühle und Übersee. Abschnittsweise stockend. A9 München Richtung Nürnberg zwischen Manching und Denkendorf. Abschnittsweise Stau, 40 Minuten. A9 Berlin Richtung Nürnberg zwischen Markt Schorgast und Bad Dreieck Bayreuth-Kulmbach. 8 Kilometer stockend. A93 Holledau Richtung Regensburg zwischen Bad Abbach und Regensburg Nord 11 Kilometer stockend 25 Minuten. A96 Lindau Richtung München zwischen Jengenkaufbeuren und Buchloe Ost Unfall. A99 Westumfahrung München Richtung Nürnberg zwischen Dreieck München Südwest und Dreieck Feldmoching Stau. Außerdem Blockabfertigung vor dem Tunnel Aubing. A99 Ostumfahrung München Richtung Salzburg zwischen Aschheim-Ismaning und Haar 8 Kilometer stockend an einer Baustelle. Eine Viertelstunde brauchen Sie länger. A99 Westumfahrung München Richtung Lindau zwischen Kreuz München West und Lochhausen. Hier haben wir im Moment einen Unfall auf der linken Spur. Und B16 Ingolstadt-Regensburg beide Richtungen zwischen Lengfeld und Bad Abbach. Behinderungen nach einem Unfall.
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0: Mein Lieblingsitaliener Toto Cutugno auf Bayern 1. So, es ist aufgeräumt, es ist durchgefeudelt, alles besenrein für Christine Rose und das Bayern-Magazin nach 17 Uhr. Bevor ich mich in das Wochenende verabschiede, möchte ich aber noch eine Kleinigkeit loswerden. Vielleicht ist nächste Woche alles anders. Der Lotto-Jackpot bei 6 aus 49 ist auf 101 Millionen Euro angewachsen. Gleichzeitig ist er aber auf 50 Millionen gedeckelt. Das ist gesetzlich so geregelt. Soll heißen, wenn ich, so wie ich das geplant habe, morgen den Jackpot knacke, bekomme ich 50 Millionen. Und das Schöne für Sie alle ist, am Mittwoch sind gleich wieder 50 Millionen im Jackpot. Und die 1 Million für alle anderen. Na gut, ich hätte gerne auch die 100, aber ab einer bestimmten Geldsumme kann man auch bescheiden sein. Das mit dem Jackpot hatte es so noch nie gegeben, aber so haben eben ja mehr was von vielleicht massenhafter Kohle. Ein Hinweis noch in eigener Sache. Nur weil ich in der kommenden Woche nicht auf Bayern 1 sende, heißt das nicht, dass ich wirklich gewonnen habe. Denn Susanne Rohrer ist dran. Und loswerden muss ich noch, sollte ich übernächste Woche nicht da sein, dann nehme ich Ihre Glückwünsche gerne im Vorruhestand entgegen. Ich kaufe mir einen Weinberg in Mainfranken und werde berufsmäßige Reblaus.
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8: Um 17 Uhr mit Katja Lettmann. Nach dem tödlichen Angriff auf einen Bankmitarbeiter in Regensburg sitzt der mutmaßliche Täter in Untersuchungshaft. Der 20 Jahre alte Deutsche werde dringend des Mordes und der versuchten schweren räuberischen Erpressung verdächtigt, teilten Polizei und Staatsanwaltschaft bei einer Pressekonferenz mit. Laut Polizeipräsident Robert Fuchs war der Bankmitarbeiter ein Zufallsopfer.
9: Ohne dass dieser Mitarbeiter überhaupt eine Chance gehabt hätte, Geld auszuhändigen, in dem Zusammenhang muss ich aber sagen, das war eine bargeldlose Bank. Ist dann zu einem Übergriff gekommen des Tatverdächtigen auf diesen Bankmitarbeiter. Im Rahmen dieses Übergriffes haben mehrere Messerstiche durch den Tatverdächtigen auf das spätere Opfer abgegeben worden.
8: Der Verdächtige war der Polizei zufolge in der Vergangenheit schon mehrfach wegen kleinerer Delikte aufgefallen. Zum ersten Mal steht eine Frau an der Spitze des Kanzleramts. Nina Warken tritt die Nachfolge von Thorsten Frey an, der neuer Unionsfraktionschef werden soll. Das Gesundheitsministerium übernimmt der bisherige CDU-Generalsekretär Carsten Linnemann. Weitere Umbesetzungen im Kabinett will Bundeskanzler Merz nächste Woche bekannt geben. Auslöser für das Stühlerücken war der Rücktritt von Jens Spahn als Unionsfraktionschef. Spanien hat wegen der Waldbrände in zwei Regionen den Notstand ausgerufen. Betroffen sind die Region Madrid sowie die Provinz Ávila. Damit werden ab jetzt die Einsätze vom spanischen Militär geleitet. Extrem hohe Temperaturen, Trockenheit und drehende Winde erschweren die Arbeiten der Einsatzkräfte. Rund 11.500 Menschen mussten ihre Häuser bereits sicherheitshalber verlassen. Dramatisch ist auch die Lage in Frankreich. Im Süden des Landes und an der Atlantikküste wurden bereits mehr als 60.000 Menschen in Sicherheit gebracht. Die EU hat inzwischen Löschflugzeuge in beide Länder geschickt. Die Preise für Benzin und Diesel steigen und steigen. Laut ADAC kostet der Liter E10 im Schnitt fast 2,17 Euro, der Liter Diesel knapp 2,20 Euro. Zuletzt war der Ölpreis wieder in die Höhe geschnellt. Dem ADAC zufolge ist das allerdings nicht der einzige Faktor, der sich auf die Spritpreise auswirkt. Auch die Zerstörung von Raffinerien, etwa im Nahen Osten oder in Russland, hat hier Auswirkungen. Was sich seit Wochen abgezeichnet hat, ist jetzt offiziell. Der DFB hat Jürgen Klopp als neuen Bundestrainer vorgestellt. Er bekommt einen 4-Jahres-Vertrag bis nach der nächsten WM. Per Mertesacker wird ab Januar Geschäftsführer beim DFB. Jürgen Brockmeier aus unserer Sportredaktion zur Frage, was Klopp jetzt bewegen kann und muss.
10: Er muss damit arbeiten, was er hat, und das muss er entwickeln. Das kann dauern, hat er auch mehrfach gesagt. Leute, wir brauchen Geduld und eine angemessene Erwartungshaltung. Aber er will jeden Stein umdrehen, so sagte er. Und er will, dass die Leute, also er will einen Fußball spielen lassen, dass die Leute nach Länderspielen nach Hause gehen und sagen, wow, das war richtig cool. Also diesen Heavy-Metal-Fußball, den er einst ja selber so bezeichnet hat, den will er auch beim DFB zeigen.
8: Es ist 17.03 Uhr.
11: Kompakt und zuverlässig, das Bayernwetter auf Bayern 1 mit Franziska Heinz. Franzi, für alle, die heute Abend noch ins Wasser springen wollen,
12: Wie sind die Badeseetemperaturen gerade so in Bayern?
13: Ja, also der kleine Brombachsee, der hat 22 Grad im Moment, der Chiemsee 23 Grad und im Bodensee, da messen wir 24 Grad. Und spätestens nächste Woche kommen da sicher noch mal ein paar Grad obendrauf, weil da stehen wieder einige Tage mit über 30 Grad an. Heute scheint noch 4 Stunden lang die Sonne, dann geht es in die Nacht, da wird es noch mal recht frisch mit rund 10 Grad. Morgen geht es aber mit der Sonne wieder rauf auf 27 bis auch mal auf heiße 33 Grad. Und nachmittags tauchen von der Schweiz ein paar Wolken auf und an den Alpen vielleicht auch mal ein Gewitterschauer. Sonntag dann keine 30, aber noch warme 26 Grad im Schnitt. Dazu Sonne, ab und zu auch mal ein paar mehr Wolken, vereinzelt mal ein Schauer und so wie es momentan ausschaut, nur entlang der Alpen bis zum Bayerischen Wald bewölkteres Wetter mit auch mal Regen.
12: Vor dem Wochenende kommt der Stau. Hier ist der Bayern 1 Verkehrsservice mit der A3 Würzburg Richtung Nürnberg. Immer wieder Stau und stockender Verkehr zwischen Kreuz Fürth-Erlangen und Kreuz Nürnberg. Dann A3 Nürnberg Richtung Passau. 5 Kilometer Stau zwischen Metten und Hengersberg. Unfallstelle ist aber geräumt. A7 Würzburg Richtung Fulda. Zwischen Bad Kissingen-Obertulba und Bad Brückenau-Volkers 7 Kilometer Stau. Da meldet der Bayern 1 Stauzeitmesser 25 Minuten mehr. In der Gegenrichtung, also Richtung Würzburg zwischen Fulda-Dreieck und Bad Brückenau-Wildflecken 8 Kilometer Stau. Da 40 Minuten drauf. A7 Würzburg Richtung Ulm, Sperre nach einem Unfall zwischen Heidenheim und Gingen-Herbrechtingen. Weiter auf die 8 Richtung Salzburg, zwischen Hofoldinger Forst und Weihern, LKW-Unfall. Bitte unbedingt eine Gasse bilden zwischen der ganz linken Spur und der Spur daneben und die dann natürlich auch offen halten. Weiter auf die A9 in Richtung Nürnberg, abschnittsweise Stau zwischen Manching und Denkendorf, 3/4 Stunde drauf. A93, Holledau Richtung Regensburg, 10 Kilometer Stop and Go zwischen Bad Abbach und Regensburg Nord, plus 20 Minuten. A96, Lindau Richtung München, zwischen Jengen, Kaufbeuren und Buchloe Ost, Unfall mit 3 Fahrzeugen. A99, Westumfahrung Richtung Nürnberg, zwischen dem Dreieck München Südwest und dem Dreieck Feldmoching, Stau und Blockabfertigung vor dem Aubinger Tunnel. Dann die Ostumfahrung Richtung Salzburg zwischen Aschheim-Ismaning und Haar. 8 Kilometer stockend an der Baustelle, 1/4 Stunde mehr. B16 Ingolstadt-Regensburg in beiden Richtungen Sperre nach einem Unfall zwischen Lengfeld und Bad Abbach. Und B17 Landsberg Richtung Augsburg, da ein Unfall mit mehreren Fahrzeugen zwischen Göggingen und Leitershofen-Pfersee Süd. Heieiei, viel los. Fahren Sie vorsichtig und kommen Sie gut und sicher an.
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12: Eine Runde Stauentspannung oder lieber noch eine Runde Rasenmähen, Grill anschmeißen oder einfach kühles Getränk auf dem Balkon. Wir bringen Bayern zum Wochenende nochmal auf Stand mit tollen ehrenamtlichen Menschen, mit dem neuen Bundestrainer natürlich und mit ganz viel guter Musik von Snow Patrol bis Camouflage.
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0: Heute ist eine 20-Jahr-Jubiläumsausgabe ihres Erfolgsalbums Eyes Open rausgekommen. Das ihr größter Hit daraus. Chasing Cars, Snow Patrol. Letztes Juli-Wochenende im Feierfreistaat. Es ist so viel los in Bayern. In Forchheim zum Beispiel ist gerade das Annafest angezapft worden. 10 Tage lang geht es jetzt rund im Kellerwald. 6 Bühnen, jede Menge Fahrgeschäfte und Buden. Oder in der Oberpfalz, da können wir uns durch das Food Truck Festival in Amberg durchfuttern an diesem Wochenende. Samt Live-Musik, Familienprogramm und Chill-Out-Area. Und im Landkreis Altötting ist Beachen und Baggern angesagt bei den bayerischen Meisterschaften im Beachvolleyball. Und zwar in Kirchbeidach, wo ein ganzes Dorf mit Herzblut seit Monaten zusammenhilft, damit dieses Event jetzt am Wochenende steigen kann.
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0: Christian Wolferstetter aus Kirchweidach ist unser Mensch der Woche, stellvertretend für die ganzen Ehrenamtlichen, die mitgeholfen haben. Wie sind Sie denn überhaupt dazu gekommen? Ich meine, bayerische Beachvolleyball-Meisterschaften, das ist ja schon mal eine Hausnummer für ein Dorf mit 2800 Einwohnern.
2: Ja, das hat ein bisschen eine Vorgeschichte. Wir haben das ist schon fast 10 Jahren jetzt her, ein bisschen eine verrückte Idee gehabt. Wir haben so einen großen Gemüsebaubetrieb im Ort. Und der hat so große Hallen da stehen, haben wir gesagt, da kann man eigentlich mal Sandseilschütten und Beachvolleyball spielen. Und tatsächlich ist aus dieser Idee dann irgendwann Wirklichkeit geworden. Und wir haben 2020 die ersten Tomat Open ausgerichtet. Das ist das einzige Premium-Turnier dann Deutschlands. Das haben wir jetzt 3-mal gemacht. Und da war es jetzt tatsächlich leichter, die Meisterschaften zu gewinnen.
0: Aha. Und es hat das ganze Dorf mitgeholfen, oder? Habe ich das richtig verstanden?
2: Ja, also jetzt sind wir tatsächlich mit den Volleyballern, aber da haben wir auch eine Riesengruppe mit Familien, die da dahinter stehen. Also wir werden am Wochenende sicher bei über 100 Helfer sein und rundum, die da so dabei sind, sind es wahrscheinlich definitiv noch mehr auf jeden Fall.
0: Wahnsinn.
2: Und ich hoffe natürlich, dass der Rest vom Ort als Zuschauer zumindest dabei ist.
0: Ja, aber davon gehen wir doch mal aus. Also ich meine, sowas hat man ja auch nicht jedes Wochenende.
2: Nein, definitiv nicht. Also für mich ist das auch komplettes Neuland und für uns alle. Wir sind alle schon ganz schön aufgeregt und schon so gespannt, wie das alles läuft. Aber ich glaube, wir sind gut vorbereitet.
0: Und was ist alles geboten?
2: Ja, jede Menge. Natürlich neben den bayerischen Meisterschaften unser großes Rasenturnier. Da spielen also 40 Freizeitmannschaften. Da bauen wir 10 Volleyballfelder auf. Außenrum haben wir dann Tombola, es wird ein großer Pool aufgebaut. Und unser DJ kommt aus Hamburg, den kennen wir recht gut. Ich darf schon sagen, dass das schon ein großes Event würdig ist.
0: Das glaube ich auch und wahrscheinlich auch ganz schön nachwirken wird im Ort, oder? Spielen da eigentlich alle Beachvolleyball mittlerweile?
2: Nein, aber 2019 haben wir eine Jugendmannschaft gehabt, jetzt haben wir 13 Jugendmannschaften. Von dem her hat sich da schon extrem was entwickelt in den letzten Jahren. Und natürlich mit vielen Jugendspielern, die werden auch alle größer. Und von dem her wird unser Helferkreis wieder deutlich größer und das hilft ganz einfach.
0: Ja, natürlich. Sie spielen ja selber auch, oder?
2: Ich spiele selber auch, ja. Aber das ist tatsächlich nicht das Wichtigste. Viel wichtiger ist mir eigentlich das ganze Organisatorische. Also da hänge ich tatsächlich mehr drin als beim Selberspielen.
0: Also ich sehe schon, ein Beachvolleyballer mit Leib und Seele und viel Herzblut. Warum machen Sie das?
2: Das ist so schwierig zu beantworten. Man macht es einfach, weil man es gern macht, weil es Spaß macht und weil die richtigen Leute dabei sind. Das ist immer das A und O. Das ist wie, wenn man sich mit Freunden trifft und dann nebenbei noch was Sinnvolles macht, sage ich jetzt mal.
0: Also wir drücken Ihnen alle Daumen, dass da alles gut läuft, dass Sie die nächsten Champions da rauskriegen, jetzt bei den Bayerischen Meisterschaften bei Ihnen im Beachvolleyball-Kultdorf Kirchweidach. Und Sie sind unser Mensch der Woche zusammen mit all Ihren ehrenamtlichen Helfern, weil das ist es ja, das ist ja so toll.
2: Ja, das ist das Allerwichtigste. Ohne die Helfer wird es keinen Spaß machen. Also das macht mir ja gern. Aber das geht halt nur, wenn viele gute Helfer dabei sind. Und dann ist tatsächlich ein richtig schönes Wochenende und auch die Vorbereitung macht Spaß.
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5: Mit Werner Bader. Beim Besuch im vom Hochwasser 2024 schwer getroffenen Dinkelscherben hat Digitalminister Fabian Mehring heute ein digitales Frühwarnsystem in Aussicht gestellt. Damit könne in den Gemeinden an der Zusam schneller vor Hochwasser gewarnt werden. Das System arbeitet mit KI und ist bereits in Niederbayern im Einsatz. Man müsse sich in trockenen Jahren für künftige Starkregenereignisse rüsten, so Mehring. Festzelt, Vergnügungspark und ein tolles Fest am Wasser. Das können die Besucher der Oettinger Jakobikirchweih von heute bis Montag erleben. Petra Wagner aus Oettingen zur Kirchweih mit Wasserspielen.
6: Die startet immer traditionell mit einem Bootskorsum. Und dazu tun Vereine und Privatpersonen ganz liebevoll Boote gestalten, die dann auch so beleuchtet sind. Und die kommen ganz einfach auf der Naturbühne Wörnitz ganz wunderbar zur Geltung.
5: Soweit Petra Wagner. Höhepunkt am Sonntag ist dann die BR Kirchweih Challenge. Dabei tritt Oettingen in 5 Spielen gegen andere Kirchweihorte aus Bayern an. Moderiert von Bayern 3 Moderatorin Sophie Grund und BR Heimat Moderator David Sam. Die Polizei hat im Allgäu und am Bodensee bei Ermittlungen gegen eine mutmaßliche Drogendealerbande Razzien durchgeführt. Einsatzkräfte durchsuchten am Donnerstag 23 Objekte in den Landkreisen Unterost und Oberallgäu sowie im Kreis Ravensburg. Auch in Kempten, Memmingen und Kaufbeuren habe es Durchsuchungen gegeben. Unter anderem wurde 1 Kilogramm Drogen sichergestellt. Ein 22-Jähriger wurde festgenommen. Und jetzt kompakt und zuverlässig das Wetter für Schwaben. Auch am Abend bleibt es sonnig mit bis zu 27 Grad. In der Nacht ist es dann klar, es wird kühler bei Tiefstwerten bis 8 Grad. Aktuell in Augsburg-Hauenstätten fast wolkenlos 25 Grad und in Oberstdorf sonnig bei 23 Grad.
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3: Und dann schauen wir mal, was auf den Straßen los ist. Der Bayern 1 Verkehrsservice mit minutengenauer Stauzeitmessung. Los geht's auf der A3 Nürnberg Richtung Passau. Zwischen Schwarzach und Hengersberg 10 Kilometer. Stockender Verkehr, 25 Minuten dauert's länger. Auf der A7 Ulm Richtung Würzburg ist der Agnesburg-Tunnel wegen eines Brandalarms gesperrt. Aktuell staut sich's auf 5 Kilometern. A7 Fulda Richtung Würzburg. Zwischen Dreieck Fulda und Bad Brückenau-Wildflecken 8 Kilometer Stau, halbe Stunde dauert's länger. A8 in Richtung Salzburg zwischen Hoferdinger Forst und Weihern sind 2 Spuren nach einem LKW-Unfall blockiert. Dann die 8 Richtung Stuttgart. Da hat es einen Unfall gegeben, und zwar zwischen Sulzemoos und Odelshausen. Dann sind wir auf der A9 Richtung Nürnberg. Abschnittsweise Stau zwischen Manching und Denkendorf. Hier bitte mit einer Dreiviertelstunde mehr rechnen. A96 Lindau Richtung München. Unfall zwischen Jengen-Kaufbeuren und Buchloe-Ost. 5 Kilometer Stau macht eine halbe Stunde mehr. A99 Westumfahrung Richtung Nürnberg zwischen dem Dreieck München Südwest und dem Dreieck Feldmoching Stau und Blockabfertigung vor dem Aubinger Tunnel. B16 Ingolstadt Regensburg in beiden Richtungen zwischen Lengfeld und Bad Abbach Sperre nach einem Unfall. Und B17 Landsberg Richtung Augsburg zwischen Göggingen und Leitershofen Pfersee Süd. Unfall mit mehreren Fahrzeugen. Gute und vor allen Dingen sichere Fahrt wünschen wir.
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0: 80er Rockabilly von Shaken Stevens. You Drive Me Crazy auf Bayern 1. Jetzt mit Luise Kienseher, eine der bekanntesten bayerischen Kabarettistinnen, früher als Mama Bavaria, jetzt als Mary from Bavaria. So steht sie heute Abend zum Beispiel in Burghausen auf der Bühne. Bei uns auf Bayern 1 schlüpft sie freitags um diese Zeit immer in die Rolle der Kioskfrau Lallinger und macht sich so ihre Gedanken um die Woche und die Welt.
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2: Bitte, Hannes. Der Hannes.

0: Beim Reinkommen habe ich schon gesehen, Albi, er hat Stress. Und so war es dann auch. Wenn es beim Hannes irgendwo kritisch wird, dann drückt er sich umeinander und schaut, als wäre er nicht bei mir im Kiosk, sondern in Barcelona in der Familia Sagrada. Und wie immer fängt er dann an mit einem völlig überzogenen, ja servus Renati, du bist ja auch da und wie gut du heute wieder ausschaust. Und dann erzählt er sein Elend. Losgegangen ist, als er die Tante Erna beim Türaufmacher nicht erkannt hat. Im Gegensatz zu ihr. Sie ist auf ihrem zugekupft und hat ihn dermaßen abbusselt. Nicht einmal, wenn er gewollt hätte, hätte er seiner Mama schreien können. Und wie dann die Mama dazugekommen ist, hat er ihr ganz genau angesehen, ihr erster Gedanke war, warum will eine fremde Frau mein Bum erdrosseln? Moment einmal, Hannes, habe ich gesagt, du musst jetzt schon dazu sagen, warum ihr die Tante Erna nicht gleich erkannt habt. Da hat er mir erklärt, die Tante Erna ist zu Besuch und es ist bestimmt 3 Jahre her, dass sie das letzte Mal da war. Sie hat ein spätes Eheglück gefunden und war mit ihrem Mann ewig auf Weltreise. Ihr Mann hat nämlich einen Haufen Pulver. Ja, ist er gar Millionär, habe ich gefragt. Da hat der Hannes mit dem Kopf genickt und gemeint, Multi. Aber was wir nicht gewusst haben, hat er weiter erzählt, mit was der Regulus, also so da der heißen, sein Geld gemacht hat. Ich hab nur laut überlegt, Regulus, also ich kann mir nicht helfen, aber hat's da nicht einmal einen Teppichkehrer gegeben, der er so geheißen hat? Wurscht. Auf jeden Fall hat der Hannes dann gesagt, in Niedersachsen, da wo der Tante Erna ihr Göttergatte herkommt, nennen sie ihn alle Prinz Kex, weil du nirgends einen Kaffee trinken kannst, ohne dass ein Platzl vom Regulus auf der Untertasse liegt. Aha, habe ich mit dem Kopf genickt, das ist interessant. Aber was hat jetzt das damit zum tun, dass ihr die Tante Erna nicht mehr kennt habt? Da hat er recht grinst und gefrotzelt, dass die Tante Erna mittlerweile wie die größte menschliche Untertasse der Welt ausschaut hat. Und wie er zu seiner Mama gesagt hat, er hätte zwar gewusst, dass Liebe blind macht, aber dass Liebe auch gewampert macht, das war ihm neu. Ja, das hat dem Regulus seine Erna leider gehört. Und jetzt hat er natürlich einen rechten Stress mit ihr. Moment, du musst hingehen, das ist meine Mutter Roland. Roland, mein Schatz, der Hannes hat dir einen Vorschlag gemacht für meinen Kiosk. Ich sollte einen Kaffee ausschenken. Ja, aber das tue ich doch schon. Ah, da, schau her. Er hat gute Verbindungen zu einem Platzlfabrikanten. Spitzenqualität und gute Preise. Ah, du weißt was. Sagst denn, bei mir hat alles Spitzenqualität und alle meine Preise sind super. Aber den Stress mit seiner Untertassentante schlichten. Nicht mit mir.
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0: 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Bei uns entscheiden ja jeden Freitag Sie, was läuft, in unserem kostenlosen Bayern 1 WhatsApp-Kanal. Und da haben wir heute zwei Cousinen zur Auswahl, weil heute ist der 24. Juli, der offizielle Tag der Cousinen. Und da haben wir zwei große Stars aus den USA, beide mit Hammerballaden. Zum einen Dean Warwick, That's What Friends Are For. That's What Friends Are For. Freundschaftshymne. Und zum anderen ihre Cousine Whitney Houston mit ihrem Olympiasong One Moment in Time. Und das ist heute echt ein Kopf-an-Kopf-Rennen beim Feierabend-Lieblingssong. Im Moment sind 48% für Dean Warwick. Mit 52% liegt Whitney Houston leicht vorne. Aber wir haben noch ein bisschen Zeit und vielleicht möchten Sie auch abstimmen mit lieben Gedanken an Ihre Cousine. Um 7:15 spiele ich die Gewinnerin. Entweder Dean Warwick oder Whitney Houston.
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1: Um 18 Uhr mit Markus Weber. Bundeskanzler Merz hat das Personalkarussell in Schwung gebracht. Er bildet sein Kabinett um. Bis heute stand ja nur fest, dass Kanzleramtschef Frei künftig die Unionsfraktion im Bundestag leiten soll.
2: Neue Kanzleramtschefin soll Gesundheitsministerin Nina Wagen werden. Das Gesundheitsressort soll CDU-Generalsekretär Carsten Linnemann übernehmen. Er spricht von einer großen Verantwortung und will die anstehenden Reformen voranbringen. Philipp Amthor wechselt als Staatsminister für die Bund-Länder-Beziehungen ins Kanzleramt. Zuletzt war er parlamentarischer Staatssekretär im Ministerium für Digitales und Staatsmodernisierung. Merz kündigt zudem weitere Veränderungen im Bundeskabinett an. Deshalb gibt es Spekulationen über die Zukunft von Verkehrsminister Patrick Schnieder. Dietrich Karl Meurer, Berlin.
1: Der tödliche Angriff auf einen Bankmitarbeiter in Regensburg gestern war ein versuchter Banküberfall. Das haben die Ermittler heute bekannt gegeben. Der Angreifer, ein 20-jähriger Deutscher, war schon mehrmals mit der Polizei in Kontakt gekommen. Corinna Ballweg aus Regensburg.
3: Die Motivlage sei noch relativ unklar, heißt es. Der 20-Jährige soll mit einem Messer in die Bankfiliale gekommen sein und einem Mitarbeiter hier einen Zettel gezeigt haben. Auf dem soll etwas von einem Überfall und Bankraub gestanden haben. Den Mitarbeiter soll er daraufhin niedergestochen haben. Er starb später im Krankenhaus. Der Tatverdächtige sitzt in Untersuchungshaft. Gegen ihn wird wegen Mordes und versuchter schwerer räuberischer Erpressung ermittelt. Von einer psychischen Erkrankung gehen die Ermittler derzeit nicht aus.
1: Nach Google droht jetzt auch TikTok eine Millionenstrafe der EU-Kommission. Brüssel wirft der Plattform vor, nicht genug zum Schutz Minderjähriger zu tun. Und darin liegt aus Sicht der Kommission ein Verstoß gegen die Digitalregeln der EU. Auch Kinder und Jugendliche können ihre Accounts bei TikTok mit wenigen Klicks öffentlich machen. Das setze Minderjährige der Gefahr aus, Opfer von Grooming oder Cybermobbing zu werden, moniert Brüssel. Das Unternehmen weist die Kritik zurück. Jugendkonten verfügten bereits über rund 50 voreingestellte Schutzfunktionen. Was sich seit Wochen abgezeichnet hat, ist jetzt offiziell. Der DFB hat Jürgen Klopp als neuen Bundestrainer vorgestellt. Er bekommt einen 4-Jahres-Vertrag bis nach der nächsten WM. Per Mertesacker wird ab Januar Geschäftsführer beim DFB. Jürgen Brockmeier aus der Sportredaktion zur Frage, was Klopp jetzt bewegen kann und muss.
4: Er muss damit arbeiten, was er hat, und das muss er entwickeln. Das kann dauern, hat er auch mehrfach gesagt. Leute, wir brauchen Geduld und eine angemessene Erwartungshaltung. Aber er will jeden Stein umdrehen, so sagte er. Und er will, dass die Leute, also er will einen Fußball spielen lassen, dass die Leute nach Länderspielen nach Hause gehen und sagen, wow, das war richtig cool. Also diesen Heavy-Metal-Fußball, den er einst ja selber so bezeichnet hat, den will er auch beim DFB zeigen.
1: Zur Tour de France. Da hat Titelverteidiger Tadej Pogacar die spektakuläre 19. Etappe gewonnen mit der Bergankunft im legendären Skiort Alpe d'Huez. Damit konnte der Slowene seine Gesamtführung weiter ausbauen und steht vor seinem 5. Toursieg. Das Radrennen endet übermorgen in Paris. Die Zeit 18.03 Uhr.
5: Kompakt und zuverlässig das Bayernwetter auf Bayern 1 mit Franziska Heinz. Wir hören ja schon die ganze Zeit, dass die nächste Hitzewelle im Anmarsch ist. Wann kommt die denn nach Bayern?
6: Ja, so heiß wird es auch morgen schon mal. Dann haben wir wieder ein paar Tage unter 30 Grad. Und ab Mitte nächster Woche schaut es nach der 4. Hitzewelle in dem Jahr aus. Da kommt dann Luft aus Afrika über Spanien zu uns. Heute hatten wir auch schon rund 25 Grad. Nachts wird es aber noch mal ziemlich frisch. Also gut zum Durchlüften morgen früh. Tiefstwerte um 10 Grad rum. Und dann geht es morgen rauf auf 27 Grad im Bayerischen Wald und bis auf 33 Grad am Main in Unterfranken. Und dazu ist es meist sonnig. Morgen Nachmittag kommen dann aus der Schweiz langsam mehr Wolken. Und abends kann es am westlichen Alpenrand kurz nass werden oder gewittern. Sonntag ist es dann immer noch meist sehr warm, aber halt unter 30 Grad. Und es ist auch mal bewölkter, vor allem am Alpenrand gibt es auch öfter etwas Regen, sonst Sonne, Wolken und nur vereinzelt Schauer oder Gewitter am Sonntag.
5: Und schon sind wir auf den Straßen, der Bayern 1 Verkehrsservice mit minutengenauer Stauzeitmessung. A3 Nürnberg Richtung Passau, 8 Kilometer stockender Verkehr zwischen Metten und Hengersberg macht 20 Minuten mehr. Auf der A7 Ulm Richtung Würzburg ist der Agnesburg-Tunnel wegen eines Brandalarms gesperrt. 5 Kilometer Stau haben wir da. A7 Fulda Richtung Würzburg zwischen dem Fulda-Dreieck und Bad Brückenau-Wildflecken. 8 Kilometer Stau da, halbe Stunde länger. Weiter auf die 8 Richtung Salzburg zwischen Hoferdinger Forst und Weihern sind zwei Spuren nach einem LKW-Unfall blockiert. Und auf der 8 Richtung Stuttgart haben wir einen Unfall zwischen Sulzemoos und Odelshausen. Es staut sich auf 7 Kilometern, macht ein Plus von 40 Minuten. Dann sind wir auf der A9 Richtung Nürnberg zwischen Manching und Denkendorf. 15 Kilometer stocken der Verkehr von München aus, halbe Stunde drauf. A96 Richtung Lindau zwischen Inning und Greifenberg brennt in einem Fahrzeug. Und B17 Landsberg Richtung Augsburg, Unfall mit mehreren Fahrzeugen zwischen Göggingen und Leitershofen, Pfersee Süd. Gute Fahrt!
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5: Und mit dem neuen Fußball-Bundestrainer, der heute auf der Pressekonferenz schmunzeln musste bei der Frage eines Journalisten, ob Jürgen Klopp denn eher im Anzug oder eher im Trainingsanzug an der Seitenlinie stehen wird.
7: Also Anzug mit Krawatte auf keinen Fall und alles andere wird man sehen. Ich bin älter geworden, wie du auch, wie man sieht. Mal gucken, was wir finden, aber... Trainingsanzug ist jetzt auch nicht wahnsinnig wahrscheinlich. Das ist auch schon ein bisschen her eigentlich.
5: Also heute hatte er ein schwarzes Shirt an, Strubbelfrisur und eher 10 als 3-Tages-Bart. Was er vorhat mit Fußball-Deutschland, gleich nach den Patch Up Boys und Roxette.
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Kurzer Bayern 1 Verkehrsservice. Vorsicht bitte auf der B300 Augsburg-Memmingen zwischen Dietdorf-Markt und Gessertshausen. Laufen Pferde auf der Fahrbahn. Bitte Vorsicht, B300 Augsburg-Memmingen. Pferde zwischen Dietdorf-Markt und Gessertshausen.

0: Bayern 1 an diesem Freitag, an dem die 13 die Glückszahl des deutschen Fußballs werden könnte. Heute hat der DFB, nämlich den neuen, den 13. Fußball-Bundestrainer offiziell vorgestellt.
1: Bin 59, bin kein unbeschriebenes Blatt, um es klar zu machen. Jürgen Klopp hat keine Karriere nach der Nationalmannschaft. Das ist idealerweise der Höhepunkt meiner Karriere, meines Lebens, meines beruflichen Lebens.
0: Das war einer der ernsteren Momente heute bei der Pressekonferenz. Ansonsten auch wieder viel Klopp, wie wir ihn kennen und lieben. Flockige Sprüche, humorige Antworten, aber auch klare Ansagen, zum Beispiel an die Medien.
1: Wenn ihr euch daneben benehmt und meine Familie nicht in Ruhe lasst, bin ich weg. An dem Tag, an dem ihr das nicht mehr wollt, sagt ihr es und ich bin weg. Ohne Abfindung. Also es ist nicht Einzelne, sondern schon ein paar mehr. Also einer reicht nicht.
0: Aber jetzt sind alle erstmal froh, dass er da ist, Jürgen Klopp. Er will mit seinem Team ziemlich viel umkrempeln.
1: Ich werde alles da reinlegen, was mir zur Verfügung steht. Besser Fußball spielen sollten wir. Aber wir müssen auch ganz viele andere Dinge ändern. Weil wir wollen tatsächlich jeden Stein umdrehen.
0: Ja, und wenn es geht, auch jeden im Land mitnehmen.
1: Ich hätte echt gerne, dass wir alle Länderspiele gucken. Wäre mir echt recht. Wir können das nicht ohne die Leute da draußen machen. Ich habe dreimal erlebt, wie erfolgreicher Fußball eine Stadt verändern kann. Und ich glaube, wir sind uns alle einig, dass erfolgreicher Fußball tatsächlich auch ein Land verändern kann.
0: Wow. Aber genau das ist für mich das Besondere an Jürgen Klopp. Der kann Fußball, aber er kann vor allem auch Leute zusammenbringen. Und uns zum Träumen bringen kann er auch.
1: Wenn ich ein paar Sekunden die Augen zumache und mir vorstelle, Deutschland wird in 4 Jahren Weltmeister, nur mal so. Und ich bin mir sicher, wenn wir das alle gemeinsam machen, dann stellen wir uns mal vor, das wäre so. Am nächsten Tag wäre der Nachbar nicht mehr so ein Arsch, wie im Moment vielleicht denken er ist. Oder es wäre nicht so schlecht.
0: Ja, wenn wir uns an 2014 erinnern, an unseren letzten Titel, da war es genau so. Also natürlich kann Jürgen Klopp keine Wunder vollbringen, aber alle, die ich heute gehört und gelesen habe, sind sich einig. Was Besseres hätte uns nicht passieren können.
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1: Und ich lade euch alle ein. Ich hab Bock. Wenn ihr es auch habt, los geht's.

0: auf dem Weg in ein herrliches Sommerwochenende. Entspannt im Schatten liegen, was Gutes lesen, mit Freunden Spaß haben, relaxen. Also ich werde sicher auch wieder eine Runde schwimmen. Und Sie?
1: Dieses Wochenende will ich ins Schwimmbad gehen, weil es so warm ist gerade. Und da treffe ich mich dann mit Freunden, ne, und vielleicht noch picknicken gehen. Das wollten wir schon lange mal machen.
2: Ja, wir besuchen meine Tochter auf dem Wandelpur-Festival in Lohr. Ist für Veganer und die macht da Torten. Genau, und da sind wir am Sonntag dann.
3: Also am Wochenende bin ich daheim mit Freunden und wir genießen das Wetter, weil es soll warm werden. Und ja, ich wünsche euch allen einen schönen Tag.
0: Ja, und ein schönes Wochenende.
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8: Kompakt und zuverlässig das Bayernwetter auf Bayern 1 mit Franziska Heinz. Franzi, du hast ja vorhin schon gesagt, dass die nächste Hitzewelle bald Bayern erreicht. Aber das Gute ist, also in der Nacht kühlt es ja jetzt immer noch sehr schön ab.
9: Ja, das kann man wirklich so sagen. Also letzte Nacht gab es sogar fast leichten Bodenfrost. In Nürnberg-Netzstall und in Schorndorf-Knöbling, da waren es ein paar Zentimeter über dem Boden, nur knapp über 0 Grad. Also heute Nacht, da wird es dann doch ein bisschen milder, rund 10 Grad morgen früh. Und ab der Nacht zum Sonntag wird es dann spürbar milder, aber da werden auch die Tage wärmer. Und gerade ab Dienstag, Mittwoch schaut es auch nach einer neuen Hitzewelle aus. Aber schauen wir noch auf heute und das Wochenende. Heute geht es so weiter bis um 9, dann geht die Sonne unter, es bleibt trocken. Frühestens, dass morgen Abend mal am westlichen Alpenrand ein Schauer oder Gewitter dabei sein kann. Sonst scheint morgen wieder die Sonne. Erst nachmittags kommen über dem Bodensee mehr Wolken dazu. Und am Sonntag regnet oder gewittert es am Alpenrand öfter mal. Sonst wird es teils sonnig, teils bewölkt. Mit nur einzelnen Schauern und Gewittern am Nachmittag. Heute rund 25 Grad, morgen um die 30 und am Sonntag 26 Grad im Schnitt.
8: Kurz um 6:30, der Bahn 1 Verkehrsservice mit Minuten genauer Stauzeitmessung. A3 Nürnberg Richtung Passau immer noch 8 Kilometer stockender Verkehr zwischen Kreuz Nürnberg und Oberölsbach. 25 Minuten dauert es da länger. Dann zwischen Metten und Hengersberg nochmal 8 Kilometer Stop and Go, da 20 Minuten drauf. A7, Ulm Richtung Würzburg, zwischen Heidenheim und Ahlen-Oberkochen 7 Kilometer Stau, 40 Minuten drauf. A7 Fulda Richtung Würzburg, da sind es 5 Kilometer Stau zwischen dem Fulda Dreieck und Bad Brückenau-Wildflecken. 25 Minuten dauert es länger. Weiter auf die A8 in Richtung Salzburg. Zwischen Hoferdinger Forst und Weihern sind 2 Spuren wegen Bergungsarbeiten blockiert. Es staut sich plus 20 Minuten. Und auf der 8 Richtung Stuttgart haben wir Behinderungen wegen Bergungsarbeiten zwischen Sulzemoos und Odelshausen. A9 München Richtung Nürnberg, 15 Kilometer Stop and Go zwischen Manching und Denkendorf. Rechnen Sie bitte mit einer halben Stunde mehr. A96 Lindau Richtung München zwischen Bad Wörishofen und Landsberg West, 5 Kilometer Stau plus 35 Minuten in der Gegenrichtung, also Richtung Lindau, brennt in einem Fahrzeug zwischen Inning und Greifenberg. Gute Fahrt.
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0: coole Kombi Melanie C und Bryan Adams auf Bayern 1 When You're Gone. Viertel vor sieben, Freitagabend, Radeltour, Runde baden, gehen oder joggen jetzt am Wochenende, geht alles. Oder wenn Sie vielleicht mal was anderes wollen, wie wär's mit Labyrinth? Schnitzeljagd im Maislabyrinth im Münchberg, Landkreis Hof. Dauert 2 bis 3 Stunden und ist durchaus anspruchsvoll. Es geht aber auch schneller, sagt Landwirt Winfried Sachs.
1: Wir haben einen Rundwanderweg angelegt. Von dem Rundwanderweg kann man auch die Aussichtsplattform, wo man über das Maislabyrinth wegsehen kann, erreichen. Und man läuft im Mais, aber man kann sich nicht verirren.
0: Das ist ja schon mal gut. Also Maislabyrinth in Münchberg oder vielleicht lieber Fischerhochzeit in Tutzing, Landkreis Starnberg, ist diesen Sonntag zum ersten Mal wieder nach 9 Jahren Pause. Gefeiert wird schon ab in der Früh um 6. 9:45 kommt dann die Braut über den See gerudert und die eigentliche Trauung findet dann gegen Mittag statt. Es wird ein Riesenspektakel. Und in Plattling in Niederbayern können wir uns zurückbeamen ins Mittelalter. Das Nibelungenspiel, das nur alle 4 Jahre aufgeführt wird, mit Mittelaltermarkt, Gauklern, Musikanten und die ganze Stadt ist auf den Beinen.
2: Die ganze Bevölkerung macht da auch mit, zieht sich auch Gewänder an und identifiziert sich quasi mit diesem Nibelungenfest.

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1: Um 19 Uhr mit Markus Weber. In Südeuropa halten schwere Waldbrände zehntausende Menschen in Atem. In Spanien wurde in zwei Regionen der Notstand ausgerufen. An der französischen Atlantikküste mussten etliche Urlauber sicherheitshalber ihre Quartiere räumen. Im Departement Gironde ist die Fläche des Brandes inzwischen größer als die der Hauptstadt Paris.
2: Über den europäischen Hilfsmechanismus hat Frankreich 3 zusätzliche Löschflugzeuge bekommen. Menschenleben gibt es bisher nicht zu beklagen, doch 50 Häuser wurden komplett zerstört. Per Handyalarm werden die Menschen gewarnt. In Richtung Bordeaux, ins Landesinnere, bilden sich derzeit lange Staus. Wann die Einheimischen in ihre Häuser und die Touristen in ihre Urlaubsquartiere zurück können, ist noch offen. Vorläufig kommen die Betroffenen in Notunterkünften und Ausweichquartieren in angrenzenden Urlaubsorten unter. Julia Borutta, Paris.
1: In der Bundesregierung hat ein großes Stühlerücken begonnen. Kanzler Merz nutzt den Rücktritt von Unionsfraktionschef Spahn zu einer Kabinettsumbildung. Als erste Kanzleramtschefin präsentierte Merz die bisherige Gesundheitsministerin Wagen. Ihr soll CDU-Generalsekretär Linnemann nachfolgen. Der Kanzler kündigte weitere personelle Veränderungen an, ohne Namen zu nennen. Für Wirbel sorgte die Nachricht, dass Merz Verkehrsminister Schnieder entlassen will. Bestätigt hat der Kanzler das nicht, obwohl Schnieder sich schon von einigen Abgeordneten per SMS verabschiedet hatte. Der Angreifer von Regensburg sitzt in Untersuchungshaft. Das hat ein Richter am Nachmittag angeordnet. Der Haftbefehl lautet unter anderem auf Mord aus Habgier und versuchte räuberische Erpressung. Demnach hat der 20-jährige Deutsche gestern versucht, eine Regensburger Bank zu überfallen und dabei einen Mitarbeiter mit einem Messer tödlich verletzt. An den Tankstellen wird der Sprit immer teurer. Die neuesten Zahlen des ADAC stammen von gestern. Da hat der Liter Super E10 deutschlandweit im Schnitt knapp 2,17 Euro gekostet. Der Dieselpreis war mit fast 2,20 Euro noch etwas höher. Damit fehlen bei E10 nur noch gut 3 Cent bis zum Allzeithoch aus dem Frühjahr 2022, als Russland in die Ukraine einmarschierte. Zum Fußball. Jetzt ist es offiziell. Jürgen Klopp wird neuer Bundestrainer. Der DFB hat ihn heute in der Zentrale in Frankfurt vorgestellt. Der 59-jährige Klopp will nach eigenen Worten jeden Stein umdrehen und nicht nur die Spieler mitnehmen, sondern ganz Deutschland.
3: Ich hätte echt gerne, dass wir da alle Länderspiele gucken. Wäre mir echt recht. Wir können das nicht ohne die Leute da draußen machen. Das geht nicht. Aber es lohnt sich. Ich habe 3-mal erlebt, wie erfolgreicher Fußball eine Stadt verändern kann. Und ich glaube, wir sind uns alle einig, dass erfolgreicher Fußball tatsächlich auch ein Land verändern kann.
1: Der Vertrag von Klopp läuft 4 Jahre bis zur WM 2030. Die Zeit 19.03 Uhr.
4: Kompakt und zuverlässig, das Bayernwetter auf Bayern 1. Warmer Abend, kühle Nacht. Bis morgen früh geht's runter mit den Tiefstwerten auf 14 bis 6 Grad. Morgen haben wir es erst sonnig. Ab dem Nachmittag ziehen mehr Wolken und am Abend auch Gewitter auf an den Alpen. Heiße 27 bis 33 Grad kriegen wir. Sonntag gemischt mit Sonne und Wolken, dazu vereinzelt Schauer und Gewitter. Am Alpenrand auch mal länger nass und gewittrig bei 22 bis 29 Grad. Der Bahn 1 Verkehrsservice mit der A3 Nürnberg Richtung Passau. 8 Kilometer Stau und stockender Verkehr zwischen Kreuz Nürnberg und Oberölsbach. Da meldet der Bayern 1 Stauzeitmesser 35 Minuten mehr. A7 Fulda Richtung Würzburg. 5 Kilometer Stau zwischen dem Fulda Dreieck und Bad Brückenau-Wildflecken. Da dauert es 25 Minuten länger. Halbe Stunde mehr auf der A9 Richtung Nürnberg. Wir haben 15 Kilometer stockenden Verkehr zwischen Manching und Denkendorf. Dann A9 Nürnberg Richtung Berlin. Unfall im Baustellenbereich zwischen Bad Bennekemmelkron und Markt Schorgast. Und noch A96 Richtung Lindau. Zwischen Inningen und Greifenberg steht ein defektes Fahrzeug. Halbe Stunde drauf. Gute Fahrt.
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4: 3 Songs haben Sie noch Zeit mitzumachen bei unserem Song Voting für Ihren Feierabend-Lieblingshit. 2 Cousinen im Duell heute am Tag der Cousinen. Einmal That's What Friends Are For, Dean Warwick. That's what friends are for. Oder Cousine Whitney Houston. mit One Moment in Time. Was soll ich gleich spielen? Stimmen Sie gerne auch ab in unserem kostenlosen WhatsApp-Kanal.
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1: Und da haben wir uns gedacht, heute am 24. Juli, am offiziellen Tag der Cousinen, nehmen wir zwei der größten Stimmen der USA in unser Song-Voting. Zum einen Dean Warwick mit That's What Friends Are For. Und auf der anderen Seite ihre Cousine Whitney Houston mit der großen Olympia-Hymne One Moment in Time. Und heute war es echt knappe Angelegenheit im Bayern 1 WhatsApp-Kanal. Aber mehr ist mehr. Und sie hat 2% mehr als ihre Cousine. Die meisten Stimmen sind gefallen auf Whitney Houston. Fast 5 Minuten. One Moment in Time.
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2: Wir schauen aufs Bayern 1 Wetter. Schöner Draußensitzabend, aber wenn es länger geht, lieber Jacke oder Decke mitnehmen. Es wird nämlich frisch in der Nacht mit 14 bis 6 Grad. Dafür heizt es morgen am Tag ganz schön auf. 27 bis 33 Grad, dazu viel Sonne. Am späteren Nachmittag schieben sich von Südwesten her Wolken rein. Abends kann es dann vor allem an den Alpen blitzen und donnern. Sonntag und Montag gemischt mit 22 bis 29 Grad. Dazu ein Mix aus Sonne, Wolken und Gewittern. Kurz nach 7:30 der Bayern 1 Verkehrsservice mit der A3 Nürnberg Richtung Passau. Zwischen Kreuz Nürnberg und Oberölsbach 8 Kilometer Stau und stockender Verkehr. 35 Minuten dauert's länger. A7 Fulda Richtung Würzburg. 5 Kilometer Stau zwischen dem Dreieck Fulda und Bad Brückenau-Wildflecken. Da meldet der Bayern 1 Stauzeitmesser 25 Minuten länger. A9 in Richtung Nürnberg. 10 Kilometer Stop and Go zwischen Manching und Denkendorf. Viertelstunde drauf. A9 Nürnberg Richtung Berlin. Da haben wir einen Unfall im Baustellenbereich zwischen Bad Berneck-Himmelkron und Marktschorgast. A96 Richtung Lindau. Zwischen Inning und Greifenberg staut durch ein defektes Fahrzeug. Da halbe Stunde länger. Und B17 Augsburg Richtung Landsberg. Unfall auf der linken Spur zwischen Augsburg-Messe und Augsburg-Universität. Gute und vor allen Dingen sichere Fahrt. 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

0: Es gehört einfach auf jede Party-Playlist. Es geht immer, immer, immer noch. Die Contours. Do you love me? Jetzt aber ein kleiner Tipp für alle Romantiker am Wochenende. In Oettingen, Landkreis Donau-Ries, da haben sie morgen wieder das traditionelle Wasserfest. Bei Sonnenuntergang startet da der beleuchtete Bootskorso auf der Wörnitz. Und wenn die Lichter sich dann im Wasser spiegeln, das ist schon was Wunderschönes. Und für alle Biker lädt Bayern 1-Hörer Harald morgen alle zur Charity-Fahrt nach Garmisch-Partenkirchen ein, zur Kinder-Rheuma-Klinik. Treffpunkt ist um 10 Uhr in Bad Tölz im Jailhouse. Der Harald sammelt schon seit 16 Jahren, hat mittlerweile 250.000 Euro an Spenden übergeben können. Wow.
1: Alle Gelder gehen direkt an die Kinderklinik. Wir fahren dann gegen 13.30 Uhr zur Rheuma Kinderklinik und werden dort mit einer Grillstation Kaffee und Kuchen von der Klinikleitung und den kleinen Patienten erwartet. Die Kinder bekommen einen Charity-Drachen, die Klinik entsprechende monetäre Spende sowie verschiedene Sachspenden von den Sponsoren. Wir machen das Ganze, weil Kinderrheuma eine weitgehend unbekannte Krankheit ist.
0: Deswegen sehr gute, sehr wichtige Aktion, der Biker Charity Run. Aufsatteln und Gutes tun. Morgen Vormittag ab 10 Uhr in Bad Tölz im Moraldpark und dann mit dem Motorrad oder auch mit dem Auto nach Garmisch-Partenkirchen.
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Der Bayern 1 Verkehrsservice. Vorsicht bitte auf der A9 München-Nürnberg. Da laufen mehrere Rehe auf der Fahrbahn zwischen Allersberg und dem Dreieck Nürnberg-Feucht.

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1: Um 20 Uhr mit Markus Weber. Bundeskanzler Merz stellt seine Regierungsmannschaft zum Teil neu auf. Bis heute stand ja nur fest, dass Kanzleramtschef Thorsten Frey künftig die Unionsfraktion leiten soll, als Nachfolger des zurückgetretenen Jens Spahn. Jetzt ist klar, das Kanzleramt übernimmt Nina Wagen, bisher Gesundheitsministerin. Ihren Posten bekommt der bisherige CDU-Generalsekretär Carsten Linnemann. Über die Reaktionen berichtet aus unserem Hauptstadtstudio Jan Zimmermann.
2: Der Koalitionspartner SPD sichert der Union auch nach der Kabinettsumbildung verlässliche Zusammenarbeit zu. Dagegen kommt von der Opposition viel Kritik. Schlecht vorbereitet, wenig vorausschauend und hektisch bewerten die Grünen das Vorgehen des Kanzlers. AfD-Fraktionschefin Weidel fordert Neuwahlen. Linken-Fraktionschef Pellmann sagte der ARD, auch das neue Personal mache keine Hoffnung darauf, explodierende Preise und die Wirtschaftskrise in den Griff zu kriegen. Jan Zimmermann, Berlin.
1: Zum Kabinett von Merz gehört auch Wirtschaftsministerin Reiche. Sie ist heute in Bamberg gewesen, im Werk von Bosch, und hat sich für Technologieoffenheit stark gemacht.
3: Es gehe darum, so Reiche, sowohl moderne Verbrenner, Hybridantrieb als auch Wasserstoff im Markt zu halten. Für Bosch ein gutes Zeichen, denn der Hauptumsatz in Bamberg wird immer noch durch die Herstellung von Verbrennerkomponenten erwirtschaftet. Gleichzeitig investiert Bosch hier massiv in die Wasserstoffwirtschaft. Reiche betonte, das Reformpaket der Regierung müsse nun konsequent umgesetzt werden für einen starken Wirtschaftsstandort Deutschland. Auf den hoffen auch die Mitarbeiter bei Bosch Bamberg, denn für die 5.700 Beschäftigten läuft Ende 2027 die Beschäftigungsgarantie aus. Aus dem BR-Studio Bamberg, Claudia Grimmer.
1: In Spanien und Frankreich wüten verheerende Waldbrände. Im Raum Bordeaux mussten mehr als 40.000 Menschen vor den Flammen fliehen. Diese haben schon einen Campingplatz und mehr als 50 Häuser zerstört. Die Feuerwehr ist mit 1.000 Mann im Einsatz. Auch in Spanien haben die Brände 10.000 in die Flucht getrieben. Für den Raum Madrid und die Provinz Guadalajara in Zentralspanien gilt der Notstand. Zur Unterstützung hat die EU 4 Löschflugzeuge geschickt. Weitere 3 helfen in Frankreich. Die Bayern haben im letzten Jahr mehr verdient. Das hat die Bundesagentur für Arbeit berechnet. Demnach stiegen die Löhne und Gehälter von Vollzeitbeschäftigten im Schnitt um 4,7% auf knapp 4.400 Euro pro Monat. Die höchsten Löhne wurden in Erlangen bezahlt, gefolgt von Ingolstadt und München. Bei der Tour de France steht Tadej Pogacar vor seinem 5. Gesamtsieg. 2 Tage vor der Ankunft in Paris hat der Titelverteidiger die spektakuläre 19. Etappe gewonnen mit der Bergankunft im legendären Skiort Alpe d'Huez. Mehr dazu von Steffen Gahr.
4: Es war eine denkwürdige Leistung von Pogacar auf den letzten 13 Kilometern hinauf zur Skistation. Noch nie hat einer diesen Anstieg so schnell bewältigt wie der Slowene. In der Gesamtwertung hat er jetzt mehr als 7 Minuten Vorsprung. Und zwar auf Remco Evenepoel vom deutschen Red Bull Team. Der hat als Tagessechster seinen Anspruch auf den 2. Gesamtrang auf dem Podium von Paris untermauert.
1: Die Zeit 20.03 Uhr.
5: Vor dem Wetter ein Blick auf die A73. Achtung, liebe Autofahrer, Bamberg-Nürnberg. In beiden Richtungen zwischen Erlangen-Zentrum und Erlangen-Bruck sind Kinder auf der Fahrbahn. Erhöhte Vorsicht, A73 zwischen Erlangen-Zentrum und Erlangen-Bruck. 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Die Nacht ist ein bisschen frischer, 14 bis 6 Grad. Morgen der Samstag erstmal freundlich, später im Süden Schauer und Gewitter möglich. Höchstwerte 27 bis 33 Grad. Am Sonntag am Alpenrand noch mal ein bisschen Regen möglich, sonst teils sonnig, teils bewölkt. Der Montag eher nass, Schauer und Gewitter. Später dann sieht es wieder besser aus. Der Bayern 1 Verkehrsservice A3 Nürnberg Richtung Passau zwischen Kreuz Nürnberg und Oberölsbach. 8 Kilometer Stau, das sind Bauarbeiten, da sind schnell mal 40 Minuten zusammen. A3 Nürnberg Richtung Passau zwischen Rastplatz Ludergraben und Kreuz Altdorf, ein kaputter LKW im Baustellenbereich. A7 Würzburg Richtung Fulda zwischen Gramschatzer Wald und Dreieck Schweinfurt-Werneck. 5 Kilometer stocken, 15 Minuten plus. 30 Minuten dauert es Richtung Würzburg, und zwar zwischen Dreieck Fulda und Bad Brückenau-Wildflecken. Stockender Verkehr wegen Bauarbeiten auf 9 Kilometern Länge. A9 Nürnberg Richtung Berlin zwischen Bad Berneck-Himmelkron und Markt Schorgast, Unfall in der Baustelle. A96 München-Lindau zwischen Wörzi und Greifenberg, 6 Kilometer Stau, 30 Minuten plus. B17 Augsburg Richtung Landsberg zwischen Augsburg-Messe und Universität, Unfall auf der linken Spur. Und B303, das ist Kronach-Schweinfurt, Höhe Sonnefeld, Bergungsarbeiten und in beiden Richtungen Sperre.
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5: Servus, einen tollen Freitag wünsche ich. Ein Sommerabend für die Terrasse. Vielleicht sind Sie auch mit 100 Sachen im Auto unterwegs. Wir bringen Ihre Lieblingshits ins Radio. Für Kai aus Langenzenn in Mittelfranken lege ich was von Wham auf. Hat sich gemeldet auf dem Studio-Handy. Nummer steht auf bayern1.de. Vorher kommt handgemachter Fork von Amy McDonald. Und das hier klingt nach Sommerstrand und Steckerleis. Sunshine Reggae. Laid back. Einen schönen Lieblingsabend.
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0: Die fröhlichen 80er mit Föhnfrisur natürlich. Wham, wake me up before you go go hier auf Bayern 1.
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0: Läuft und macht Spaß zur Stunde in der Oberpfalz. Ein Heimspiel ist das für unseren Quizmaster Andi Weindl. Es geht jetzt direkt an die Quiztische. Servus.
2: Hallo, servus ins Studio, servus Bayern aus dem ältesten Wirtshaus der Welt, aus dem Gasthof Röhrl in Eisbrunn in der Oberpfalz. Unglaublich schönes Wirtshaus, mega Biergarten, super Essen, ich habe der Schnitzel gehabt, das wirklich auf der Zunge zergangen ist. Mm. Der Laden ist voll, die Stimmung ist, man hört es, ausgelassen.
0: Ja.
2: Es sind wieder 12 bestens gelaunte Quiztische zusammengekommen, die darum kämpfen werden, dass Bayern 1 die Zeche des Abends bezahlt. Vielleicht ist es dieses Team, das hier mich mit großen erwartungsvollen Augen anschaut. Du hast gerade einen Mund voll, gell? Habt ihr schon einen Teamnamen? Wie heißt ihr?
3: Die 6 Richtigen.
2: Ah, die 6 Richtigen, ja.
0: Sauber.
2: Das ist natürlich ein sehr geschickt gewählter Teamname für das Bayern 1 Wirtshausquiz. Ihr seid ein zusammengewürfelter Tisch, gell?
3: Genau, Hälfte, Hälfte.
2: Was hält's voneinander? Ist man sich gegenseitig sympathisch?
3: Natürlich. Wir sind ihre 6 Richtigen, also.
2: Ja, wir melden uns in Kürze mit ein paar unterhaltsamen Quizfragen aus der Region für Bayern, für Sie im Radio zurück.
0: Sehr gut. Und so können Sie auch ohne Reservierung im Lokal mitmachen. Für die richtige Antwort winkt ein Bayern 1. Jetzt eine tolle Belohnung. Notieren Sie schon mal die Mitmachnummer 0800 80 80 456 für unser Wirtshausquiz.
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0: Es wird 8:30, der Bayern 1 Verkehrsservice ist hier mit minutengenauer Stauzeitmessung. A3 Nürnberg Richtung Passau zwischen Kreuz Nürnberg und Oberösbach. Bauarbeiten, 8 Kilometer Stau, 40 Minuten plus. 20 Minuten bleiben auf der A7 auf der Strecke Würzburg Richtung Fulda zwischen Gramschatzer Wald und Dreieck Schweinfurt-Wenneck. Hier 5 Kilometer stockend. Richtung Würzburg zwischen Dreieck Fulda und Bad Brückenau-Wildflecken stockend an der Baustelle. 9 Kilometer Stau, auch immer wieder mal 30 Minuten Zeitverlust. Auf der A96 München Richtung Lindau bleiben 15 Minuten auf der Strecke zwischen Wörthsee und Greifenberg, 4 Kilometer stockend. Und die Bundesstraße 303 Kronach-Schweinfurt ist in Höhe Sonnefeld gesperrt. Hier Bergungsarbeiten, in beiden Richtungen geht gerade nichts. Gute Fahrt.
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0: Er ist berühmt für seinen Reggae. Er heißt Shaggy. Angel auf Bayern 1. Eine besondere Stimme hat er, ja. Die hat er sich übrigens in der Armeezeit drauf geschafft.
1: I was in the military. I was in the Marines for about 4 years.
0: Ich war 4 Jahre bei den Marines und da mussten wir immer laufen und diese Militärreime singen. Nach 6, 7 Meilen waren alle ziemlich fertig, bis auf mich. Ich bin dann vorne weggelaufen und habe das dann in tiefer Stimmlage probiert.
2: Would be me. And I would have to go down into this deep voice. I don't know, but I've been told.
0: Der Shaggy, da hat er sie her, seine Stimmübungen.
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0: Und da geht es in die NDW 1985, Paso Doble, Herr.

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1: Um 21 Uhr mit Markus Weber. In Südeuropa wüten weiter schwere Waldbrände. In Spanien ist in der Nähe von Madrid und in einer weiteren Region der Notstand ausgerufen worden. In Frankreich mussten an der Atlantikküste zehntausende Urlauber sicherheitshalber ihre Quartiere räumen. Hilfe kommt nun aus Brüssel.
2: Die EU-Kommission schickt mehrere Löschflugzeuge in die Waldbrandgebiete in Südeuropa. 4 Flugzeuge seien auf dem Weg nach Spanien, 3 weitere unterwegs nach Frankreich, erklärte eine Sprecherin der Kommission heute. Dazu kämen mehrere Hubschrauber, die bei der Waldbrandbekämpfung helfen sollen. Spanien und Frankreich hatten die Unterstützung über den EU-Hilfsmechanismus angefordert. Neben den Löschflugzeugen und Helikoptern werden die Feuerwehren in Frankreich und Spanien laut EU-Kommission außerdem mit Satellitenbildern versorgt, um die Löscharbeiten zu unterstützen. Niklas Fortmann, Brüssel.
1: In der Bundesregierung hat ein großes Stühlerücken begonnen. Kanzler Merz nutzt den Rücktritt von Unionsfraktionschef Spahn zu einer Kabinettsumbildung. Als erste Kanzleramtschefin präsentierte Merz die bisherige Gesundheitsministerin Wagen. Ihr soll CDU-Generalsekretär Linnemann nachfolgen. Der Kanzler kündigte weitere personelle Veränderungen an, ohne Namen zu nennen. Nach Mittelfranken. Der Betrugsprozess um die Einfuhr von Corona-Masken vor dem Landgericht Nürnberg-Fürth muss neu aufgerollt werden. Der Bundesgerichtshof kassierte den Freispruch für 2 Männer aus der Oberpfalz. Ihnen hatte die Anklage millionenschweren Betrug mit minderwertigen Masken aus China vorgeworfen. Aus Mangel an Beweisen ließ die Staatsanwaltschaft den Vorwurf aber im Wesentlichen fallen. Der BGH sieht jetzt aber Anhaltspunkte dafür, dass den Verkäufern bewusst war, dass die Masken nicht den Anforderungen entsprachen. Einen Großteil hatte das Bayerische Landesamt für Gesundheit und Lebensmittelsicherheit gekauft. In den USA breiten sich die Masern weiter aus. Die Zahl der Erkrankungen hat den höchsten Stand seit mehr als 30 Jahren erreicht. Experten befürchten, die USA könnten ihren Status als masernfreies Land verlieren. Einzelheiten von Nina Barth aus Washington.
3: Das liegt vor allem daran, dass sich immer weniger Amerikaner impfen lassen. Von den Masernfällen in diesem Jahr sind 90% bei Nicht-Geimpften aufgetreten oder es ist nicht klar, ob sie geimpft sind. Dass sich immer weniger Amerikaner impfen lassen, diesen Trend gibt's seit Jahren. Und es ist auch wenig hilfreich, dass der Gesundheitsminister als Impfskeptiker bekannt ist.
1: Nicht nur Deutschland bekommt einen neuen Fußballnationaltrainer. Heute hat der DFB ja Jürgen Klopp offiziell vorgestellt. Auch in Italien scheint es soweit zu sein. Da berichten mehrere Medien übereinstimmend, dass Andrea Pirlo das Rennen macht. Demnach hat der Weltmeister von 2006 zugesagt, erhält einen 4-Jahres-Vertrag bis zur nächsten WM und soll kommende Woche offiziell vorgestellt werden. Italien hatte zuletzt 3 Weltmeisterschaften verpasst. Die Zeit 21.03 Uhr.
4: Und damit Zeit fürs Bayern 1 Wetter, kompakt und zuverlässig. Der Blick auf die Nacht. Erstmal ist es klar, ein bisschen kühler bei 14 bis 6 Grad. Und morgen startet der Samstag erstmal freundlich. Im Süden sind Schauer und Gewitter möglich. Höchstwerte 27 bis 33 Grad. Am Sonntag zeitweise Regen am Alpenrand, sonst teilweise Sonne. Der Blick in die neue Woche. Zunächst noch Schauer und Gewitter, danach freundlicher. Der Bayern 1 Verkehrsservice mit minutengenauer Stauzeitmessung auf der A3 Nürnberg Richtung Würzburg ist Sperre nach einem Unfall zwischen Erlangen West und Höchstadt Ost. A3 Nürnberg Richtung Passau zwischen Kreuz Nürnberg und Oberölsbach 5 Kilometer Stau, Bauarbeiten 30 Minuten plus. A7 Würzburg Richtung Fulda zwischen Gramschatzer Wald und Dreieck Schweinfurt-Werneck stockend auf 7 Kilometern Länge 25 Minuten plus. Gebrannt hat's auf der A8 Salzburg Richtung München zwischen Irschenberg und Weihern, die rechte Spur blockiert nach einem Fahrzeugbrand. Und die B303, das ist Kronach-Schweinfurt in Höhe Sonnefeld, in beiden Richtungen Sperre wegen Bergungsarbeiten. Gute Fahrt.
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4: Gleich wieder Zeit zum Mitraten in unserem Wirtshausquiz. Jetzt geht's zu unseren Lieblingsstars und viel Mitgefühl bei den Fans von Bon Jovi. Mit bewegenden Worten musste der Rockstar gestern ein New Yorker Konzert abbrechen. Tut mir leid, ich bin angeschlagen, sagt er und versprach gleichzeitig, werft die Karten nicht weg, die Tickets behalten ihre Gültigkeit. Es soll einen Ersatztermin geben. Bon Jovi hat eine Nasennebenhöhlenentzündung. Da tut die Pause bis zur nächsten Show in Europa am 28. August ganz gut. Wir wünschen gute Besserung mit Living on a Prayer. Erst der Rock, dann der Pop. Da spielen wir nämlich noch die Chorus, damit die Mischung stimmt.
0: Mehr

0: Geschwister, die sich richtig gut verstehen, die Familienband Chorus mit Summer Sunshine. Sommersehnsucht haben Sie vielleicht, Sie fahren in diesem Moment in den Urlaub oder Sie haben Spätschicht und viel zu tun. Ablenkung liefert Bayern 1 mit dem Wirtshausquiz. Vor der Sommerpause sind wir heute im Gasthof Röhrl in der Nähe von Regensburg. Da werden Rätsel gelöst, gekniffelt und ganz Bayern kann jetzt mitmachen. Die nächste Frage geht nämlich an Sie. Rufen Sie einfach an 0800 80 80 456 und wir rufen Quizmaster Andi Weindl. Der hat eine Frage für uns. Andi!
1: Ja, aus dem ältesten Wirtshaus der Welt haben wir fantastische Fragen uns überlegt. Mhm. Die erste Frage kommt vom Team Ober-Nieder-Besserwisser. Wie lautet eure Frage?
2: Wie heißt der fiktive Ort Niederkaltenkirchen aus den Eberhofer-Krimis in der Realität?
1: Wie heißt der fiktive Ort Niederkaltenkirchen aus den Eberhofer-Filmen in der Realität?
0: Eine fantastische Frage. Mit der richtigen Antwort sichern Sie sich ein Bayern 1 Hitster. Zwei Songs Zeit, 0800 80 80 456. Wir hören Michael Learns to Rock und das sind Talk Talk.

0: 20 nach 9. Die rockigen 90er. Wild Woman. Michael Learns to Rock. Einen schönen guten Abend wünscht Ihnen Philipp Melzer.
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0: Im August kommt der neueste Eberhofer-Krimi in die Kinos. Steckerlfisch-Fiasko, so heißt der Film. Jetzt kommt eine passende Frage aus dem Wirtshaus. Bayern 1 Quizmaster Andi Weindl.
2: Wie heißt der fiktive Ort Niederkaltenkirchen aus den Eberhofer-Filmen in der Realität?
0: 0880 80 456. Guten Abend, wer will die Frage lösen?
3: Ja, hallo, hier ist Christine aus Veitshöchheim.
0: Oh, eine fränkisch-oberpfälzerische Koproduktion wird es jetzt sozusagen, ja?
3: Ungefähr, genau.
0: Wie lautet die Lösung?
3: Ich würde sagen Frontenhausen.
4: Ja. Frontenhausen.
2: Frontenhausen ist richtig. Danke.
0: Ja, absolut richtig. Herzlichen Glückwunsch.
3: Ja, danke schön.
0: Ich schicke ein Bayern 1 Hitster nach Veitshöchheim.
3: Da geht's super, vielen Dank.
0: Um die Erscheinungsjahre von Songs. Wir können ja gar mal außer Konkurrenz was testen. Was war früher? Needles and Pins von Smokey oder When the Children Cry von Wild Lion?
3: Puh, ich würde sagen Needles and Pins.
0: Das ist auch nochmal richtig.
3: Juhu.
0: Ja, die beiden Songs jetzt auf Bayern 1 und in der nächsten Stunde die nächste
3: Klasse.
0: Quizrunde. Einen ganz entspannten Abend Ihnen
3: Vielen
0: allen.
3: Vielen lieben Dank. Das wünsche ich auch.

0: Kommen Sie gut an Ihr Ziel heute Abend, wenn Sie unterwegs sind mit Celine Dion im Ohr. That's the way it is. Und viele Neuigkeiten aus dem Bayern 1 Verkehrsservice. Zum einen Gefahrenmeldungen. Achtung auf der A93 Holledau Richtung Regensburg zwischen Eigelsbach und Elsendorf. Autoreifen auf der Fahrbahn. Und nochmal Autoreifen, die sind auf der A7 Würzburg Richtung Ulm zwischen Uffenheim-Langensteinach und der Raststätte Ohrenbach. Seien Sie bremsbereit. Auf die A3 Passau Richtung Nürnberg. Am Kreuz Nürnberg ein kaputtes Auto. Auf der A3 in Nürnberg Richtung Würzburg zwischen Erlangen-West und Höchstadt-Ost. Reinigungsarbeiten nach einem Unfall. Nur ein Fahrstreifen ist frei für Sie. Die minutengenaue Stauzeitmessung sagt für die A3 Nürnberg Richtung Passau 20 Minuten mehr zwischen Kreuz Nürnberg und Oberölsbach. 4 Kilometer Stau wegen Bauarbeiten und 4 Kilometer stockend sind es auf der A7 Würzburg Richtung Fulda zwischen Gramschatzer Wald und Dreieck Schweinfurt-Werneck. 12 Minuten kommen da zusammen. Gute Fahrt.
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0: Jeden Morgen gibt es diese besonderen Musikmomente. Markus Fahn legt sie auf, die besondere Morgennummer. Und ich dachte mir, ein kleines Stimmungsbild abholen. Was wollen Sie gerne hören? Schreiben Sie mir auf Studio-Handy. Nummer steht auf bayern1.de. Wollen Sie was ganz Handgemachtes aus den 2000ern? Welshly Arms hatten wir diese Woche dabei. Sanctuary. Oder ein ganz tanzbarer, waschechter 90er aus der Schweiz. DJ Bobo. Zehn Minuten Zeit und dann wissen wir, was wir in voller Länge spielen wollen.
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0: E-Freiburg um 21.42 Uhr. Musik von Mitschür, Musik für den Stefan. Der hört uns gerade auf dem Mountainbike. Dazu leuchtet vorne die Akkulampe. Julia und Johannes, die schreiben mir aufs Bayern 1 Studio-Handy-Nummer auf bayern1.de. Wir sind aktuell am Mähdrescher in der schönen Oberpfalz in Hemau bei Regensburg bei der Weizenernte. Wo immer Sie ins Wochenende starten, wir machen's uns gemeinsam schön.
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0: Morgen für morgen bringen wir besondere Musik, mixen Sachen in die Playlist für eine extra Portion Abwechslung. Und da war diese Woche Eurodance in Reinkultur. Eine Reise in die 90er aus der Schweiz. DJ Bobo, Everybody. Ein Song, der nicht nur die Tanzflächen gefüllt hat, sondern auch Charts eroberte. In Finnland ging das sogar auf Platz 1.
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1: Um 22 Uhr mit Markus Weber. In Frankreich und Spanien greifen die Waldbrände immer mehr um sich. Insgesamt ließen die Behörden in beiden Ländern knapp 100.000 Menschen vorsorglich in Sicherheit bringen. Westlich von Madrid haben sich zwei Brände zu einem Großfeuer verschmolzen. Im Süden Frankreichs wütet eine ganze Serie von Bränden, der größte westlich von Bordeaux. Kai Rienecker ist vor Ort.
2: Da bleibt es den Sicherheitskräften hier im Grunde nichts anderes übrig, als Ortschaft für Ortschaft zu evakuieren. Wir kriegen hier ständig auch SMS-Alerts auf die Handys, die uns sagen, welche Ortschaften jetzt als nächstes dran sind. Dann landen die Leute zunächst mal in Notunterkünften, von denen gibt es einige. Und dann ist jetzt vor allen Dingen die Anweisung, nach Bordeaux zu gehen, sich dort auch in Sicherheit zu bringen. Denn man weiß nicht genau, wie die Lage hier auch heute Nacht sein wird. Die einzige Hoffnung ist ein Gewitter, das hier aufzieht.
1: Die Hängepartie um die Besetzung des Verkehrsministeriums sorgt für Wirbel. Ressortchef Schnieder hatte nach Medieninformationen in der Früh Abgeordneten per SMS mitgeteilt, dass Kanzler Merz ihn entlassen werde. Vorgesehen als Nachfolger war der CDU-Parlamentarier Günzler, der dann aber kurzfristig aus fachlichen Gründen absagte. Merz will in den kommenden Tagen die Personalie klären, wie er heute sagte. Einen Teil seiner Kabinettsumbildung hat Kanzler Merz schon vollzogen. Er präsentierte die bisherige Gesundheitsministerin Wagen als neue Chefin des Kanzleramts. CDU-Generalsekretär Linnemann wird das Gesundheitsressort übernehmen. Bei einem russischen Angriff in der Ukraine sind 10 Menschen gestorben. Nach Behördenangaben wurden darüber hinaus fast 100 Menschen verletzt, als eine Rakete unweit von Kiew bei einem Treffen der Rüstungsindustrie einschlug. 5 weitere Menschen starben im Osten des Landes bei einem russischen Luftangriff auf die Stadt Sloviansk. Auf bayerischen Straßen sind immer mehr Elektroautos unterwegs. Das Landesamt für Statistik hat seit Anfang des Jahres rund 76.000 neu zugelassene reine E-Autos gezählt. Im Vergleich zum Vorjahreszeitraum ist das ein Plus von fast 50%. Gleichzeitig ging die Zahl neuer Benziner und Diesel zurück. Bei der Tour de France steht Tadej Pogacar vor seinem 5. Gesamtsieg. 2 Tage vor der Ankunft in Paris hat der Titelverteidiger die spektakuläre 19. Etappe gewonnen, mit der Bergankunft im legendären Skiort Alpe d'Huez. Mehr dazu von Steffen Gahr.
3: Es war eine denkwürdige Leistung von Pogacar auf den letzten 13 Kilometern hinauf zur Skistation. Noch nie hat einer diesen Anstieg so schnell bewältigt wie der Slowene. In der Gesamtwertung hat er jetzt mehr als 7 Minuten Vorsprung. Und zwar auf Remco Evenepoel vom deutschen Red Bull Team. Der hat als Tagessechster seinen Anspruch auf den 2. Gesamtrang auf dem Podium von Paris untermauert.
1: Die Zeit 22.03 Uhr.
4: Und damit Zeit fürs Wetter, kompakt und zuverlässig auf Bayern 1. Heute braucht es dann in der Nacht doch mal ein Jäckchen. Es gibt nicht mal eine Abkühlung auf 14 bis 6 Grad. Morgen, der Samstag, startet erstmal freundlich. Später sind gerade im Süden in Oberbayern Schauer und Gewitter möglich. Höchstwerte tagsüber 27 bis 33 Grad. Am Sonntag am Alpenrand noch Regen, sonst teilweise sonnig. Am Montag erstmal Schauer und Gewitter, dann im Laufe des Tages freundlicher. Der Bayern 1 Verkehrsservice mit einer Meldung: A3 in Nürnberg Richtung Würzburg zwischen Erlangen-West und Höchstadt-Ost. Reinigungsarbeit nach einem Unfall, nur ein Fahrstreifen ist frei. Gute Fahrt.
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4: Lieblingsstars und Lieblingshits im Studio Philipp Melzer. Wir hören gleich R.E.M., Kylie Minogue. Und der Song ist für alle Eisdielen, die jetzt gerade die letzten Bestellungen annehmen. Ice in the Sunshine, die 80er.
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6 nach 10, hier ist nochmal der Bayern 1 Verkehrsservice. Eine Sperre auf der A6 Nürnberg Richtung Heilbronn, Höhe Schnelldorf. Hier ist ein Polizeieinsatz. A3 Nürnberg Richtung Passau, zwischen Kreuz Nürnberg und Oberölsbach. 4 Kilometer Stau, hier sind Bauarbeiten.

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1: Singer-Songwriterin Colby Calais für Sie hier auf Bayern 1. Gleich geht's nach Georgia, USA. R.E.M. sind hier und Österreich ist auch dabei mit STS.
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1: In Eilsbrunn gibt's einen Ort, wo Fremde zu Teams werden. Im Gasthof Röhrl, wo gelacht und geraten wird, da entsteht die nächste Frage an Sie alle, an den Freistaat. Ganz Bayern kann jetzt mit quizzen unter 0800 80 80 456. Quizmaster Andi Weindl hat die nächste prima Frage gefunden in der Oberpfalz.
3: Der letzte Sommer war sehr schön.
1: Jetzt weiß ich nicht, wo er hin ist. Ja, STS darf gleich. Andi, Frage. Jetzt ist soweit. Wo bist du?
4: Die zweite Frage aus dem ältesten Wirtshaus der Welt kommt von Team Turan. Team Turan, warte mal, ich laufe mal schnell zu euch hinter. Wie lautet eure Frage?
5: Wie die meisten ja wissen, gibt es in Regensburg das Dackelmuseum. Und unsere Frage ist, wo das denn vorher war, in welcher Stadt?
4: Wo war das Dackelmuseum, bevor es nach Regensburg gezogen ist, ist die nächste Frage.
1: Das finde ich so eine gute Frage. Wir sind ja mitten in den Hundstagen. Wo war das Dackelmuseum früher? 0800 80 80 456. Mit der richtigen Antwort holen Sie sich ein Bayern 1 Hitster nach Haus.
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3: Letztes Sommer war sehr schön. Ich bin in irgendeiner Bucht gell. Die Sonne wirft Feuer auf der Haut. 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

0: In 10 Minuten wird es 10:30. Schönen guten Abend.
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0: Mit der Frage an ganz Bayern kommt direkt aus dem Wirtshaus, dem Gasthof Röhrl. 0880 80 456. Wir sind verbunden mit Peter aus Straubing. Hast du bisher einen schönen Abend?
2: Ja, freilich. Und Bayern 1 ist sowieso mit der 80er Musik, das ist mein Jo. Also einwandfrei.
0: Dann lege ich gleich mal die Superblondine aus den 80ern auf. Kylie Minogue macht sich bereit.
2: Alles klar.
0: Peter, Hundstancho, was wirklich als Kompliment gemeint ist. Die Fragensteller mitten in den Hundstagen haben eine Dackelfrage für uns.
3: Wo war das Dackelmuseum, bevor es nach Regensburg gezogen ist?
2: In Passau.
0: Woher weiß man sowas?
2: Oder Presse.
0: Ah, könnte das richtig sein?
3: Wo ist die richtige Antwort?
4: Passau.
5: Passau.
3: Passau, richtig.
0: Da waren sich alle in dem Wirtshaus einig, die haben auch alle Zeitungen gelesen.
2: Alles klar.
0: Peter, viel Spaß mit unserem Bayern 1 Musikquiz. Hitster geht dir zu. Übrigens, okay. Erst im Oktober dann der nächste Quizabend im Wirtshaus. Wir beleben die Gaststuben vom Alpenrand bis zum Weißmainstrand. Klicken Sie aber jetzt schon mal bayern1.de fürs Dabeisein.
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0: Es wird 10:30 der Bayern 1 Verkehrsservice ist hier. Zwei Meldungen, einmal A3 Nürnberg Richtung Passau zwischen Kreuz Nürnberg und Oberösbach. 5 Kilometer Stau, das sind Bauarbeiten. Und auf der A6 Nürnberg Richtung Heilbronn, Polizeieinsatz, Sperre, Höhe Schnelldorf.
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0: Die Classic Rocker für den Freistaat. Foreigner auf Bayern 1, 22.41 Uhr an diesem 24. Juli 26. Wir spulen zurück, weit zurück in der Zeit. Sommer 1976, 24. Juli. Der kleine Philipp wird in einem Monat seine erste Windel füllen. Ja, da bin ich noch nicht geschlüpft. Sommer 76, da hat Elton John seine allererste Nummer 1 in Großbritannien. Kiki Dee unterstützt ihn im Duett Don't Go Breaking My Heart. 50 Jahre ist das her, auf den Tag genau.
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0: Eine große Portion gute Laune für die Nachtschicht von den Dire Straits auf Bayern 1. Jetzt macht gleich die ARD-Hitnacht weiter. Ich bin Philipp Melzer. Vielen Dank fürs Dabeisein. Wenn Sie Lust haben, hören wir uns morgen Mittag um 12 schon wieder.
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2: Das Glas ist halb voll oder halb leer. Mit diesen Worten werden zwei unterschiedliche Sichtweisen für dieselbe Situation beschrieben. Der Optimist sagt, mein Glas ist halb voll. Damit meint er, dass zwar noch Luft nach oben ist, aber dass bereits einiges Gutes da ist, wenn es um die Einschätzung einer Lage geht. Der Pessimist sagt, mein Glas ist halb leer. Er sieht das, was ihm verloren ging, weil das Glas ja schon mal voller war. Halb voll oder halb leer. Der Wasserstand im Glas ist bei beiden gleich hoch, gefüllt bis zur Hälfte. Die Bewertung macht den Unterschied, denn die Realität ist die gleiche. Der Optimismus kann motivieren, sich noch mehr anzustrengen, um wieder ein volles Glas zu haben. Der Pessimismus zieht runter, weil man meint, nichts tun zu können für eine Verbesserung der Lage. Beide Denkweisen begegnen uns im Alltag. Sie beeinflussen Gefühle und Entscheidungen. Wem es gelingt, das halbvolle Glas zu sehen, wird es leichter haben, auch in schwierigen Situationen. Denn er bleibt zuversichtlich, dass es besser wird.

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1: Um 23 Uhr mit Emily Seidel. An der südfranzösischen Atlantikküste wird die Lage immer dramatischer. Inzwischen mussten sich 110.000 Menschen in Sicherheit bringen. Der Flughafen von Bordeaux musste wegen der starken Rauchentwicklung geschlossen werden. Kai Rienecker mit Einzelheiten zur Lage.
2: Es gibt ein Gewitter, das hier aufzieht, das hoffentlich ein bisschen Regen hier runterbringen wird. Wir haben bisher vor allen Dingen Blitze festgestellt. Und was wir vorher hier gesehen haben am Abend, es ist sehr, sehr dunkel, sehr früh geworden. Wir haben hier wirklich auch einen Ascheregen gehabt. Und diese riesengroße Rauchwolke, die zieht gerade weiter Richtung Bordeaux. Und das sind natürlich nochmal ganz andere Dimensionen dann, wenn es diese Großmetropole erreicht. Deswegen hat der Premierminister auch eine Krisensitzung einberufen und Präsident Macron angekündigt, dass nun auch die Armee herangezogen werden soll.
1: Der Chefankläger des Internationalen Strafgerichtshofs Khan ist entlassen worden. Das haben die Vertragsstaaten auf ihrer Sitzung im Hauptquartier der Vereinten Nationen entschieden. Khan waren sexuelle Übergriffe vorgeworfen worden. Aus New York Martin Ganselmeier.
3: Eine Untersuchungskommission der Vereinten Nationen kam zum Ergebnis, dass Khan sexuellen Kontakt zu seiner Mitarbeiterin hatte, der nicht einvernehmlich war. Der 56-jährige Chefankläger hat die Vorwürfe stets abgestritten. Das Gericht verfolgt Einzelpersonen, die Völkermord oder Kriegsverbrechen begangen haben. Der Brite Khan war seit 2021 Chefankläger und hatte einen Haftbefehl gegen Israels Präsident Netanyahu beantragt, wegen mutmaßlicher Verbrechen im Gazakrieg. Das Aus für Khan hat jedoch keine Auswirkung auf diesen Haftbefehl.
1: Die SPD trägt den von Bundeskanzler Merz angekündigten Kabinettsumbau mit. SPD-Generalsekretär Klüssendorf verschickte eine Mitteilung, in der er der Union eine weiterhin verlässliche Zusammenarbeit zusichert. Er gratulierte CDU-Generalsekretär Linnemann zu seiner bevorstehenden Ernennung zum Gesundheitsminister. Die bisherige Ressortchefin Waken wird neue Kanzleramtsministerin. Der Abgeordnete Amthor wird Bund-Länder-Koordinator im Kanzleramt. Nach einem internen Richtungsstreit bricht die rechtskonservative Peace-Partei in Polen auseinander. Der ehemalige Ministerpräsident Morawiecki hat einen Machtkampf mit Parteichef Kaczynski verloren und muss die Partei verlassen. Kaczynski will die Peace weiter nach rechts rücken. Morawiecki hatte einen gemäßigten Kurs gefordert. Der Parteichef forderte daraufhin eine Loyalitätserklärung, die Morawiecki verweigerte. Zusammen mit ihm gehen seinen Angaben zufolge 40 weitere Abgeordnete der Peace. Ob er nun eine eigene Partei gründen will, ließ Morawiecki offen. Das waren die Nachrichten. Und das Wetter in Deutschland in der Nacht meist trocken, Tiefstwerte 16 bis 7 Grad und morgen dann Temperaturen in der Nordhälfte 21 bis 29 Grad und in der Südhälfte 28 bis 33 Grad. Es ist.
4: Einen schönen guten Abend auf die Straßen. Hier ist der Verkehrsservice in der ARD-Hitnacht. A2 Magdeburg Richtung Berlin zwischen Thesen und Wollin. Hier staut es sich vor einer Baustelle. A3 Nürnberg Richtung Passau zwischen dem Kreuz Nürnberg und Oberülsbach. 5 Kilometer Stau wegen Bauarbeiten. A5 Karlsruhe Richtung Frankfurt zwischen Kronau und Walldorf-Wiesloch. 4 Kilometer Stau vor einer Baustelle. Die A5 Karlsruhe Richtung Basel ist zwischen Offenburg und Lahr wegen Bauarbeiten bis 5 Uhr morgen früh gesperrt. Dann nochmal die 5 Karlsruhe nach Basel. Die Autobahn ist in Höhe Freiburg Nord nach einem Unfall gesperrt. Die A6 Nürnberg Richtung Heilbronn ist in Höhe Schnelldorf aufgrund eines Polizeieinsatzes derzeit gesperrt. Die A33 Osnabrück Richtung Bielefeld ist zwischen Haderberg und Borklo Kloster Ösede wegen Bauarbeiten bis 6 Uhr morgen früh gesperrt. Die A40 Duisburg nach Essen ist zwischen Mülheim-Winkhausen und dem Dreieck Essen-Ost in beiden Richtungen wegen Bauarbeiten bis zum kommenden Donnerstag gesperrt. Die 81 Heilbronn nach Stuttgart zwischen Stuttgart-Feuerbach und dem Dreieck Leonberg hier Wartungsarbeiten. Die linke Spur ist dicht, 2 Kilometer Stau. Und die A100 Wilmersdorf Richtung Neukölln ist zwischen Wechsstraße und dem Tunnel Innsbrucker Platz wegen Bauarbeiten gesperrt. Der Verkehr wird über die Aus- und Einfahrt Innsbrucker Platz geführt. Das war's, allen unterwegs. Eine gute Fahrt.
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4: In dieser Nacht von MDR Thüringen, ich bin Klaus Schredder-Raum. Schönes Wochenende.

0: Herbert Grönemeyer, ja, und wenn Sie mal einen Blick auf den Menschen Grönemeyer werfen wollen, die Doku der ARD zu seinem 70. Geburtstag, Alles bleibt anders, ist nach wie vor in der ARD-Mediathek abrufbar. Können Sie sich mal anschauen, wie Herbert Grönemeyer so hinter den Kulissen agiert. Wir haben oder hatten ihn da mal ein paar Monate begleitet. Und hier ist die ARD-Hitnacht von Freitag auf Samstag. Jetzt mit einer Gruppe, die in den 90ern für Furore sorgte. Und das war Ace of Base. Und Ulf Eckberg, der hatte uns mal geschildert, welchen Tag er denn noch gerne einmal erleben möchte aus dieser Zeit.
1: One day if I would redo something was when we got the phone call from US that we were number one.
2: Müsste ich mich entscheiden, dann den Tag, an dem wir den Anruf gekriegt haben, dass wir in den USA Nummer 1 sind, nach Monaten auf Platz 2. Wir waren damals im Auto, sind gerade von London nach Newcastle in Nordengland gefahren für ein BBC-Interview, waren super müde, weil wir gerade aus Südamerika gekommen waren.
1: We were so tired. We had one beer or two beers in the car and we opened the beer and we had a one toast.
2: Dann haben wir mit einem Bier angestoßen und sind wieder eingeschlafen. Mehr haben wir unsere Nummer 1 in Amerika mit Single und Album nie gefeiert. Das ist schade. Das würde ich heute gerne nachholen. Es waren einfach so viele tolle Erfahrungen, schwer da einen Tag rauszupicken.
1: We had such a great journey that I can't just pick one.
0: Ja, Nummer 1 in Amerika mit dem Album, das war Happy Nation, und die Single, das war diese hier. The Sign aus dem Jahre 93. Ace of Base.

0: Mr. Rod Stewart mit seinem Klassiker Sailing. Freitagsabends, da werden in der ARD in den dritten Programmen ja gerne Talkshows gezeigt. Im Moment ist ja Sommerpause und da gibt's gerne mal so ein Best-of. Und da hatte ich vorhin mal ein bisschen durchgesäppt und da sah ich Reinhard May, der Liedermacher. Der hatte mal ein eigenes Charterflugunternehmen, wie er erzählte. Und das hieß Rent and Fly bei Reinhard May. Und da sagte er, ja, mit so einer Firma kann man ein kleines Vermögen machen. Voraussetzung ist allerdings, man fängt mit einem großen an. Ja, heißt wohl unterm Strich, die Idee, die an sich hübsche Idee, war am Ende eine Luftnummer.
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0: Guten Abend unterwegs, hier ist der Verkehrsservice in der ARD-Hitnacht. A2 Magdeburg Richtung Berlin, zwischen Thesen und Wollin, hier staut es sich vor einer Baustelle. A3 Nürnberg nach Passau, zwischen dem Kreuz Nürnberg und Oberülsbach, 5 Kilometer Stau wegen Bauarbeiten. A5 Karlsruhe nach Frankfurt, die Autobahn zwischen Kronau und Walldorf-Wiesloch, dort eine Baustelle und 4 Kilometer Stau. Die A5 Karlsruhe Richtung Basel ist zwischen Offenburg und Lahr wegen Bauarbeiten bis 5 Uhr gesperrt. Nochmal die 5 Karlsruhe-Basel in Höhe Freiburg-Nord ist nach einem Unfall gesperrt. Die A6 Nürnberg Richtung Heilbronn ist in Höhe Schnelldorf wegen eines Polizeieinsatzes derzeit gesperrt. Dann die A33 Osnabrück nach Bielefeld. Die Autobahn ist zwischen Haderberg und Borglo-Kloster-Ösede wegen Bauarbeiten bis 6 Uhr morgen früh gesperrt. Die A40 Duisburg nach Essen ist zwischen Mülheim-Winkhausen und dem Dreieck Essen-Ost in beiden Richtungen wegen Bauarbeiten bis zum kommenden Donnerstag gesperrt. Die A81 Heilbronn nach Stuttgart zwischen Stuttgart-Feuerbach und dem Dreieck Leonberg Wartungsarbeiten. Linke Spur ist gesperrt, 2 Kilometer Stau. Die A100 Wilmersdorf Richtung Neukölln in Berlin ist zwischen Wechsstraße und dem Tunnel Innsbrucker Platz wegen Bauarbeiten gesperrt. Der Verkehr wird über die Aus- und Einfahrt Innsbrucker Platz geführt. Das war's, gute Fahrt.
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0: Ich bin Klaus Schredder-Grau und das ist der Paradiesvogel der damaligen Popszene. Boy George und der Culture Club.

Wonderful Life in der ARD-Hitnacht. Mich hat kürzlich ein Bekannter mal angesprochen aus meinem Freundeskreis und der fragte, sag mal, du beim Radio, ihr erzählt ja manchmal was von One-Hit-Wondern. Wie viel gibt's eigentlich davon? Ja, und diese Antwort musste ich in dem Augenblick zumindest schuldig bleiben, denn ich weiß es auch nicht genau. Es gibt unzählige, muss man ganz klar sagen. Leider ist das so. Aber man kann das auch nicht so genau definieren, denn man fragt sich, ob denn der Titel, um den es da geht, vielleicht weltweit einmal ein Hit in allen Hitparaden war oder ob denn der Interpret tatsächlich in seiner Heimat danach noch einige Hits hatte. Dann kann man nicht von einem lupenreinen One-Hit-Wonder sprechen. In dem Fall, den ich jetzt für Sie habe, war es allerdings so. Die Interpretin hatte sowohl Europa als auch weltweit einen Riesenhit mit diesem Titel, aber auch in ihrer Heimat in Frankreich konnte sie an diesen Erfolg nicht anknüpfen. Das war in den 80er Jahren und der Titel heißt Voyage, Voyage von Desireless.

0: Ja, das war kein One-Hit-Wonder von OMD. Davor und auch danach, also sprich nach Made of Orleans, hatten sie in ihrer britischen Heimat insbesondere viele, viele Hits. Aber auch europaweit, somit auch bei uns hier in Deutschland. Und die Kollegen vom RBB haben sich mal vor einigen Jahren die Mühe gemacht und eine Top 100 erstellt der besten One-Hit-Wonder. Und auf Platz 1, da landete AMF mit Unbelievable und auf 2 die Sugar Hill Gang mit Rapper's Delight und auf 3 kamen The Buggles, Video Killed the Radio Star. Aber interessant, was man da in dieser Liste alles noch so findet. Erinnert sie sich noch an Mr. Oizo Flatbeat zum Beispiel oder auch Tanita Tikaram ist dabei, Twist in My Sobriety und noch viele, viele andere, Dead or Alive. Schauen Sie mal rein. Kann man im Internet finden. 7 Minuten vor Mitternacht. Bis zu den Nachrichten gleich noch die Jungs von den Pet Shop Boys, Suburbia und jetzt Mr. Barry White.
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1: Um 0 Uhr mit Ronald Lessig. In Frankreich und Spanien breiten sich große Waldbrände weiter unkontrolliert aus. An der französischen Atlantikküste mussten nach Angaben des Innenministers schon 110.000 Menschen ihre Wohnungen oder Ferienunterkünfte verlassen. Aus der Nachrichtenredaktion Henning Knipp.
2: In Frankreich wüten die Flammen südlich von Bordeaux. Da der Wind gedreht hat, bewegen sie sich inzwischen in Richtung der Stadt. Sie ist laut dem Innenminister zurzeit aber nicht unmittelbar bedroht. Der Flughafen Bordeaux wurde aber wegen starker Rauchentwicklung geschlossen. Präsident Macron hat angekündigt, dass die Armee die Löscharbeiten unterstützen soll. Auch in Spanien sind zehntausende Menschen von Evakuierungen betroffen. Wegen heftiger Feuer hat die Regierung für zwei Regionen den Notstand ausgerufen. Das Militär hat die Einsatzleitung übernommen. Starker Wind erschwert die Löscharbeiten.
1: Nach der Kabinettsumbildung durch Kanzler Merz hat der Koalitionspartner SPD der Union eine weiterhin verlässliche Zusammenarbeit zugesagt. Von der Opposition dagegen kommt viel Kritik. Aus Berlin Jan Zimmermann.
3: Schlecht vorbereitet, wenig vorausschauend und hektisch bewerten die Grünen das Vorgehen des Kanzlers. Fraktionsvorsitzende Hasselmann wirft Merz auf ARD-Anfrage Planungslosigkeit und chaotisches Krisenmanagement vor. AfD-Fraktionschefin Weidel schrieb auf Social Media, statt einem großen Wurf produziere der Kanzler noch mehr Chaos, sie fordert Neuwahlen. Linken-Fraktionschef Pellmann sagte der ARD, auch das neue Personal mache keine Hoffnung darauf, explodierende Preise und die Wirtschaftskrise in den Griff zu kriegen.
1: Bei russischen Drohnenangriffen sind nach Angaben der Ukraine in der Stadt Sumy mindestens 2 Menschen getötet worden. 3 weitere seien verletzt worden, teilte der Bürgermeister am späten Abend mit. Demnach wurden unter anderem das Dach eines Mehrfamilienhauses und eine Tankstelle getroffen. Die Frontlinie im Nordosten der Ukraine liegt derzeit nicht weit entfernt von Sumy. Der VW-Konzern hat einen weiteren Gewinnrückgang vermeldet. Im zweiten Quartal betrug der Überschuss 1,5 Milliarden Euro, etwa ein Drittel weniger als im Vorjahresquartal. VW-Chef Blume nannte das Ziel, bis zum Jahresende über ein Sparpaket zu entscheiden. Zur Debatte steht, weitere 50.000 Stellen zu streichen. 4 Werke stehen auf dem Prüfstand. Bereits beschlossen ist, bis zum Jahr 2030 50.000 Arbeitsplätze abzubauen. Der Konzern wird künftig weniger Fahrzeuge bauen. Das waren die Nachrichten. Das Wetter in Deutschland. Nur wenige Wolken und meist trocken bei 16 bis 7 Grad. Tagsüber heiter und trocken, im Norden und Nordwesten hin und wieder bewölkt. In der Nordhälfte 21 bis 29 Grad, in der Südhälfte 28 bis 33 Grad. Am Sonntag örtlich Regen, stellenweise Gewitter bis 31 Grad. Am Montag letzte Schauer, später freundlich bis 28 Grad. 0 Uhr 3.
4: Hallo unterwegs, hier ist der Verkehrsservice in der ARD-Hitnacht. Geht los mit der A3 Nürnberg nach Passau. Zwischen dem Kreuz Nürnberg und Oberülsbach 5 Kilometer Stau wegen Bauarbeiten. Die 5 Karlsruhe nach Frankfurt. Zwischen Kronau und Waldorf-Wiesloch hier 3 Kilometer Stau vor einer Baustelle. Doch mal die A5 Karlsruhe-Basel, diesmal zwischen Offenburg und Lahr. Die ist gesperrt. Die Autobahn wegen Bauarbeiten. Das Ganze bis 5 Uhr. Die A6 Nürnberg Richtung Heilbronn ist in Höhe Schnelldorf wegen eines Polizeieinsatzes derzeit gesperrt. Die 33 Osnabrück nach Bielefeld ist zwischen Haderberg und Borklo Kloster Ösede wegen Bauarbeiten bis 6 Uhr gesperrt. Die 40 Duisburg-Essen ist zwischen Mülheim-Winkhausen und dem Dreieck Essen aus den beiden Richtungen wegen Bauarbeiten bis zum kommenden Donnerstag gesperrt. Die A81 Heilbronn nach Stuttgart zwischen Stuttgart-Feuerbach und dem Dreieck Leonberg, hier Wartungsarbeiten, die linke Spur ist gesperrt, 2 Kilometer Stau. Und die A100 Wilmersdorf Richtung Neukölln ist zwischen Wechsstraße und dem Tunnel Innsbrucker Platz wegen Bauarbeiten gesperrt. Der Verkehr wird über die Aus- und Einfahrt Innsbrucker Platz geführt. Gute Fahrt!
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4: Mit Klaus Schräder-Grau. Hallöchen.

Die ARD-Hitnacht am Samstag, am heutigen Samstag, den 25. Juli. Und da schauen wir jetzt mal auf die prominente Geburtstagsliste. Und da beginnen wir mit der Schauspielerin und dem Model Barbara Mayer. Sie wird heute Runde 40. Sie kommt so aus dem Volkstümlichen, ist mittlerweile im Schlager gelandet. Stefanie Hertel, die Sängerin, feiert heute ihren 47. Geburtstag. Sie hat über viele, viele Jahre die Tagesschau-Meldungen verlesen. Linda Zerwakis. Danach ging sie zu Pro7, ja, und die Sendungen, die sie da so machte, liefen quotentechnisch eher so unter ferner Liefen. Linda Zerwakis wird heute 51 Jahre alt. Und eine liebe Kollegin aus der ARD. Sie ist Sängerin und Moderatorin, hat ihre eigene Fernsehshow schon seit vielen, vielen Jahren im Ersten mit Inas Nacht. Ina Müller, sie wird heute 61 und wir gratulieren.

Sarah Connor. Heute Abend steht sie auf der Bühne am Brandenburger Tor in Berlin, denn dort findet heute der Christopher Street Day statt. Und sie hat in einer Mitteilung betont, die queere Community hat mich immer unterstützt und nachdem es in den letzten Jahren nie mit meinem Tourplan vereinbar war, freue ich mich riesig, dass es nun klappt. Sarah Connor auf der Hauptbühne des CSD am Brandenburger Tor und sie tritt auch dort ohne Gage auf. Es gab kürzlich auch mal kritische Töne zum CSD und zwar aus Köln. Da hat die Kölner Travestiegröße Julie Voyage ein paar kritische Töne tatsächlich mal losgelassen. Sie sagt, also inzwischen verkommt der CSD zu einer Fetischparade. Optisch und verbal sehe ich in Kölns Straßen zunehmend eine wilde, feiernde Horde. Und der ursprüngliche politische Kern der Bewegung drohe dabei verloren zu gehen. Zitat Ende. Jetzt bei uns REO Speedwagon, Can't Fight This Feeling.

0: Sting und die Jungs von Police. Gleich 12:30. Hallo auf die Straßen, hier ist der Verkehrsservice in der ARD-Hitnacht. Die A2 Berlin Richtung Hannover ist zwischen Lehrte und dem Kreuz Hannover Ost nach einem Unfall gesperrt. A3 Nürnberg Richtung Passau zwischen dem Kreuz Nürnberg und Oberölsbach, hier 4 Kilometer Stau wegen Bauarbeiten. A4 Kirchheimer Dreieck Erfurt, die Autobahn ist zwischen Bad Hersfeld und Friedewald in beiden Richtungen wegen Brückenarbeiten bis Sonntagmorgen 5 Uhr gesperrt. A5 Karlsruhe Richtung Frankfurt zwischen Kronau und Waldorf-Wiesloch, hier 3 Kilometer Stau vor einer Baustelle. Die A5 Karlsruhe Richtung Basel ist zwischen Offenburg und Lahr wegen Bauarbeiten bis 5 Uhr gesperrt. Die A6 Nürnberg Richtung Heilbronn ist in Höhe Schnelldorf wegen eines Polizeieinsatzes gesperrt worden. Dann haben wir die A7 Hamburg nach Flensburg. Der Elbtunnel ist nach Auslösung der Höhenkontrolle derzeit gesperrt. Die A33 Osnabrück Richtung Bielefeld ist zwischen Haderberg und Borglo Kloster Ösede wegen Bauarbeiten bis 6 Uhr dicht. Die 40 Duisburg nach Essen ist zwischen Mülheim-Winkhausen und dem Dreieck Essen-Ost in beiden Richtungen wegen Bauarbeiten bis zum kommenden Donnerstag gesperrt. Dann die A81 Heilbronn nach Stuttgart zwischen Stuttgart-Feuerbach und dem Dreieck Leonberg. Hier Wartungsarbeiten, die linke Spur ist dicht, 2 Kilometer Stau. Und die A100 Wilmersdorf Richtung Neukölln ist zwischen Wechsstraße und dem Tunnel Innsbrucker Platz wegen Bauarbeiten gesperrt. Gute Fahrt!
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0: Und das Ganze mit Klaus Schredder-Grauf von MDR Thüringen in dieser Nacht. Und das sind Hole Notes und The Man Eater. Ein schönes Wochenende für Sie.

Das war eine Band aus Köln, Chipmatic, I Can't Get Enough. 0.38 Uhr, hier ist die ARD-Hitnacht und jetzt geht es ins Jahr 1988 und um eine Künstlerin, die damals in dieser Zeit so auf dem Höhepunkt ihrer Karriere war. Sie hatte da einen Höhenflug, wollte ich sagen. Und es geht um den Titel One Moment in Time. Das war damals das Titellied der Olympischen Spiele in Seoul, geschrieben von Albert Hammond und John Pettis. Und das Ding ging auf 1 in Deutschland, in Großbritannien und in den Billboard-Charts der USA. Und es geht natürlich um sie, um die Frau mit der außergewöhnlichen Stimme, Whitney Houston.

0: Musik von Talk Talk, eine Gruppe, die in den 80ern aktiv war, genauer gesagt zwischen 81 und 91, und Frontmann Mark Hollis, den haben wir gerade gehört, der starb bereits 2019 mit knapp 60 Jahren. Er starb nach einer recht kurzen Krankheit, wie es heißt. 64 ist er geworden. 0:50 haben wir's und jetzt haben wir gleich Musik von Michael Patrick Kelly, und wie Sie wissen, seit der Kelly Family ist er musikalisch aktiv, und was er genau macht, auch noch so hinter den Kulissen, haben wir mal zusammengetragen in einigen Facts über Michael Patrick Kelly.
1: Das Sprachgenie.
2: Michael Patrick Kelly spricht fließend Deutsch, Englisch, Französisch, Spanisch und Niederländisch. Hat er allerdings nicht in der Schule gelernt, er wurde zu Hause unterrichtet.
1: Der Musikliebhaber.
2: Das erste Instrument, das Paddy gelernt hat, war die Tin Whistle, eine Schnabelflöte, die in der irischen Volksmusik vorkommt. Allerdings spielt er unter anderem auch Gitarre, Bass, Klavier und Keyboard.
1: Der Hitmacher.
2: Jeder kennt diesen Klassiker der Kelly Family, der zugegeben polarisiert. Dennoch ein Riesenerfolg. 27 Wochen in den deutschen Charts, internationale Erfolge. Geschrieben von Michael Patrick Kelly.
1: Der Weltenbummler.
2: Paddy war mit seiner Familie als Kind in ganz Europa unterwegs. Deswegen erlebte er auch extrem unterschiedliche Kulturen. Weihnachtsgeschenke gab es früher zum Beispiel immer erst am 6. Januar, wie in Spanien. Einige Jahre verbrachte er Weihnachten auch mit Obdachlosen.
1: Der in sich gekehrte.
2: 2004 fällte Michael Patrick Kelly eine radikale Entscheidung. Leben im Schweigekloster. Keine Musik, keine Gitarren, keine Partner oder Familie. Unter dem Namen John Paul Mary lebte er dort für 6 Jahre. Die Zeit im Kloster taucht heute in seinen Konzerten auf, denn er baut gerne eine Schweigeminute ein.

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1: Um 1 Uhr mit Ronald Lessig. Im Südwesten Europas sind mehrere schwere Waldbrände weiterhin nicht unter Kontrolle. An der Atlantikküste Frankreichs sind inzwischen etwa 110.000 Menschen in Sicherheit gebracht worden. Aus der Nachrichtenredaktion Janine Artist.
2: Betroffen sind mehrere Urlaubsorte südlich von Bordeaux, darunter Cap Ferret und Biscarrosse. Die Menschen wurden teilweise mit Booten abgeholt und in Notunterkünfte gebracht. In Spanien hat die Regierung wegen heftiger Waldbrände für die Umgebung der Hauptstadt Madrid und eine weitere Region einen Notstand von nationaler Tragweite ausgerufen. Dadurch steht mehr Geld für die Rettungs- und Löscharbeiten zur Verfügung. Sowohl in Frankreich als auch in Spanien herrschen laut den Behörden ungünstige Wetterbedingungen, die die Brandbekämpfung erschweren. Die EU hat Löschflugzeuge und Hubschrauber zur Unterstützung geschickt.
1: Politiker der Opposition haben die Personalveränderungen in der Bundesregierung kritisiert. Nach einem verpatzten Jahr schwarz-rot zieht Bundeskanzler Merz in seiner Koalition die Reißleine, erklärten die Grünen-Fraktionsvorsitzenden Hasselmann und Dröge. Sie fordern, dass der Veränderungswille des Kanzlers politische Inhalte betreffen sollte. Von der Linken hieß es, Deutschland brauche keinen Kabinettsumbau, sondern eine andere Politik. Der Chefankläger des Internationalen Strafgerichtshofs Kahn ist entlassen worden. Das haben die Vertragsstaaten auf ihrer Sitzung im Hauptquartier der Vereinten Nationen entschieden. Kahn waren sexuelle Übergriffe vorgeworfen worden. Aus New York, Martin Ganselmeier.
3: Eine Untersuchungskommission der Vereinten Nationen kam zum Ergebnis, dass Kahn sexuellen Kontakt zu seiner Mitarbeiterin hatte, der nicht einvernehmlich war. Der 56-jährige Chefankläger hat die Vorwürfe stets abgestritten. Das Gericht verfolgt Einzelpersonen, die Völkermord oder Kriegsverbrechen begangen haben. Der Brite Kahn war seit 2021 Chefankläger und hatte einen Haftbefehl gegen Israels Präsident Netanyahu beantragt, wegen mutmaßlicher Verbrechen im Gazakrieg. Das Aus für Kahn hat jedoch keine Auswirkung auf diesen Haftbefehl.
1: Nach einem internen Richtungsstreit bricht die rechtskonservative Peace-Partei in Polen auseinander. Der ehemalige Ministerpräsident Morawiecki hat einen Machtkampf mit Parteichef Kaczynski verloren und muss die Partei verlassen. Kaczynski will die Peace weiter nach rechts rücken. Morawiecki hatte einen gemäßigten Kurs gefordert. Der Parteichef forderte daraufhin eine Loyalitätserklärung, die Morawiecki verweigerte. Zusammen mit ihm gehen seinen Angaben zufolge 40 weitere Abgeordnete der Peace. Das waren die Nachrichten. Das Wetter in Deutschland. Nur wenige Wolken und trocken bei 16 bis 7 Grad. Tagsüber heiter und trocken, in der Nordhälfte bis 29, in der Südhälfte bis 33 Grad. Die Zeit, es ist 1.03 Uhr.
4: Und damit hallo unterwegs, A2 Hannover Richtung Berlin, zwischen Ziesa und Wollin 3 Kilometer Stau. Nochmal die 2, nun Berlin nach Hannover, zwischen Lehrte und dem Kreuz Hannover Ost 2 Kilometer Stau nach einem Unfall. A3 Nürnberg Richtung Passau, zwischen dem Kreuz Altdorf und Oberülsbach 4 Kilometer Stau wegen Bauarbeiten. Nochmal die A3 Die A4 Kirchheimer Dreieck Erfurt ist zwischen Bad Hersfeld und Friedewald in beiden Richtungen wegen Brückenarbeiten bis Sonntagmorgen 5 Uhr gesperrt. A5 Karlsruhe Richtung Frankfurt zwischen Kronau und Walldorf Wiesloch. 2 Kilometer Stau vor einer Baustelle. Nochmal die 5 Karlsruhe nach Basel nun. Die Autobahn ist zwischen Offenburg und Lahr wegen Bauarbeiten bis 5 Uhr gesperrt. Nach wie vor gesperrt ist auch die A6 Nürnberg Richtung Heilbronn in Höhe Schnelldorf wegen eines Polizeieinsatzes. Die A8 München nach Stuttgart ist zwischen Stuttgart Flughafen Messe und Stuttgart Degerloch nach einem Unfall gesperrt. Die A33 Osnabrück Richtung Bielefeld ist zwischen Haderberg und Borglo Kloster Ösede wegen Bauarbeiten bis 6 Uhr dicht. Die A40 Duisburg nach Essen ist zwischen Mülheim-Winkhausen und dem Dreieck Essen-Ost in beiden Richtungen wegen Bauarbeiten gesperrt, das Ganze bis zum kommenden Donnerstag. Dann die A81 Heilbronn Richtung Stuttgart zwischen Stuttgart-Feuerbach und dem Dreieck Leonberg. Wartungsarbeiten, hier ist die linke Spur gesperrt, 2 Kilometer Stau. Und unsere Meldung aus Berlin, die A100 Wilmersdorf Richtung Neukölln ist zwischen Wechsstraße und dem Tunnel Innsbrucker Platz wegen Bauarbeiten gesperrt. Allen unterwegs eine gute und sichere Fahrt, kommen Sie gut an.
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4: Heute Nacht von MDR Thüringen. Ich bin Klaus Schröder-Grau und das ist Mitch Ure, If I Was. Und für Sie einen schönen Start ins Wochenende.

0: 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Und im nächsten Fall kann man sagen, ja, sie war auch eine Gewinnerin in der Musikszene der 80er Jahre, nämlich Sandra. Und bevor ihr großer Hit 1985 Maria Magdalena auch hier bei uns ein Hit wurde, ja, da galt es erstmal ein paar Hürden zu überwinden.
1: Fernseh-TV-Shows haben alle gesagt, Und das kam, es kam über Griechenland, über Italien, die ganzen Urlauber, die jetzt von Deutschland nach Griechenland oder in Italien, Türkei, Frankreich waren, hatten dort diesen Song gehört, sind nach Deutschland gekommen, haben da die Leute verrückt gemacht, wo kann man Maria Magdalena kaufen? Erst dann bekam ich TV-Shows und dann ging es richtig ab. 4 Wochen später war es auch hier Nummer 1.
0: So sieht's aus, ja. Und dann kamen ganz, ganz, ganz viele Chart-Erfolge. In the Heat of the Night beispielsweise, Innocent Love und 1988 dann auch diese Nummer. Stop for a minute.

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Musik von Aha in der ARD Hit nach 20 nach 1 haben wir's. Und hin und wieder trudeln dir auch ein paar Mails ein bei uns unter ard-hitnacht@mdr.de. Da gibt's auch mal ein paar sachdienliche Hinweise unserer Hörer, wenn irgendwo eine Autobahn gesperrt ist, die wir noch nicht hier bei uns im Portfolio haben, oder andere Dinge, wenn sie da Tipps für uns haben, die uns hier entweder durchgegangen sind oder deren Informationen uns schlichtweg fehlen, schreiben Sie gerne ard-hitnacht@mdr.de. Und die Mails kommen natürlich auch aus allen Landesteilen und auch aus dem benachbarten Ausland, beispielsweise mal wieder auch aus Luxemburg. Vielen Dank für die Mails, die wir auch aus den Benelux-Staaten bekommen, aus Holland, aus Belgien, aus Luxemburg. Vielen Dank dafür. Und viele sind unterwegs, im Urlaub oder gerade auf dem Weg auch zurück und hören uns und sind auch dankbar für die Verkehrshinweise, denn mitunter ist ja auch nachts was los und viele Strecken sind gesperrt. Sie bekommen uns von, in diesem Fall von uns, dann auch die sachdienlichen Hinweise, wo es unter Umständen nicht weitergeht, wo Autobahnen oder Bundesstraßen gesperrt sind, können Sie rechtzeitig reagieren. Jetzt gleich Musik von den Birds und zuvor der gute alte Marius Müller-Westernhagen, weil ich dich liebe.

0: halb zwei haben wir's. Hallo unterwegs, A2 Hannover Richtung Berlin, zwischen Ziesa und Wollin hier 3 Kilometer Stau. Nochmal die A2 Berlin Richtung Hannover, nun zwischen Lehrte und dem Kreuz Hannover Ost, 2 Kilometer Stau nach einem Unfall. A3 Nürnberg nach Passau, zwischen dem Kreuz Altdorf und Oberülsbach, 4 Kilometer Stau wegen Bauarbeiten. Die A4 Kirchheimer Dreieck Erfurt ist zwischen Bad Hersfeld und Friedewald in beiden Richtungen wegen Brückenarbeiten bis Sonntagmorgen 5 Uhr gesperrt. Die A5 Karlsruhe Richtung Basel ist zwischen Offenburg und Lahr wegen Bauarbeiten bis 5 Uhr gesperrt. Die A6 Nürnberg Richtung Heilbronn ist nach wie vor in Höhe Schnelldorf wegen eines Polizeieinsatzes gesperrt. Dann die A8 München Richtung Stuttgart. Die Autobahn ist zwischen Stuttgart Flughafen Messe und Stuttgart Degerloch nach einem Unfall gesperrt. Die 33 Osnabrück nach Bielefeld ist zwischen Haderberg und Borglo Kloster Ösede bis 6 Uhr gesperrt wegen Bauarbeiten. Bauarbeiten gibt es auch auf der A40 Duisburg nach Essen zwischen Mülheim-Winkhausen und dem Dreieck Essen-Ost. Die sind sehr umfangreich, deshalb dauert das Ganze bis zum kommenden Donnerstag. A81 Heilbronn Richtung Stuttgart zwischen Stuttgart-Feuerbach und dem Dreieck Leonberg. Wartungsarbeiten, die linke Spur ist gesperrt. 2 Kilometer Stau. Und wir gehen nach Berlin, die A100 Wilmersdorf Richtung Neukölln ist zwischen Wechsstraße und dem Tunnel Innsbrucker Platz wegen Bauarbeiten derzeit gesperrt. Das war's, gute Fahrt für Sie.
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0: Mit Klaus Schredderau, Hallöchen. Und wenn Ihnen bei den Verkehrshinweisen irgend so eine kleine Fruchtfliege über das Mikrofon fällt hier, ja, dann kann es ein bisschen schwierig werden, die richtigen Meldungen zu erwischen, denn die Augen gehen gleich mit der Fruchtfliege. Jetzt gibt's erstmal Human League. Don't you want me?

0: Ryan Adams. 1:38 Uhr in der ARD-Hitnacht und ich hatte es ja vorhin schon erwähnt, ja, viele sind mit dem Auto unterwegs in den Urlaub oder auch schon aus dem Urlaub zurück, denn in verschiedenen Bundesländern ist ja jetzt auch schon Halbzeit, was die Sommerferien angeht. Bei anderen sind sie gerade erst gestartet und bei manchen sind sie noch gar nicht gestartet. Also das geht so langsam los oder geht auch schon langsam wieder zu Ende und viele sind unterwegs mit dem Auto und wir haben Sie mal gefragt, wenn Sie so auf Reisen sind, was machen Sie denn da so im Auto?
1: Wir reden sehr viel tatsächlich. Dann gibt es immer wieder so einen kleinen Fast-Food-Stop. Singen, ganz wichtig. Reden, tiefsinnige Gespräche definitiv. Und ab und zu muss der Hund auch gekrault werden.
2: Auf jeden Fall gute Musik hören, vielleicht einen Podcast anmachen oder was Leckeres essen.
3: Geschmierte Brote und eine Obstschale, genau. Alles in erster Linie auch Sachen, die nicht krümeln. Das ist mal ganz wichtig, für mich zumindest.
4: Ich bin meist Beifahrer. Ich habe dann immer eine Rätselzeitung oder ein Buch in der Hand.
5: Für den Papa für die Fahrt gibt es immer Kaffee. Die Kinder hatten ein Wasser mit einer Flasche, die nicht auslaufen kann im Kindersitz.
6: Lesen, schlafen.
7: Netflix gucken.
8: Die Kinder haben verschiedene Snacks, die man immer hinterreichen kann. Und durften sich selber was aussuchen, bevor er beim Bäcker.
1: Wir haben viele Snacks mit dabei und ab und zu wird auch angehalten, wenn wir was Tolles finden. Wenn wir ganz kreativ sind, dann gibt es geschmierte Brote oder Brötchen.
0: Ja, immerhin, aber es wird offenbar ganz viel gefuttert während der Fahrt in deutschen Autos.
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Mr. Tom Petty and the Heartbreakers und davor hörten wir Only Teardrops von Emily DeForest aus dem Jahre 2013. Damals gewann sie mit diesem Titel den Eurovision Song Contest und das Ding war auch europaweit ein Hit. Und ein Jahr später gelang ihr noch einmal ein Startstürmer mit Rainmaker. Danach wurde es auch um sie ein bisschen ruhiger, aber in Dänemark ist sie nach wie vor musikalisch schwer aktiv. Jetzt gibt's auch noch ein One-Hit-Wonder. Verfolgt uns in dieser Sendung auch ein wenig. Living in the Box aus den 80ern. Und danach Rupert Holmes mit Escape. Und ein bisschen Roxette hätte ich auch noch im Angebot. Listen to your heart. Und dann die Nachrichten. Um 2 und danach hören wir uns wieder.

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1: Um 2 Uhr mit Ronald Lessig. In Frankreich und Spanien breiten sich große Waldbrände weiter unkontrolliert aus. An der französischen Atlantikküste mussten nach Angaben des Innenministers schon 110.000 Menschen ihre Wohnungen oder Ferienunterkünfte verlassen. Aus der Nachrichtenredaktion Henning Knipp.
2: In Frankreich wüten die Flammen südlich von Bordeaux. Da der Wind gedreht hat, bewegen sie sich inzwischen in Richtung der Stadt. Sie ist laut dem Innenminister zurzeit aber nicht unmittelbar bedroht. Der Flughafen Bordeaux wurde aber wegen starker Rauchentwicklung geschlossen. Präsident Macron hat angekündigt, dass die Armee die Löscharbeiten unterstützen soll. Auch in Spanien sind zehntausende Menschen von Evakuierungen betroffen. Wegen heftiger Feuer hat die Regierung für 2 Regionen den Notstand ausgerufen. Das Militär hat die Einsatzleitung übernommen. Starker Wind erschwert die Löscharbeiten.
1: Politiker der Opposition haben die Personalveränderungen in der Bundesregierung kritisiert. Nach einem verpatzten Jahr schwarz-rot ziehe Bundeskanzler Merz in seiner Koalition die Reißleine, erklärten die Grünen-Fraktionsvorsitzenden Hasselmann und Dröge. Sie fordern, dass der Veränderungswille des Kanzlers politische Inhalte betreffen sollte. Der parlamentarische Geschäftsführer der Bundestagsfraktion Baumann sagte,